0: Informationen.
1: Wegen letzter Arbeiten wird die frisch sanierte Bahnstrecke Berlin-Hamburg in mehreren Nächten im August und September noch einmal gesperrt. Auf der gesamten Strecke würden Restmängel beseitigt, die nach einigen Wochen des Vollbetriebs festgestellt worden seien und Optimierungen vorgenommen, teilte ein Bahnsprecher mit. Vor Hamburg und Berlin laufe überdies die Abnahme der neuen Infrastruktur und Signaltechnik für den Hochgeschwindigkeitsbetrieb.
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3: Hey zusammen, kommt gut durch diese Nacht mit uns. Johanna Tänzer ist hier, bin bei euch. Ey, wusstet ihr, dass der neue Spider-Man-Film so krass viele Rekorde gebrochen hat? Ich lese mal kurz vor, ja? Bester 5-Tage-Start des laufenden Jahrzehnts in Deutschland. Bester Kinostart des Jahres 2026. Bester Kinostart eines Spider-Man-Films aller Zeiten. Bester weltweiter Kinostart und die weltweite Nummer 1 der Kinocharts. Crazy? Aber es gibt halt auch noch andere Filme, die jetzt neu im Kino sind. Ich stelle euch gleich vor. Kenya Grace ist das. It's Strangers.

0: Und? Wart ihr schon drin?
1: Ich bin nicht nur Peter Parker. Ich bin Spider-Man.
0: Der neue Spider-Man-Film. Fast 2 Millionen Kinogänger in nur einer Woche. Ja, so viele sind Spidey bei uns schon ins Netz gegangen. Das ist nach Corona-Rekord und es dürften noch viel mehr werden in den nächsten Tagen. Und ich muss ihn auch unbedingt noch sehen. Mann, steht auch auf meiner To-Do-Liste. Aber es gibt halt auch in dieser Woche noch was anderes, was Neues im Kino. Es wird nur wahrscheinlich keine Konkurrenz für Spider-Man sein. Filmexperte Jörg Albrecht, wer tritt denn gegen die freundliche Spinne aus der Nachbarschaft an?
2: 6 Hundewelpen und ein Kind versuchen ihr Glück. Nämlich Rocky, Sky, Marshall, Chase, Rubble, Zuma und der junge Ryder. Alle, die unter 15 sind oder diejenigen, die Kids unter 15 haben, werden die 6 garantiert kennen. Es gibt ein drittes Kinoabenteuer von Paw Patrol.
3: Die Dino-Insel, die gigantischste Entdeckung der Welt. Ich bin Rex, ich zeige euch alles.
2: Da sich Jurassic Park bzw. Jurassic World auch nach über 30 Jahren noch wie geschnitten Brot verkauft, die Filme aber nichts für Kinder sind, haben sich die Paw Patrol-Macher gedacht, Dinos, die können wir auch, haben sie auch bereits in der 7. Staffel der Serie bewiesen. Jetzt gibt's dasselbe Setting nochmal als knallbuntes Kinoabenteuer.
0: Oh, Paw Patrol. Der neue Film, weiß ich ja schon, was ich mit meinem Patenkind machen muss. Und nach den Hunden kommt jetzt eine Henne, ne? Weil die Hauptdarstellerin, Jörg, im nächsten Film ist wirklich eine Henne, ne?
2: Ja, aber keine animierte, sondern eine echte Henne. Deren Heimat ist Griechenland und die erlebt, wie gerade auch Odysseus, eine Odyssee. Auf dem Weg zum Schlachthof büxt die Henne nämlich aus. Aber das ist erst der Beginn ihres Überlebenskampfs. Überall warten Gefahren. Füchse, Hunde, Autos. Nicht zu vergessen die Menschen, die gern Hühnchen essen. Lebensansichten eines Huhns heißt dieser Film, den ich allen empfehlen kann, die mal was anderes, was Außergewöhnliches im Kino sehen wollen.
0: Ja, es also klingt wirklich sehr witzig. Ich glaube aber, ich gucke mir dann doch zuerst den Spider-Man an.
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Hallo zusammen, Johanna Tänzer hier. Ich wünsche euch eine ganz schöne Nacht mit uns. Ich spiele euch jetzt hier den Typen, der mit 62 immer noch so aussieht wie mit, keine Ahnung, Anfang 30. Krass, wirklich krasser Typ und auch krasse Musik. Lenny Kravitz, das ist Again. Schönen frühen Donnerstag euch.

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Alex Warren in der Nacht mit Ordinary. Hallo zusammen. Leute, ihr habt's mitbekommen, oder? Also heute ist es jetzt in der Nacht schon deutlich frischer als sonst. Und auch tagsüber werden es nur so maximal, ich glaube, 26, 28 Grad. Es ist ja, muss man sagen, ist ja fast kalt. Sommer ist natürlich trotzdem. Und das müssen wir auch hören.

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1: Ich bin Tanja Wagner. Eine Drohne mit Sprengvorrichtung ist am Flughafen Leipzig-Halle entdeckt worden. Bundesinnenminister Dobrindt sieht in dem Drohnenvorfall am Flughafen ein hybrides Anschlagsszenario. Drohnensichtungen kenne man bereits, aber dass eine mit Sprengstoff ausgestattete Drohne im Bereich eines Flughafens entdeckt werde, sei eine ganz neue Gefahrenqualität.
2: Bei professioneller Technik muss man davon ausgehen, dass möglicherweise der und die Täter auch die Abwehrmaßnahmen bereits kennen und darauf aufbauend Technologien verwenden, die durch bestehende Abwehrtechnik nicht identifiziert werden kann.
1: Außerdem sei davon auszugehen, dass es sich bei dem verwendeten Sprengstoff um militärischen Sprengstoff handele. Das extreme Niedrigwasser auf Rhein, Donau und anderen Flüssen beschäftigt jetzt auch die Politik. Die Verkehrsminister der Länder wollen dem Bund nach Informationen der Rheinischen Post zu neuen Maßnahmen drängen. Ziel ist es, den Güterverkehr trotz der niedrigen Pegelstände am Laufen zu halten.
3: Viele Frachtschiffe können im Moment längst nicht so viel laden wie normalerweise. Das bringt Lieferketten durcheinander und verteuert Transporte. Die Länder fordern deshalb unter anderem mehr Schiffe, die auch bei wenig Wasser fahren können, und einen schnelleren Ausbau der Wasserstraßen. Immerhin gibt es bei der Energieversorgung bislang Entwarnung. Kraftwerke laufen laut dem Bundeswirtschaftsministerium weiter normal. Auch bei Öl und Kraftstoffen gibt es aktuell keine Engpässe. Zoe Tassovali, Redaktion.
1: Aus Sicht des KBV-Chefs Andreas Gassen steht Deutschland bei der Vorbeugung von Krankheiten im internationalen Vergleich gar nicht gut da. Im Vergleich seien die Deutschen häufig dicker, rauchten mehr und trieben weniger Sport, sagte Gassen der Neuen Osnabrücker Zeitung. Gleichzeitig verlangte er einen Neustart der Prävention. Auch forderte Gassen höhere Preise für Alkohol und Tabak. Im Sommer dürfte das Baden in Meer, in Seen oder Flüssen für viele Menschen einfach dazugehören. Wie viele Menschen bisher im laufenden Jahr in und am Wasser starben, weiß die Deutsche Lebensrettungsgesellschaft. Am Vormittag ziehen die Lebensretter eine Zwischenbilanz in Düsseldorf. Bundesweit rund 100 Menschen, das waren so viele wie seit über 20 Jahren in keinem Juni mehr.
4: Das Wetter.
5: Geht fast wolkenlos durch die Nacht, also gering bewölkt bis klar und trocken. Werte im Moment so zwischen 17 und 14 Grad noch dazu. Der Donnerstag macht dann sommerlich weiter und das auch mit angenehmen Temperaturen. Da geht's hoch auf maximal 26 Grad, dann ist Schluss. Dazu oft sonnig oder mal ein paar Wolken mit dabei und es bleibt die meiste Zeit trocken.
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6: A42 Dortmund-Kamp-Lindfort zwischen Oberhausen-Zentrum und Oberhausen-Burg. Buschhausen, 1 Kilometer Stau, und A57 Krefeld-Köln zwischen Dormagen und Köln-Worringen, 1 Kilometer stockender Verkehr. Wir wünschen allen unterwegs gute Fahrt.
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5: Naja, so eine kleine Nachtstrecke, ne, haben wir noch vor uns. Kriegen wir aber auch rum mit Musik jetzt von den Backstreet Boys. Hier sind sie mit I Want It That Way. Ich bin Andreas Grunwald. Hallo zusammen.

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0: 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Ja, nochmal Hallo hier mit Musik von Michael Patrick Kelly und Roundabouts. Es ist immer noch Urlaubszeit, ne? Und das bedeutet auch, es geht um den Titel. Also hier um den Wer bekommt die beste Liga am Pool-Titel? Weil das wird ja immer verrückter.
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4: So viele von uns sind ja jetzt im Urlaub. Die schönsten Wochen des Jahres. Und anstatt du dir entspannt an den Eiern rumspielst, müssen ja nicht die eigenen sein, klemmst du dir zwei Hotelhandtücher und deinen Fitzek unterm Arm und flitzt morgens um 5:30 runter zum Pool, um deinen Traum vom Liegen an der ersten Poolreihe zu erfüllen. Hier die Bild schreibt: Es wird immer krasser. Racheaktion. Juckpulver für Liegenbesetzer. Klassenkämpfe. Wahnsinn, ne? Es geht um die Hackordnung. Wenn du erste Reihe am Pool liegst, vielleicht sogar direkt an der Badeleiter, dann bist du für den Rest des Tages King Kotelett und die Hormone deiner Perle schwappen spätestens ab dem ersten Aperol über die Bordwand deines von der Sonne geküssten Körpers. Ja, ab 14 Uhr wird unter Wasser der erste EKG angesetzt. Freunde und Freundinnen, ruhig bleiben. Hier kommt mein Tipp. Spart euch doch das Rattenrennen am Morgen. Einfach am Abend vorher zum Bademeister lässig rübergehen und sagen: Hör mal, Don Fußpilz, ich lade dich mal auf ein Bier und einen Raki ein. Ja, dann lässt du ihn noch schön im Kniffel gewinnen. Und wenn am nächsten Morgen alle anderen übersäuert mit Laktatwerten wie ein Panda-Bär die letzten Meter zur Liege hecheln, stehen da schon zwei schön dekorierte Premium-Liegen für dich bereit. Ja, so wird's gemacht. Schönen Urlaub. Danke, bitte.
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So, und auch in dieser Nacht packen wir euch ein bisschen Musik aufs Ohr. Jetzt zum Beispiel von Nelly Furtado. Hier ist sie mit Say It Right. Ich bin Andreas Grunwald. Euch eine schöne Nacht.

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1: Ich bin Tanja Wagner. Nach dem Drohnenvorfall am Flughafen Leipzig-Halle laufen jetzt Terrorermittlungen. Bundesinnenminister Dobrindt sieht darin ein hybrides Anschlagsszenario.
2: Der Flughafenverband fordert, die angekündigten Abwehrsysteme endlich an allen großen Airports einzubauen. Mehrere Flughäfen warten noch immer auf diese Technik. Währenddessen versuchen die Ermittler herauszufinden, wer die Drohne nach Leipzig gebracht hat und welches Ziel dahinter steckte. Gefunden wurde sie auf einer Start- und Landebahn, ganz in der Nähe einer ukrainischen Transportmaschine. Zoe Tassovali, Redaktion.
1: Bundesverkehrsminister Bilger hat sich besorgt über die niedrigen Pegelstände im Rhein und anderen Flüssen gezeigt und eine rasche Reaktion in Aussicht gestellt. Das Niedrigwasser stelle die Binnenschifffahrt, die Industrie und damit die gesamte Logistikkette vor große Herausforderungen, sagte Bilger dem Kölner Stadtanzeiger. Bei einem Treffen mit Spitzenvertretern der Wirtschaft wolle man die aktuelle Lage bewerten und kurzfristig dort handeln, wo Handlungsbedarf bestehe, so Bilger. Im Prozess gegen die rechtsextreme Terrorgruppe Letzte Verteidigungswelle sind die Urteile gefallen. Das hanseatische Oberlandesgericht hat 8 Angeklagte unter anderem wegen versuchten Mordes und Brandstiftung zu Haftstrafen zwischen 1,5 und 5 Jahren verurteilt.
3: Das Gericht ist überzeugt, dass die Gruppe Brand- und Sprengstoffanschläge auf Asylbewerberheime und linke Einrichtungen verübt und geplant hat. Dabei hinterließen die Mitglieder an den Fassaden unter anderem auch Hakenkreuze und rassistische Parolen. Außerdem soll die Gruppe sogenanntes Pedo-Hunting gemacht haben, also Jagd auf Menschen, die sie für Pädophile hielten. Weil die Angeklagten zur Tatzeit zwischen 14 und 21 Jahre alt waren, wurden sie nach Jugendstrafrecht verurteilt. Gegen weitere Mitglieder der Gruppe sollen noch Ermittlungen laufen. Fiona Reinhardt, Nachrichtenredaktion.
1: Wegen letzter Arbeiten wird die frisch sanierte Bahnstrecke Berlin-Hamburg in mehreren Nächten im August und September noch einmal gesperrt. Auf der gesamten Strecke würden Restmängel beseitigt, die nach einigen Wochen des Vollbetriebs festgestellt worden seien und Optimierungen vorgenommen, teilte ein Bahnsprecher mit. Vor Hamburg und Berlin laufe überdies die Abnahme der neuen Infrastruktur und Signaltechnik für den Hochgeschwindigkeitsbetrieb.
4: Das Wetter.
5: Jetzt in der Nacht Wolken, kein Thema. Es ist fast klar und trocken, dazu 17 bis 14 Grad. Der Donnerstag wird dann auch wieder sehr schön, geht oft sonnig durch den Donnerstag. Und das auch bei angenehmen 26 Grad.
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6: A57 Krefeld-Köln, zwischen Dormagen und Köln-Worringen 1 Kilometer Stau. Wir wünschen allen unterwegs gute Fahrt.
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5: Ja, hallo zusammen. Ich glaube, es hat sich mittlerweile herumgesprochen. Im Herbst, da geht die Comedy Camp Tour wieder an den Start. Könnt euch gerne noch Tickets sichern. Die gibt's bei uns auf der Homepage. Dann seid ihr dabei, wenn Atze Schröder oder Toni Bauer oder auch Mirja Bös loslegen. Ich habe jetzt für gleich mal einen Ausschnitt geschnappt von jemandem, der auch schon dabei war, und zwar von Markus Krebs. Wir hören gleich mal rein. Ich bin Andreas Grunwald. Angenehme Nacht zusammen.

0: nochmal Hallo an diesem sehr frühen Donnerstagmorgen. Es wird Zeit jetzt für die ersten guten Gags des Tages.
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3: Unser Wirt, der wollte gar kein Wirt werden. Der war auf irgendeiner Auktion, hat einen gegrüßt, war er Höchstbietender. Er hat eine Kneipe gehabt. Die hieß Im Büro, konntest nicht lügen. Wenn deine Frau dich angerufen hat, wo bist du? Im Büro, alles klar. Da waren Leute wie Mirko. Mirko ist ein Typ, so wie Apfelsaft, so naturtrüb. Der hat mal beim Kniffel die Schanze gestrichen. Der wurde als Baby in eine Babyklappe gelegt, allerdings von innen. Ne? Ich habe mal angerufen, ich habe gesagt, pass auf, bei Aldi haben die einen Säulengrill im Angebot. Bitte ruf da mal für mich an, dass die mir einen zurücklegen. Alles klar. Ich rufe ihn abends an und frage, und hat geklappt? Nee, er hätte die Sondernummer angerufen, da geht keiner dran. Ich sage, wie Sondernummer? Ja, hier 0800 22 00. Ich sage, du Vollidiot, das sind die Öffnungszeiten.
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Tja, und bevor Eminem gleich in die Vollen geht mit Houdini, gönnen wir uns noch ein bisschen was Ruhiges. Jetzt von Run Republic, Secrets. Ich bin Andreas Grunwald, habt eine angenehme Nacht.

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1: Ich bin Tanja Wagner. Eine Drohne mit Sprengvorrichtung ist am Flughafen Leipzig-Halle entdeckt worden. Bundesinnenminister Dobrindt sieht in dem Drohnenvorfall am Flughafen ein hybrides Anschlagsszenario. Drohnensichtungen kenne man bereits, aber dass eine mit Sprengstoff ausgestattete Drohne im Bereich eines Flughafens entdeckt werde, sei eine ganz neue Gefahrenqualität.
2: Bei professioneller Technik muss man davon ausgehen, dass möglicherweise der und die Täter auch die Abwehrmaßnahmen bereits kennen und darauf aufbauend Technologien verwenden, die durch bestehende Abwehrtechnik nicht identifiziert werden kann.
1: Außerdem sei davon auszugehen, dass es sich bei dem verwendeten Sprengstoff um militärischen Sprengstoff handele. Das extreme Niedrigwasser auf Rhein, Donau und anderen Flüssen beschäftigt jetzt auch die Politik. Die Verkehrsminister der Länder wollen dem Bund nach Informationen der Rheinischen Post zu neuen Maßnahmen drängen. Ziel ist es, den Güterverkehr trotz der niedrigen Pegelstände am Laufen zu halten.
3: Viele Frachtschiffe können im Moment längst nicht so viel laden wie normalerweise. Das bringt Lieferketten durcheinander und verteuert Transporte. Die Länder fordern deshalb unter anderem mehr Schiffe, die auch bei wenig Wasser fahren können, und einen schnelleren Ausbau der Wasserstraßen. Immerhin gibt es bei der Energieversorgung bislang Entwarnung. Kraftwerke laufen laut dem Bundeswirtschaftsministerium weiter normal. Auch bei Öl und Kraftstoffen gibt es aktuell keine Engpässe. Zoe Tassovali, Redaktion.
1: Aus Sicht des KBV-Chefs Andreas Gassen steht Deutschland bei der Vorbeugung von Krankheiten im internationalen Vergleich gar nicht gut da. Im Vergleich seien die Deutschen häufig dicker, rauchten mehr und trieben weniger Sport, sagte Gassen der Neuen Osnabrücker Zeitung. Gleichzeitig verlangte er einen Neustart der Prävention. Auch forderte Gassen höhere Preise für Alkohol und Tabak. Im Sommer dürfte das Baden in Meer, in Seen oder Flüssen für viele Menschen einfach dazugehören. Wie viele Menschen bisher im laufenden Jahr in und am Wasser starben, weiß die Deutsche Lebensrettungsgesellschaft. Am Vormittag ziehen die Lebensretter eine Zwischenbilanz in Düsseldorf. Bundesweit rund 100 Menschen, das waren so viele wie seit über 20 Jahren in keinem Juni mehr.
4: Das Wetter.
5: Ja, und dann geht der Sommer heute in die nächste Runde. Das auch sehr angenehm mit maximal 26 Grad. Danach ist Schluss. Dazu mal sonnig, mal wolkig, aber überwiegend trocken. Und Richtung Wochenende wird es dann schon wieder heißer.
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7: A3 Köln-Frankfurt zwischen Kreuzbonn-Siegburg und Siebengebirge. 1 Kilometer Stau. Und A57 Krefeld-Köln zwischen Dormagen und Köln-Worringen. 1 Kilometer stockender Verkehr. Wir wünschen allen unterwegs gute Fahrt.
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5: Naja, und irgendwie müssen wir euch ja wach kriegen. Deswegen wird es gleich mal ein bisschen lauter bei uns mit den Hosen. Und nur nach vorn. Vorher versuchen wir es nochmal auf die softe Tour.

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0: Ja, kannst du ruhig zugeben, war dir zu laut, ne? Oder?
1: Du bist ein Spinner.
2: Was ist heute wichtig?
0: Das ist schön, wenn man mit Spinner begrüßt wird. Schönen guten Morgen, Natascha.
1: Guten Morgen.
0: Das begleitet uns ja weiter, das extreme Niedrigwasser in unseren Gewässern. Natascha Wittmark ist bei mir. Später am Vormittag ist eine Niedrigwasserkonferenz sogar mit Bundesverkehrsminister Steffen Bilger angesetzt. Ne?
1: Ja, denn das Niedrigwasser hat ja starke Auswirkungen auf die Umwelt und auch auf die Wirtschaft bei uns. Die Transportkosten, die steigen, da die Schiffe teilweise nur ein Fünftel ihrer üblichen Ladung aufnehmen können. Dadurch müssen mehr Schiffe eingesetzt werden als sonst, beziehungsweise sie müssen öfter fahren. Und es kann auch Auswirkungen auf die Preisentwicklung von Produkten wie zum Beispiel Getreidebaustoffen oder Benzin haben.
0: Ja, wir haben die Niedrigwasserkonferenz natürlich für euch im Blick, genauso wie den Sommerhit des Jahres. Mhm. Der wird später auch bekannt gegeben. Und ich sag mal so, ich habe auch schon eine Ahnung, wer es werden könnte.
3: Du bist gut genug.
1: Das bist du auch, Kuh. Juli, das bist du. Ja, der lief ja rauf und runter und auch auf Social Media hat jede Marke gefühlt mal mit dem geworben, mit so einer eigenen Version davon zumindest. Aber vielleicht wird's auch Shakira. Zusammen mit Burna Boy, Die Die, ich meine, ist der offizielle Song der WM. Sehr sommerlich, auch überall zu hören gewesen diesen Sommer und auch immer noch, ne? Auch hier bei uns im besten Mix natürlich. Aber wir werden dann später sehen, wer es wird, wenn der offizielle Sommersong 2026 bekannt gegeben wird von der GfK.
0: Da sind wir gespannt, genau. Und wir sind ja auch noch weiter mit dem Rad unterwegs in unserer Fahrradwoche. Mhm. Es dreht sich ja gerade bei uns alles ums Rad, also ums Radfahren. Und wir stellen euch die schönsten Radtouren hier bei uns in NRW vor.
1: Ja, genau. Und heute, da schauen wir den Bergischen Panoramaradweg uns genau an. Klingt schon toll, oder?
0: Bergischer, ja, aber absolut.
1: Der geht vom Ruhrgebiet durchs Bergische Land in Sauerland, über 100 Kilometer lang, auf unserer Homepage. Da könnt ihr euch die Strecke genau anschauen.
0: Ja, den du jetzt fährst, weil deswegen bist du morgen nicht da. Ne? Deswegen hast du dir
1: ganz genau,
0: so
1: natürlich.
0: Vielen Dank, Natascha Wittmark, für den Überblick.
1: Gerne.
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Schönen guten Morgen, jetzt um kurz nach 5:30. Musik habe ich dabei von Roxette. Die touren ja gerade wieder fleißig durch Europa, haben diese Woche in Bonn gespielt. Jetzt gibt es noch 2 Konzerte, die können gar nicht weiter auseinander liegen. Ein Termin in Finnland und der andere in der Schweiz. Ja gut, dann doch jetzt lieber hier im Radio. Hier sind sie mit Fading Like a Flower.

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0: Tja, nochmal einen schönen guten Morgen an diesem Donnerstag in einer Schule mitten im Regenwald Argentiniens. Da lernen Kinder nicht nur lesen und schreiben, sondern auch ihre eigene Sprache und Kultur kennen. Warum Vielfalt ein Geschenk ist und Wurzeln Menschen stärken, erzählt uns jetzt Katrin Schirmer von der Evangelischen Kirche.
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2: Zwei Sprachen in einem Klassenzimmer. Das fällt mir sofort auf, als ich die Grundschule Tacuapi in der argentinischen Provinz Misiones betrete. Hier wird auf Spanisch und Guarani unterrichtet. Die Schule liegt mitten im Regenwald. In der ersten Klasse hängen viele bunte Tafeln an den Wänden. Ein Buchstabe, dazu ein einheimisches Tier und das passende Wort der indigenen Sprache. Die Kinder kommen aus den umliegenden Dörfern und gehören zum Volk der Mbeya Guarani. Sie lernen lesen, schreiben und rechnen, wie alle anderen auch. Und sie lernen ihre eigene Sprache und Kultur kennen. Unterrichtet werden sie von zwei Lehrkräften, einer Lehrerin mit spanischer Muttersprache und einem Lehrer ihres Volkes. Lieder, Geschichten und Traditionen, alles hat seinen festen Platz. Kein Kind muss vergessen, woher es kommt, um Neues zu lernen. Das hat mich beeindruckt. Zur Schule gehört auch eine Küche. Dort kocht die Köchin am offenen Feuer das Frühstück, heute Milchreis und später das Mittagessen. Die Schule ist ein Ort der Gemeinschaft und des interkulturellen Lernens. Unterstützt wird die Schule von der Evangelischen Kirche am Rio de la Plata. Sie setzt sich dafür ein, dass die Kultur der Mbeya Guarani geachtet wird und die Kinder gute Bildung erhalten. Beides gehört zusammen. Jeder Mensch hat Wurzeln, eine Sprache, eine Geschichte, eine Herkunft. Das macht uns reich. Unterschiedliche Sprachen und verschiedene Kulturen sind ein Geschenk Gottes. Sie verdienen Respekt und Achtung. Katrin Schirmer von der Evangelischen Kirche für Augenblick mal.

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1: Wie gut, dass gerade ferienbedingt nicht so viel los ist auf Bielefeldstraßen. Ne? So zeigt die nächste Baustelle auf der Herforder hoffentlich weniger Wirkung. Heute geht es in den zweiten Abschnitt und zwar mit einer Vollsperrung.
2: Ja, zwischen Feldstraße und Stadtholz wird die Straße voll gesperrt. Fahrt Richtung Baumheide-Milse-Brake mit einer Einschränkung. Ihr kommt da aber durch. Ein Fahrstreifen wird da auf die Gegenspur verlegt. Also könnt ihr euch durchschlängeln. Also es geht weiterhin über die Herforder Straße, auch mit dem zweiten Bauabschnitt, aber in dem Bereich jeweils nur einspurig. Das Ganze gehört zum großen Stromausbau der Stadtwerke Bielefeld. Eine Drohne mit Sprengvorrichtung ist am Leipziger Flughafen entdeckt worden. Bundesinnenminister Alexander Dobrindt sieht in dem Vorfall ein hybrides Anschlagsszenario. Das sei eine neue Gefahrenqualität.
3: Das heißt, bei professioneller Technik muss man davon ausgehen, dass möglicherweise der und die Täter auch die Abwehrmaßnahmen bereits kennen und darauf aufbauend Technologien verwenden, die durch bestehende Abwehrtechnik nicht identifiziert werden kann. Heißt, es ist ein Wettlauf oder ein Wettrüsten, das wir hier erleben im Bereich der hybriden Bedrohung.
2: Dobrindt hat die Spitzen der Sicherheitsbehörden zusammengezogen, um weitere Schritte zu beraten. Die Drohne wurde unschädlich gemacht. Die Pegelstände im Rhein sind teilweise auf Rekordtiefs gefallen. Darunter leidet vor allem die Schifffahrt. Für heute hat Bundesverkehrsminister Steffen Bilger alle Beteiligten zu einer Konferenz in Bonn eingeladen. Tine Klimach berichtet.
4: Die Schiffe können wegen des geringen Wasserstands in großen Flüssen wie Rhein, Elbe und Donau aktuell nur mit deutlich weniger Ladung fahren oder müssen ganz darauf verzichten. Auch die Verkehrsminister der Länder schlagen Alarm und fordern bei ihrer eigenen Sonderkonferenz heute vom Bund umfassende Maßnahmen, um den Güterverkehr in Gang zu halten. Die aktuelle Lage bedrohe Lieferketten und belaste Wirtschaft sowie Verbraucher zusätzlich, heißt es in der von Nordrhein-Westfalen eingebrachten Vorlage. Die anhaltende Hitze sorgt für leere Flüsse und Regen ist derzeit nicht in Sicht.
2: Ein 3-jähriges Mädchen wird seit gestern Mittag in Schleswig-Holstein vermisst. Polizei, Feuerwehr und Dutzende Anwohner haben bis tief in die Nacht nach dem kleinen Kind gesucht. Die 3-Jährige benötige dringend medizinische Hilfe, sagte ein Polizeisprecher in der Nacht. Das Mädchen hatte die Wohnung in Preetz, südöstlich von Kiel, verlassen. Mit welchem Ziel ist unbekannt. Die Bielefelder FDP ruft die Verwaltung auf, klarere Regeln für Rollerparkplätze aufzustellen und zu kommunizieren. Seit Jahren sind Stellplätze für Motorroller Mangelware, Knöllchen oft die Folge. Ein Auftrag an die Stadt, neue Rollerparkplätze zu finden, ist seit Monaten ohne Antwort geblieben, sagte Verkehrssprecher Rainer Seifert. Um mehr Stellplätze zu schaffen, sollten auch Fahrradständer geprüft werden, wovon viele laut FDP notorisch verwaist sind.
1: Wir schauen aufs Radio Bielefeld Wetter und das tun wir auch heute wieder sehr, sehr gerne. 24 Grad, ein Mix aus Sonne und Wolken. Am Nachmittag ein paar mehr Wolken, aber soll wohl trocken bleiben. Morgen 21 Grad, noch ein bisschen bewölkter. Trotzdem ist auch viel Sonne dabei, also richtig angenehm. Können wir mal ein bisschen durchatmen und am Wochenende, da wird schon wieder richtig schön. Ganz viel Sonne, 15 Sonnenstunden am Samstag, 27 Grad. Sonntag sind wir dann auch wieder über 30 Grad.
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1: 6:03, schauen wir schnell und aktuell, was auf den Straßen los ist. Sieht gut aus, keine Staus, keine Störungen. 2 Maschinen weiter aktiv am Lipperhellweg und an der Lara-Straße. Das ist aber schon Herforder Gebiet.
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1: Moin moin zusammen. Ja, und ich denke, wenn ihr mitgezählt habt, ist euch aufgefallen, da fehlt doch jemand. Wo ist denn Franziska? Ja, wir haben ja gestern Morgen was gesagt. Könnt ihr euch vielleicht dran erinnern? Sprechen wir gleich nochmal drüber hier bei Radio Bielefeld. Kommt gut rein in diesen Donnerstagmorgen mit uns.

0: für das Jahr am Donnerstagmorgen um 10 nach 6 mit Sebastian Wiese. Und gestern früh, da gab's dieses Gespräch hier im Studio. Was würdest du so ganz spontan, ohne langes Überlegen, mit 50 Millionen Euro machen?
1: Ich würde jetzt meine Tasche packen und mich zurück in mein Bett legen.
0: Also nicht mehr arbeiten?
1: Ja, zumindest für eine Zeit, ja.
0: Ja, und diese Zeit ist noch nicht gekommen. Franziska, du hast den Jackpot gestern nicht geknackt.
2: Nein, ich bin hier. Schön wäre es gewesen, ne? Aber hat nicht gereicht für die 6 Richtigen mit Zusatzzahl. Und damit auch nicht für die 50 Millionen. Das ist ja der höchste Jackpot der Lotto-Geschichte. Ob jemand anderes das Geld gewonnen hat, das wissen wir noch gar nicht. Aber was jetzt schon sicher ist, auch am Samstag geht es nochmal um 50 Millionen Euro. Nämlich dann den nächsten Anlauf.
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0: 18 Minuten nach 6. 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
1: Am Lipper Hellweg, Höhe am Siebrassenhof, weiterhin die Blitzmaschine, ein Stückchen weiter raus, schon auf Herforder Gebiet, eine Maschine an der Lara-Straße. Und ansonsten scheint das bisher ruhig zu sein. Falls ihr es anders seht, sagt uns gern Bescheid über 08000 800 300. Kommt gut und sicher an euer Ziel.

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0: und auch Nerven, ne, wenn er alles, allein die Böden, ne, wenn er schon losgeht, Fliesen, Teppich, Parkett, Laminat, das muss ja alles aussuchen. Also wir können vorwegnehmen, für den Klosterplatz steht sowas nicht zur Auswahl mit Teppich und Laminat, aber Bodenproben gibt es da jetzt zumindest auch.
1: Ja, genau. Dafür werden jetzt Musterflächen angelegt mit unterschiedlichen Pflastern natürlich. So wird ein Eindruck vermittelt, wie die Steine dann künftig bei Sonne und bei Regen und bei unterschiedlichen Lichtverhältnissen aussehen. Die Umgestaltung des Klosterplatzes in Bielefeld nimmt also so langsam Formen an. Bundesinnenminister Alexander Dobrindt hat den Drohnenvorfall am Leipziger Flughafen ein hybrides Anschlagsszenario genannt. Eine mit Sprengstoff ausgestattete Drohne sei eine neue Gefahrenqualität. Sie wurde sichergestellt, mit einem Röntgengerät untersucht und von der Bundespolizei dann entschärft. Über das Niedrigwasser im Rhein und anderen deutschen Flüssen wird heute bei einer Konferenz in Bonn beraten. Die Schifffahrt ist dadurch immer mehr eingeschränkt. Wirtschaftsverbände und Bundesverkehrsminister Steffen Bilger sprechen über bisherige Maßnahmen und was zusätzlich noch getan werden kann. Der Iran und der Oman stehen kurz vor einer Einigung für eine Öffnung der Straße von Hormus. Beide Länder hätten sich auf Koordinaten für die Passage geeinigt, meldet die iranische Nachrichtenagentur IRNA. Eine gemeinsame Erklärung sei so gut wie fertig, wenn niemand mehr dazwischen funkt. Auf der Herforder Straße in Bielefeld führen die Stromarbeiten der Stadtwerke ab heute zu einer Vollsperrung. Zwischen Feldstraße und Stadtholz werden die stadtauswärts führenden Fahrstreifen dicht gemacht. Der Verkehr kann aber in beide Richtungen einspurig fließen über dann eine Seite der Herforder.
0: Wir schauen aufs Radio Bielefeld. Wetter sieht gut aus. Schöner Start in den Tag, muss ich sagen.
2: Ja, und ich finde, mir ist vor allem die erfrischende Luft heute früh aufgefallen. Ich habe gleich mal in der Redaktion alle Fenster aufgerissen, so ein bisschen durchlüften. Das funktioniert heute früh auf jeden Fall richtig gut.
0: Wobei wir trotzdem um die 20 Grad haben.
2: Ja,
0: ne?
2: Aber ich habe es nicht so empfunden.
0: Ja, es ist nicht ganz zu drücken, ne? Das muss man sagen.
1: Wobei wir erfrischenden Regen bräuchten dringend. Im Land und in der Stadt.
0: Aber hatten wir zweimal die Woche in der Nacht, dass es zumindest geregnet hat.
1: 7 Tropfen, ja.
0: Nein.
2: Hast du mitgezählt? Zählt?
1: Ja, ich kann auch nicht weiter als bis 7.
2: 24 Grad kriegen wir dazu noch in der Spitze heute. Also insgesamt auch wirklich ein nicht ganz so heißer, drückender Tag dazu. Sonne und Wolken im Wechsel. Ein bisschen windig weiterhin. Auch das ist ja ganz angenehm. Morgen dann 21 Grad. Sonne und Wolken wechseln sich auch dann ab. Und nachts geht es ordentlich runter. Vielleicht ist das schon mal ein Anfang, bevor dann der Regen kommt. 10 Grad in der Nacht. Also das ist dann jetzt wirklich gut erfrischend. Kühlt ordentlich ab. Am Wochenende wird es dann aber schon wieder hochsommerlich heiß und sonnig.
0: Hilft dem auch nicht, weil der kann nur bis 7 Grad.
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0: Kurz nach 7:30. 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
2: Passt mal auf bitte auf der A33 Fahrt Richtung Bielefeld zwischen Bockholzhausen und Halle. Da liegt was auf der Fahrbahn. Was auch immer es ist, fahrt in dem Bereich bitte besonders aufmerksam. An der Buschkammstraße Ecke Wilhelmsdorfer Straße sind die Ampeln weiter aus. Und im Stadtgebiet wird geblitzt am Lipperhellweg höher am Siebrassenhof.
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0: Moin Moin zusammen. Wer von euch heute ins Freibad geht, der bekommt mit etwas Glück noch mehr als nur eine Erfrischung. Unser Thema gleich hier bei Radio Bielefeld. Schönen Donnerstag.

0: Einer von euch, der heute in Bielefeld ins Freibad geht, der wird vor Freude ins Wasser springen. Radio Bielefeld läuft am Donnerstag um 20 vor 7 mit Sebastian Wiese.
1: Und Franziska Schütz.
0: Also ich war dieses Jahr noch nicht im Freibad, muss ich zugeben. Wir haben zu Hause so einen kleinen Pool, da lag ich schon das ein oder andere Mal drin. Aber bei euch, da sieht das anders aus. Im vergangenen Jahr sind 350.000 Menschen in die Bielefelder Freibäder gegangen. Und diese Marke, die wird heute am, was haben wir, 6. August schon geknackt.
1: Ja, und das werden wir feiern. Natürlich auch mit Geschenken. Der 350.000. Gast, der heute in eines der Bielefelder Freibäder kommt, gewinnt ein Jahr lang freien Eintritt in die Bielefelder Bäder mit dem Bäder-Abo.
0: Da lohnt sich heute also doppelt schwimmen zu gehen. Wann es soweit ist mit dem 350.000. Besucher oder Besucherin, hört er natürlich hier bei uns. Lasst Radio Bielefeld einfach den ganzen Tag laufen, geht selbst im Freibad zum Beispiel über unsere kostenlose App. Und vielleicht seid ihr es ja am Ende dann sogar selbst.
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0: Also mich stört die Hitze tatsächlich eher weniger. Meistens, ich freue mich, wenn es warm wird.
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2: Wir haben einen Pool zu Hause, also gegen Abkühlung habe ich was.
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0: 6:49 Uhr. 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
1: Da haben wir den Blitzer am Lipper-Hellweg, Höhe am Siebrassenhof. Und wenn es für euch heute Richtung Herford rausgeht, an der Lara-Straße, da steht auch eine Blitzmaschine. Allen unterwegs. Eine gute Fahrt mit uns.

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1: Schönen Donnerstagmorgen mit uns.
2: Ja, die Vorbereitungszeit bzw. die Schonzeit für die Arminen, die ist jetzt langsam vorbei. Ne? Übermorgen, das ist der Saisonauftakt in Karlsruhe. Und viele Fans und wir natürlich auch sind sehr gespannt, wie gut der neue DSC reinkommt. Der neue Trainer, der gibt heute erstmal seine erste offizielle Spieltagspressekonferenz, Tim.
3: Ja, auch da werden einige sehr gespannt sein. Bin mir aber sicher, das wird Olli Kirch souverän meistern, hat er früher als Arminia-Profi schon immer bewiesen und ja auch schon bei seiner Trainervorstellung. Einige Fragezeichen gibt es noch oder gab es zuletzt noch. Angeschlagene Spieler, offene Startelf-Fragen. Wir sind gespannt. Das Arminia-Update hört ihr natürlich am Nachmittag hier bei uns. Eine Sprengstoffdrohne am Leipziger Flughafen wurde von der Bundespolizei unschädlich gemacht. Für Bundesinnenminister Alexander Dobrindt war das ein Anschlagsversuch. Nach seiner Einschätzung habe man es hier mit einem hybriden Anschlagsszenario zu tun, sagte Dobrindt. Diana Kramer berichtet.
4: Die Behörden sind alarmiert. Dass eine Drohne bewaffnet mit Sprengstoff sich hier auf einem Flughafengelände befinde, stelle eine neue Bedrohungslage dar, sagte Dobrindt. Die mutmaßlichen Drahtzieher sehe er nicht im Amateurbereich. Für ihn kämen eher staatliche Akteure in Frage. Der Innenminister spricht von fremden Mächten. Der Botschafter der Ukraine in Deutschland, Makeyev, wird da deutlicher. Er vermutet Russland hinter dem Drohnenvorfall, sagte er bei Welt TV. Die Drohne war im Frachtbereich des Flughafens entdeckt worden, ganz in der Nähe einer ukrainischen Transportmaschine.
3: Bei vielen Bauern in Deutschland und Europa lösen die anhaltende Hitze und Dürre Frust und Existenzangst aus. Eine unterdurchschnittliche Getreideernte, niedrige Marktpreise und steigende Kosten setzen die Landwirtschaft massiv unter Druck, sagte eine Sprecherin des Deutschen Bauernverbandes. Unter dem steht auch die Schifffahrt, weil die Pegelstände der Flüsse sinken. Auf einer Konferenz in Bonn wird heute über die Rekordniedrigwasser beraten. Auf der Herforder Straße in Bielefeld beginnt heute der zweite Bauabschnitt bei den Stromarbeiten der Stadtwerke. Dafür müssen zwischen Feldstraße und Stadtholz die beiden Fahrstreifen stadtauswärts gesperrt werden. Autofahrer kommen trotzdem in Richtung Baumheide, Milse und Brake und schlängeln sich jeweils einspurig über die Straßenseite stadteinwärts. Die Maßnahme war Mitte Juli verschoben worden. Der Ausbau dient der Versorgungssicherheit. Einen ersten Eindruck davon, wie der Klosterplatz künftig aussehen wird, können die Menschen in Bielefeld jetzt erleben. Musterflächen mit den künftigen Pflastersteinen sind angelegt worden. Dabei soll sich zeigen, wie die unterschiedlichen Oberflächen bei Sonne, Regen und verschiedenen Lichtverhältnissen wirken. Der neue Klosterplatz wirft quasi seine Schatten voraus.
1: Wir schauen aufs Radio Bielefeld. Wetter, Schatten, weiß ich gar nicht, ob wir den heute auch kriegen. Ja, so ein paar Wölkchen, ne? Die ziehen mal vorbei. Aber im Großen und Ganzen schöner sonniger Tag heute auch wieder.
2: Ja, vor allem jetzt gerade. Ich finde, das ist ein wunderschönes Hellblau, das wir gerade über der Altstadt haben. Das wird ein bisschen verdeckt im Laufe des Tages immer mal von ein paar Wolken. Aber die tun nichts. Regen ist erstmal nicht in Sicht. Ein bisschen Wind dazu. 24 Grad, also insgesamt ein wirklich sehr angenehmer Sommertag, der da vor uns liegt. Morgen sind es 21 in der Spitze. Da vielleicht ein paar Wolken mehr hier und da und vor allem kühlt es dann in der Nacht auch gut ab auf 10 Grad. Samstag dann aber schon wieder 27 Grad tagsüber in der Spitze und ein richtig toller Tag verspricht das zu werden mit 15 Sonnenstunden am Sonntag dann auch wieder richtig heiß mit über 30 Grad.
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1: Gleich 7:04, da schauen wir schnell, was auf den Straßen los ist.
2: Nicht allzu viel. Es scheint ruhig zu sein. Keine größeren Staus oder Störungen. Eine Blitzermaschine haben wir im Stadtgebiet am Lipper-Hellweg, Höhe am Siebrassenhof.
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1: Moin moin zusammen. Ja, also einen hotten Sommer. Ich finde, dahinter können wir jetzt schon einen Haken machen. Was uns aber noch fehlt, ist der passende Sound dazu. Unser Thema gleich hier bei Radio Bielefeld.

0: Radio Bielefeld läuft am Donnerstag um gleich 6:45 mit Sebastian Wiese
1: und Franziska Schütz.
0: Ich habe es eben schon gesagt, ne? An diesem Sommer gibt es eigentlich nicht viel zu meckern bisher, oder? Ich meine, mehrere schöne Tage am Stück, auch mal etwas Abkühlung zwischendurch. Regen hatten wir schon diese Woche, heute und morgen angenehme Temperaturen. Was willst du denn mehr?
1: Also ich finde auch, das ist der schönste Sommer seit langem. Also ich genieße vor allem das gute Wetter sehr und auch musiktechnisch hat uns der Sommer schon viel Gutes gebracht. Ne? Bleibt wie jedes Jahr im August die Frage, was ist denn das Beste? Also welcher Song ist der offizielle Sommerhit 2026?
0: Das werden wir heute erfahren und ich würde jetzt schon den Tipp abgeben, dass es der hier wird.
2: Oh, das ist gut, genau.

0: Ja, dieser Song ist viral gegangen, ne? Und jetzt sogar bei den Kandidaten für das Jugendwort 2026 dabei. Ja, was denkt ihr so? Was ist euer Sommerhit des Jahres?
1: Der neue Song von Shakira von der WM, Dai Dai. Der vibet gut, wenn man im Auto unterwegs ist, Sonne scheint. Ich finde, der vibet ganz gut.
2: Paschanam, Sommergewitter. Das ist perfekt einfach. Ich habe so ein Gefühl, ich bin im Auto, ich fahre gerade in den Urlaub. In Deutschland kennt man das ja, dass abends dann immer auch Sommergewitter gibt. Das passt einfach zum Sommer in Deutschland.
3: Bett im Kornfeld. Von Jürgen Drews. Das ist mein Sommersong 2026. Ich liebe ihn einfach.
4: Das ist dann wohl ihr ganz persönlicher Sommerhit.
0: Was da
4: wohl
0: dahinter
4: steckt. Aus welchen Gründen auch immer. Also ich würde mich dem Shakira-Tipp anschließen. Mhm. Ich glaube, der WM-Song, der wird's. Und das finde ich auch zu Recht.
0: Das findest du wirklich? Also für mich ist der zu sehr so Fußball geprägt. Der kommt aus der Sing-, Cristiano Ronaldo. Ja, wir werden es heute erfahren. Im Laufe des Tages wird der Sommerhit bekannt gegeben. Wir beide haben bis dahin aber auch noch ein paar auf der Liste, die diesen Sommer, um das nochmal aufzugreifen, gut viben. So wie der hier zum Beispiel von Ugel, französischer DJ, ja, mit Jamaikan Bam Bam. Jetzt bei Radio Bielefeld im besten Mix.

0: Ja, definitiv braucht man einen schönen Sommerhit, den man dann eigentlich durchgängig hört den ganzen Sommer.
1: Ach, ich denke da jetzt spontan eher so an so Reggae-Musik.
2: Und jetzt ist Zeit für Entspannung.
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0: Gleich 19 nach 7, Radio Bielefeld, Blitzer und Verkehr immer schnell und aktuell.
1: An der Kreuzung Buschkammstraße, Wilhelmsdorfer Straße sind weiter die Ampeln aus und wir wissen von einer Blitzmaschine, die steht weiterhin am Lipper-Hellweg, Höhe am Siebrassenhof. Allen unterwegs, eine gute Fahrt mit uns.

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0: Richtung Baumheide, Milse, Brake. Etwas schwieriger, weil der Stadtauswärtsverkehr verschwenkt wird, so heißt es im Fachdeutsch. Also eine Spur wird rüber auf die andere Seite gezogen. Da ist dann jeweils ein Fahrstreifen für beide Richtungen frei. Der Stromausbau dient der Versorgungssicherheit. Bundesinnenminister Alexander Dobrindt sieht in dem Fund einer Sprengstoffdrohne am Leipziger Flughafen einen Anschlagsversuch von hochprofessionellen Tätern. Er sprach von fremden Mächten als Drahtziehern. Die Drohne war an einer ukrainischen Maschine entdeckt worden und unschädlich gemacht. Bei vielen Bauern sorgen die Hitze und Trockenheit für große Probleme und teilweise Existenzängste. Die Getreideernte sei unterdurchschnittlich, das Tierfutter wird knapp, sagte eine Sprecherin des Deutschen Bauernverbandes. In Spanien und Frankreich leiden auch Obst-, Gemüse- und Olivenlieferanten. Die Menschen in Deutschland sind im internationalen Vergleich häufig dicker, rauchen mehr und treiben weniger Sport. Das beklagt Kassenärztechef Andreas Gassen in der Neuen Osnabrücker Zeitung. Er verlangt eine bessere Prävention und sieht auch Bundesgesundheitsminister Carsten Linnemann in der Pflicht. 2 Tage vor dem Saisonauftakt beim Karlsruher SC gibt es heute das neueste Personalupdate bei Arminia Bielefeld. Einige Spieler waren zuletzt angeschlagen. Bis auf wenige Positionen steht die Startelf fest. Neutrainer Oliver Kirch beantwortet um 14.30 Uhr die Fragen auf der Spieltagspressekonferenz.
1: Wir schauen aufs Radio Bielefeld Wetter.
2: Ein richtig schöner Tag heute. Angenehm, was die Temperaturen angeht. Nach den letzten Tagen, da war es ja doch sehr drückend. Das ist heute jetzt erstmal nicht der Fall. 24 Grad sind da heute in der Spitze drin. Dazu ja so ein kleines Wechselspiel aus Sonne und Wolken. Ein bisschen Wind dazu hatten wir ja gestern auch, war doch insgesamt auch da sehr angenehm. Morgen sogar noch ein Stückchen kühler, angenehmer. 21 Grad dann, ein paar Wolken mehr. Samstag gehen die Temperaturen aber dann schon wieder hoch. Da wird es wieder hochsommerlich heiß. Samstag 27, Sonntag 33 Grad und viel Sonne.
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2: An der Buschkampstraße, Ecke Wilhelmsdorfer Straße, sind weiter die Ampeln aus. Und wir wissen von einer Blitzmaschine am Lipper-Hellweg weiterhin Höhe am Siebrassenhof. Sonst habe ich nichts. Falls ihr was zu ergänzen habt da draußen, Stau, Störung oder Blitzer oder was auch immer, klingelt gern hier durch bei uns im Studio unter 08.800.300.
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1: Moin moin zusammen und wir haben noch ein Date mit euch. Wisst ihr doch, oder? Ja, wenn nicht, dann solltet ihr gleich gut zuhören hier bei Radio Bielefeld. Schönen Donnerstag mit uns. 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

0: 20 vor 8 am Donnerstagmorgen. 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
0: Am 30. August, also in diesem Monat, ist nicht nur der letzte Sonntag der Sommerferien. Bei uns in Bielefeld wissen Generationen, am letzten Sonntag der Sommerferien, da steigt wieder unser Wackelpeter im Ravensberger Park.
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2: 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Dort kann tapeziert werden, dort kann eine Mauer gemauert werden, da kann ein Vogelhäuschen gezimmert werden. Schieferherzen können geklöppelt werden. Ich hoffe, das ist jetzt der richtige Begriff. Und es kann zum Beispiel auf einer Slackline balanciert werden. Man kann sich als Kind hängen lassen und gucken, wie lange man selber sein eigenes Körpergewicht halten kann. Wir haben natürlich auch wieder Sandra Hunke mit dabei, die aus ihrem Buch vorliest, Bella Baumädchen, die macht dann immer eine Pop-Up-Lesung, die dann zu bestimmten Uhrzeiten stattfindet. Zum Schluss gibt es für jedes Kind einen Kindergesellenbrief und den gibt es natürlich nur, wenn dann auch ein Vogelhäuschen oder ein Schieferherz oder eben ein anderes tolles Equipment, was selber erstellt worden ist, vorgezeigt wird. Wir freuen uns total, wenn ihr alle zu unserer Familienbaustelle kommt und euch die ganzen Aktionen anseht, die wir dort für euch aufgebaut haben mit unseren 10 Kooperationspartnern und Mitgliedsbetrieben. Ist schon schön.
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0: Gleich 7.47 Uhr. 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
1: Ach, könnten nur immer Ferien sein, zumindest auf den Straßen, oder? Es ist ruhig in und um Bielefeld. Ich habe keine größeren Staus oder Störungen zu melden. Und auch bislang nur eine Blitzmaschine. Weiterhin am Lipper-Hellweg, Höhe am Siebrassenhof. Ja, da ist doch bestimmt noch was los da draußen, oder? Ruft uns doch gern an, wenn ihr was seht, unter 08000 800 300.

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1: Schönen Donnerstagmorgen mit uns.
2: Es passiert ja in den nächsten Jahren einiges in der Bielefelder Innenstadt. Ne? Also umbautechnisch. Das Karstadt-Areal ist dran. Der Süsterplatz hier bei uns. Und schon in den ersten Anfängen der Klosterplatz. Da soll es gemütlicher werden, grüner und auch ein neues Pflaster kommt da drauf. Einen Vorgeschmack darauf, den gibt es aktuell schon, Tim.
3: Ja, ist fast wie beim Raumausstatter oder im Baumarkt, wenn man sich da was aussucht. Hat die Stadt jetzt erste Musterflächen verlegt, wie die neuen Pflasterungen denn aussehen und wie sich das dann verhält in realistischer Umgebung, also wenn die Sonne drauf strahlt, mal Regen kommt oder es verschiedene Lichtverhältnisse am Tag gibt, könnt ihr, wenn ihr eh gerade durch die Altstadt bummelt oder shoppen seid, euch gerne mal anschauen. Eine Drohne mit Sprengvorrichtung ist am Leipziger Flughafen entdeckt worden. Bundesinnenminister Alexander Dobrindt sieht in dem Vorfall ein hybrides Anschlagsszenario. Das sei eine neue Gefahrenqualität, sagte er.
4: Das heißt, bei professioneller Technik muss man davon ausgehen, dass möglicherweise der und die Täter auch die Abwehrmaßnahmen bereits kennen und darauf aufbauend Technologien verwenden, die durch bestehende Abwehrtechnik nicht identifiziert werden kann. Heißt, es ist ein Wettlauf oder ein Wettrüsten, das wir hier erleben im Bereich der hybriden Bedrohung.
3: Dobrindt hat die Spitzen der Sicherheitsbehörden zusammengezogen, um weitere Schritte zu beraten. Die Drohne wurde unschädlich gemacht. Viele Menschen in Deutschland sind zu dick und zu bequem. Das jedenfalls bemängelt Kassenärztechef Andreas Gassen in der Neuen Osnabrücker Zeitung. Er fordert einen Neustart bei der Prävention. Mehr von Diana Kramer.
5: KBV-Chef Gassen sieht den neuen Gesundheitsminister Carsten Linnemann in der Pflicht. Denn dass viele Deutsche dicker sind, mehr rauchen und weniger Sport treiben als andere Nationen, liege aus seiner Sicht oft an der Erziehung. Gassen fordert, viel stärker in Kitas und Schulen zu gehen, damit Kinder früh lernen, sich gesund zu ernähren, sich mehr zu bewegen und aus selbstzerstörerischen Konsummustern rauszukommen. Er fordert deshalb außerdem noch höhere Steuern und Preise für Tabak und Alkohol. Denn so Gassen, wenn sie es sich nicht leisten können, lassen junge Menschen idealerweise die Finger davon.
3: Der Kreuzfahrttourismus boomt weiterhin. Vergangenes Jahr hat die Zahl der Passagiere weltweit einen Rekordwert von 37,2 Millionen Menschen erreicht. Die Umwelt- und Klimabilanz der Schiffe hat sich verbessert. Heute stellt der NABU sein jährliches Ranking der Kreuzfahrtreedereien vor, mit Blick auf Schweröl, Landstrom und weitere Maßnahmen. Zuletzt lagen die norwegischen Anbieter Havila und Hurtigruten vorn. Gute Plätze erreichten auch Mein Schiff und AIDA. Die Bielefelder FDP ruft die Verwaltung auf, klarere Regeln für Rollerparkplätze aufzustellen und zu kommunizieren. Seit Jahren sind Stellplätze für Motorroller Mangelware, Knöllchen oft die Folge. Ein Auftrag an die Stadt, neue Rollerparkplätze zu finden, ist seit Monaten ohne Antwort geblieben, sagte Verkehrssprecher Rainer Seifert. Um mehr Stellplätze zu schaffen, sollten auch Fahrradständer geprüft werden, wovon viele laut FDP notorisch verwaist seien.
1: Wir schauen aufs Radio Bielefeld Wetter.
2: Mal Sonne, mal Wolken heute an diesem Donnerstag. Dazu 24 Grad in der Spitze, ein bisschen Wind, also sehr angenehme Luftverhältnisse da draußen heute. Morgen bekommen wir 21 Grad maximal, dann auch ein paar Wolken mehr. Zum Abend hin wieder die Sonne, die da rauskommt. Und am Samstag, da gibt die richtig viel Gas, 27 Grad und den ganzen Tag Sonne pur. Sonntag dann sogar wieder 33 Grad.
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1: Gleich 8:04. Schauen wir nochmal schnell und aktuell, was auf den Straßen los ist.
2: Am Lipper-Hellweg haben wir weiterhin die Blitzmaschine-Höhe am Siebrassenhof. Sonst haben wir tatsächlich nichts. Wenn es was gibt, sagt ihr uns Bescheid, oder? Zum Beispiel über WhatsApp. Bielefeld 6x5 ist die Nummer.
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1: Moin moin zusammen. Fast hätten wir heute früh nur zu zweit im Studio gestanden. Aber nur fast, warum Franziska doch noch gerade so zur Arbeit gekommen ist. Hören wir gleich hier bei Radio Bielefeld.

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0: Radio Bielefeld ist hier am Donnerstag um 10 nach 8 und gestern Morgen, da gab es dieses Gespräch hier im Studio. Was würdest du so ganz spontan, ohne langes Überlegen, mit 50 Millionen Euro machen?
1: Ich würde jetzt meine Tasche packen und mich zurück in mein Bett legen.
0: Also nicht mehr arbeiten?
1: Ja, zumindest für eine Zeit, ja.
0: Ja, und diese Zeit ist noch nicht gekommen. Franziska, du hast den Lotto-Jackpot gestern nicht geknackt, ne?
1: Nee, schön wäre es gewesen, oder? Aber hat nicht gereicht für die 6 richtigen mit Zusatzzahl und damit auch nicht für die 50 Millionen. Das ist ja der höchste Jackpot der Lotto-Geschichte. Ob jemand anderes das Geld gewonnen hat, das wissen wir noch gar nicht. Aber was jetzt schon sicher ist, auch am Samstag geht es nochmal um 50 Millionen Euro. Oh, da nehme ich dann den nächsten Anlauf.
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0: Gleich 18 Minuten nach 8. 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
1: An der Kreuzung Buschkampfstraße, Wilhelmsdorfer Straße sind weiter die Ampeln aus. Und was Blitzer angeht, haben wir aktuell nur eine Maschine am Lipper Hellweg. Höhe am Siebrassenhof. Sonst tatsächlich keine. Wenn ihr eine unterwegs seht, freuen wir uns, wenn ihr Bescheid gebt unter 08000 800 300.

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4: Schönen Donnerstagmorgen mit uns. Gleich 8.30 Uhr, Radio Bielefeld ist hier wie immer live. Und ihr könnt euch gar nicht vorstellen, wie heiß ich auf die neue Arminia-Saison bin. Wobei, wahrscheinlich könnt ihr das euch schon vorstellen, geht ja vielen so, ne? Zweimal nur noch schlafen und dann nehmen wir hoffentlich direkt was aus dem Wildpark mit. Heute äußert sich auch der neue Trainer Olli Kirch zum Ligastart.
5: Und vielleicht wird er direkt eine neue Offensivkraft vorstellen, die Arminia natürlich gar nicht benötigt, aber ich werde mich da mal ins Spiel bringen. Hab das passende Trikot auch schon angezogen. Spaß beiseite.
4: Aber steht hier unfassbar gut, muss
5: ich sagen. Ja, mit dem Fußballspielen klappt noch nicht so gut. Einige Profis von Arminia waren ja zuletzt noch angeschlagen, also ein paar Fragezeichen. Gucken wir, ob da alle für das Karlsruhe-Spiel noch fit werden. Startelf steht ja auch zu allergrößten Teilen schon. Bundesinnenminister Alexander Dobrindt hat den Drohnenvorfall am Leipziger Flughafen ein hybrides Anschlagsszenario genannt. Eine mit Sprengstoff ausgestattete Drohne sei eine neue Gefahrenqualität. Sie wurde sichergestellt, mit einem Röntgengerät untersucht und von der Bundespolizei entschärft. Über das Niedrigqualität. Sie wurde sichergestellt, mit einem Röntgengerät

0: dringend medizinische Hilfe. Auf der Herforder Straße in Bielefeld führen die Stromarbeiten der Stadtwerke ab heute zu einer Vollsperrung. Zwischen Feldstraße und Stadtholz werden die stadtauswärts führenden Fahrstreifen dicht gemacht. Der Verkehr kann aber in beide Richtungen einspurig fließen über dann eine Seite der Herforder Straße.
1: Wir schauen aufs Radio Bielefeld Wetter. Das ist Trikotwetter, muss man sagen. Und ganz kurz noch, Tim, du hast dich für das hellblau, das dritte, kann man sagen, ne, entschieden.
0: Ja.
1: Seh ich das richtig, dass du das heute angezogen hast, weil du gesagt hast, morgen, da wird es ja noch ein bisschen frischer. Das möchte ich dann nicht.
0: Ich dachte mir, so gehe ich nachher auch zur Pressekonferenz.
1: Okay, das ist ein Argument, ja.
0: Um mich da ins Spiel zu bringen.
1: Weil ich wollte morgen dann im Trikot kommen.
0: Das ist gut, aber in anderer Farbe.
1: Ja, in anderer Farbe, richtig. Ich habe mich für Schwarz wiederum entschieden. Und ihr könnt natürlich auch noch eins gewinnen morgen früh. Wir haben alle Farben. So, das schon mal vorab. Jetzt seid ihr heiß, ne? Und heiß wird's heute, ganz so heiß wird's heute nicht.
2: Nee, allerdings. Ich dachte, du gehst jetzt auf die Farben ein, weil mir dieses wunderschöne Blau hier über der Altstadt ins Auge springt. Das ist eine Farbe identisch mit der Farbe deines schönen hellblauen Trikots, lieber Tim. Also, wir halten fest.
0: Ja, fast.
2: Da gucken sie skeptisch. Ne? Nee, ja, ich finde, das passt schon. Ne? Beides schön. Schön blau.
1: Ach so. Ich dachte, du meinst, der Farbton ist ähnlich. Das ist da, die mich gefragt, ob du einen auf dem Auge hast.
2: Lass ich unkommentiert. Die Sonne scheint heute immer wieder, ein paar Wölkchen am Nachmittag, aber sonst wird das richtig schön. 24 Grad dazu in der Spitze, ein bisschen Wind wiederum dazu, ähnlich wie gestern. 21 Grad sind es, morgen dann ein paar Wolken mehr, da passt dann aber nicht ganz dein schwarzes Trikot. Also so grau wird es wohl nicht werden. Am Samstag dann wieder strahlender Sonnenschein bei 27 Grad, Sonntag sommerlich heiß mit 33.
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1: Kurz nach halb neun. 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
2: Da könnt ihr freie Fahrt genießen. Blitzer haben wir auch nur einen am Lipper-Hellweg-Höhe Siebrassenhof. Und wenn es doch was gibt, wisst ihr Bescheid. Erreicht ihr uns kostenlos unter 08000 800 300.
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1: Moin Moin zusammen. Wer von euch heute ins Freibad geht, der bekommt mit etwas Glück noch mehr als nur eine Erfrischung. Unser Thema gleich hier bei Radio Bielefeld. Schönen Donnerstag.

0: einer von euch, der heute in Bielefeld ins Freibad geht, der wird vor Freude ins Wasser springen. Radio Bielefeld läuft am Donnerstag um gleich 20 vor 9 mit Sebastian Wiese.
1: Und Franziska Schütz.
0: Also ich war dieses Jahr, ehrlich gesagt, noch nicht im Freibad. Wir haben zu Hause so einen kleinen Pool, da lag ich schon das ein oder andere Mal drin. Aber bei euch sieht das anders aus. Im vergangenen Jahr sind 350.000 Menschen in die Bielefelder Freibäder gegangen. Und diese Marke, die wird heute schon geknackt.
1: Ja, und das werden wir feiern. Auch mit Geschenken. Der 350.000. Gast, der heute in eines der Bielefelder Freibäder kommt. Der gewinnt ein Jahr lang freien Eintritt in die Bielefelder Bäder mit dem Bäder-Abo.
0: Ja, lohnt sich heute also doppelt schwimmen zu gehen, ne? Wann es soweit ist mit dem 350.000. Besucher oder Besucherin, hört er natürlich hier bei uns. Lasst Radio Bielefeld einfach den ganzen Tag laufen, geht selbst im Freibad, zum Beispiel über unsere kostenlose App. Und vielleicht seid ihr es am Ende sogar selbst.
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1: Mit der Sonnenbrille auf der Nase fahren wir durch den Donnerstagmorgen, ohne Staus, ohne größere Störungen. So wollte ich sagen, wir haben einen neuen Blitzer gemeldet bekommen. An der Filsendorfer Straße, Fahrt Richtung Schildische, steht da versteckt in der Einfahrt ein Blitzer. Außerdem weiterhin die Maschine am Lipper Hellweg, höher am Siebrassenhof. Gute Fahrt euch.

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1: Wir wünschen euch einen schönen Donnerstagmorgen.
2: Ferienwoche 3 heißt, es ist immer noch recht wenig los auf den Straßen Bielefelds. Ist auch gut so, ne? Dann zeigt die nächste Baustelle auf der Herrenfurter Straße hoffentlich weniger Wirkung. Heute geht's da nämlich in den zweiten Abschnitt mit einer Vollsperrung, Tim.
3: Ja, zwischen Feldstraße und Stadtholz, wie schon oft berichtet, wird die Straße voll gesperrt. Fahrt Richtung Baumheide-Milse-Brake. Trotzdem kommt ihr da durch. Ein Fahrstreifen wird auf die Gegenspur verlegt. Also es geht über die Herforder, aber in dem Bereich jeweils nur einspurig in beide Richtungen. Das Ganze gehört zum Stromausbau der Stadtwerke. Bei vielen Bauern in Deutschland und Europa lösen die anhaltende Hitze und Dürre Frust und Existenzangst aus. Eine unterdurchschnittliche Getreideernte, niedrige Marktpreise und steigende Kosten setzen die Landwirtschaft massiv unter Druck, sagt eine Sprecherin des Deutschen Bauernverbandes. Unter dem steht auch die Schifffahrt, weil die Pegelstände der Flüsse sinken. Auf einer Konferenz in Bonn wird heute über die Rekordniedrigwasser beraten. Der Präsident des Münchner IFO-Instituts ist für eine Abschaffung des ermäßigten Mehrwertsteuersatzes von 7%. Alles sollte mit 19% besteuert werden, sagte Clemens Fuß der Bild. Haushalte mit weniger Geld sollen dafür Gutschriften erhalten. Claudia Wächter berichtet.
4: Konkret will der IFO-Chef Gutscheine in Höhe von jährlich 360 Euro verteilen. Denn auch für Brot, Milch und Gemüse müssten Haushalte mit wenig Geld dann deutlich mehr zahlen. Allerdings für Mineralwasser zum Beispiel gilt im Moment noch der höhere Satz. Dieses Chaos, sagt der Ökonom, müsse abgeschafft werden. Und es gäbe einen weiteren Effekt. Der Staat würde dadurch mehr als 35 Milliarden Euro mehr einnehmen.
3: Einen ersten Eindruck davon, wie der Klosterplatz künftig unter unseren Füßen aussehen wird, können die Menschen in Bielefeld jetzt erleben. Musterflächen mit den künftigen Pflastersteinen sind angelegt worden. Dabei soll sich zeigen, wie die unterschiedlichen Oberflächen bei Sonne, Regen und verschiedenen Lichtverhältnissen am Tag wirken. Der neue Klosterplatz wirft quasi seine Schatten voraus. FIFA-Chef Gianni Infantino hat die Führungsspitze des Fußball-Weltverbandes wieder hinter sich vereint und nach einem Treffen in Marokko Einigkeit demonstriert. Alle Anwesenden hätten Infantino ihre uneingeschränkte Unterstützung bekräftigt, steht in einer Mitteilung. Allerdings räumte die FIFA auch Fehler bei den Investorenplänen ein. Ein Bericht, wonach Infantino Marokko die Austragung des WM-Endspiels 2030 bereits versprochen habe, hat die FIFA zurückgewiesen.
1: Willkommen zum Radio Bielefeld-Wetter.
2: Schön ist es, schön bleibt's. Gegen Nachmittag ein paar Wolken mehr, 24 Grad, auch wirklich angenehme Temperaturen, bisschen Wind dazu. Alles in allem ein sehr freundlicher Tag. Morgen sind ein paar Wolken mehr unterwegs, aber es bleibt insgesamt auch freundlich mit 21 Grad. Ab Samstag gehen die Temperaturen dann wieder nach oben. Samstag Sonne pur mit 27 Grad in der Spitze und Sonntag dann sogar 33 Grad.
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1: Was geht auf den Straßen um 9:03?
2: Andreas geht, beziehungsweise fährt wahrscheinlich. Der hat es sich gerade hier gemeldet bei WhatsApp. Schreibt er, dass an der Teutoburger Straße stadteinwärts, kurz vor der Kreuzung Ölmühlenstraße, die Polizei steht und blitzt. Also sind sie am Start in Sachen Blitzmarathon, zumindest so ein bisschen, ne? Außerdem stehen sie an der Filsendorfer Straße in Filsendorf, fahrt Richtung Schildische und blitzen versteckt in einer Einfahrt. Und eine Blitzmaschine ist im Moment aktiv, und zwar am Lipperhellweg, Höhe am Siebrassenhof.
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1: Also einen hotten Sommer, dahinter können wir jetzt schon Haken machen. Was uns aber noch fehlt, ist der passende Sound dazu. Unser Thema gleich hier bei Radio Bielefeld.

0: Radio Bielefeld läuft. Und gleich 14 nach 9 am Donnerstag mit Sebastian Wiese
1: und Franziska Schütz.
0: Ich habe es eben schon gesagt, ne? An diesem Sommer gibt es eigentlich nicht viel zu meckern bisher, oder? Ich meine, mehrere schöne Tage am Stück, auch mal etwas Abkühlung zwischendurch, Regen hatten wir schon diese Woche, heute und morgen angenehme Temperaturen, 24 Grad. Was willst du mehr?
1: Oh, ich finde auch. Das ist der schönste Sommer seit langem. Ich genieße das gute Wetter sehr und man muss sagen, auch musiktechnisch hat uns der Sommer schon viel Gutes gebracht. Bleibt wie jedes Jahr im August die Frage, was ist denn das Beste? Welcher Song ist der offizielle Sommerhit 2026?
0: Das werden wir heute erfahren und ich würde schon jetzt den Tipp abgeben, dass es der hier wird.
2: Du bist gut gemacht.

0: Ja, der Song ist viral gegangen, ne? Und jetzt sogar bei den Kandidaten für das Jugendwort 2026 dabei. Und was denkt ihr so? Was ist euer Sommerhit des Jahres?
1: Der neue Song von Shakira von der WM, Dai Dai. Der vibe gut, wenn man im Auto unterwegs ist, Sonnenschein. Ich finde der vibe ganz gut.
2: Paschanam, Sommergewitter. Das ist perfekt einfach. Ich habe so ein Gefühl, ich bin im Auto, ich fahre gerade in den Urlaub. In Deutschland kennt man das ja, dass abends dann immer auch Sommergewitter gibt. Das passt einfach zum Sommer in Deutschland.
3: Fett im Kornfeld. Von Jürgen Drews. Das ist mein Sommersong 2026. Ich liebe ihn einfach.
4: Das ist dann wohl ihr ganz persönlicher Sommerhit, aus welchen Gründen auch immer. Ne? Also ich würde mich eher dem Shakira-Tipp anschließen. Ich glaube, der WM-Song wird's und das finde ich auch zu Recht.
0: Da findest du wirklich? Ja. Also für mich ist es zu sehr irgendwie Fußball geprägt. Cristiano Ronaldo, singt ihr auch, ne? Erzählt ihr da die ganze Spiele auf. Ja, wir werden es heute auf jeden Fall erfahren. Im Laufe des Tages wird der Sommerhit bekannt gegeben. Wir beide haben bis dahin auch noch ein paar auf der Liste, die diesen Sommer gut viben, um das nochmal aufzugreifen. Mhm. So wie jetzt den nächsten zum Beispiel. Wir hatten heute früh ja schon Ugel. Und wolltest du mich nicht fragen, ob ich es nochmal aussprechen kann? Ugel, der französische DJ.
4: Wie heißt
0: nicht,
4: der?
0: Nicht Hugel, nicht Hugel. Nee, jetzt brauchst du auch nicht mehr fragen. Jetzt habe ich das schon zweimal gesagt. Und da hatten wir ja schon einen Song und der hatte ein gutes Jahr hier. Der ist, glaube ich, auch noch bei den Kandidaten dabei.

0: 9.21 Uhr. 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
1: Niklas hat uns ein Update über WhatsApp Bielefeld 6x5 gegeben. Der sagt nämlich, an der Filsendorfer Straße, da wird in beide Richtungen geblitzt, nicht in der Richtung Schildische. Außerdem steht die Polizei an der Teutoburger Straße stadteinwärts und am Lipper-Hellweg weiterhin die Blitzmaschine Höhe am Siebrastenhof.

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10: Jetzt eure Nummer 1, Radio Bielefeld, live um 9.30 Uhr an diesem Donnerstagmorgen. Und ich denke, man muss sagen, der Boden für den Klosterplatz ist schon bereitet. Viele hätten sich vielleicht Parkett gewünscht, ne? Weil wohnlicher Reinigungskräfte fließen. Wäre ganz einfach gewesen, dann den wieder sauber zu kriegen. Aber wenig überraschend wird der Platz natürlich neu gepflastert für die Umgestaltung. Und die Bodenproben, die sind jetzt schon zu sehen.
11: Genau, dafür wurden kleine Musterflächen angelegt mit unterschiedlichen Pflastersteinen, um auch zu sehen, wie das in echt aussieht und funktioniert. Bei Tageslicht, Sonne oder irgendwann auch mal Regen. Der neue Klosterplatz in der Bielefelder Altstadt nimmt also ganz langsam Formen an. Bundesinnenminister Alexander Dobrindt sieht in einem Fund einer Sprengstoffdrohne am Leipziger Flughafen einen Anschlagsversuch von hochprofessionellen Tätern. Er sprach von fremden Mächten als Drahtziehern. Die Drohne war an einer ukrainischen Maschine entdeckt worden und unschädlich gemacht. Die Menschen in Deutschland sind im internationalen Vergleich häufig dicker, rauchen mehr und treiben weniger Sport. Das beklagt Kassenärztechef Andreas Gassen in der Neuen Osnabrücker Zeitung. Er verlangt eine bessere Prävention und sieht auch Bundesgesundheitsminister Carsten Linnemann in der Pflicht. Der NABU stellt heute sein jährliches Ranking der Kreuzfahrtreedereien und sieht auch Bundesgesundheitsminister Carsten Linnemann in der Pflicht.

0: der Pressekonferenz. Was er sagt, hört ihr dann natürlich auch bei uns.
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2: Ja, Wolken sind mal da, aber stören nicht weiter. Wir bekommen heute viel Sonne ab. Bei 24 Grad auch angenehme Temperaturen, ein bisschen Wind dazu. Das wird wirklich wunderschön. 21 Grad sind es morgen in der Spitze, dann ein paar Wolken mehr, aber die tun auch weiterhin nichts, bringen keinen ersehnten Regen herbei. Auch am Wochenende nicht, da wird es wieder ordentlich heiß. 27 am Samstag, 33 am Sonntag. Puh.
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1: Kurz nach 9:30. 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
2: Vorsicht auf der A2, Fahrt Richtung Dortmund. Zwischen Bielefeld Süd und dem Kreuz Bielefeld liegt ein Reifen auf der linken Fahrspur. Fahrt da bitte besonders aufmerksam. Dann haben wir neue Blitzer im Angebot. Und ich sage es ja immer dazu, ich lerne fast täglich hier ganz viel über mir bisher unbekannte Straßen. Jetzt kommt eine neue dazu. Achtung, es wird nämlich jetzt geblitzt an der Deppendorfer Straße, Fahrtrichtung Niederdornberg, Ecke Wulsigshof. Habe ich erstmal gegoogelt, bei Google Maps eingegeben und das ist tatsächlich eine Straße, so ein kleines Viereck und da wird jetzt wohl geblitzt.
0: Dornberg. Also
2: ja, du kennst dich da aus, ist nicht so meine Ecke, aber jetzt habe ich was gelernt. Habe ich es denn richtig ausgesprochen?
0: Ich hätte, glaube ich, mehr Vogel V.
2: Wulsigshof.
0: Wulsigshof, aber ich weiß.
1: Wulsigshof. Ich hatte eben gerade noch gesehen, dass der Bodo uns geschrieben hat. Hast du das auch? Ich habe jetzt eben gerade.
2: Ja, da wollte ich nochmal recherchieren, weil der Bodo nämlich sagt, dass seine Frau wiederum sagt, dass die Ampel
1: die Tante von der Schwester
2: Windesbleicher Straße, Ecke Buschkammstraße wieder funktionieren. Aber soweit ich weiß, waren das gar nicht die aus waren, weil das Ersatzteil gefehlt hat, sondern Ecke Wilhelmsdorfer Straße. Jetzt wollte ich noch recherchieren, ob das gleich.
1: Und ich dachte, das wäre die Ampel, die würde endlich weggehen. Lange genug hätte es ja gedauert.
2: Aber das ist richtig.
1: Gebt uns doch da gerne mal ein Update, am besten per WhatsApp. Bielefeld 6x5 oder ihr ruft durch 08800 300.
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1: Wir haben noch ein Date mit euch. Wisst ihr doch, oder? Wenn nicht, dann solltet ihr gleich gut zuhören hier bei Radio Bielefeld.

0: 20 vor 10 am Donnerstag, Radio Bielefeld läuft. Und am 30. August ist nicht nur der letzte Sonntag der Sommerferien. Nein, bei uns in Bielefeld, da wissen Generationen, am letzten Sonntag der Sommerferien, da steigt wieder der Wackelpeter im Ravensberger Park.
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3: Wir feiern beim Wackelpeter den Tag des Handwerks hier in Ostwestfalen-Lippe bei uns auf der Familienbaustelle. Dort kann tapeziert werden, dort kann eine Mauer gemauert werden, da kann ein Vogelhäuschen gezimmert werden. Schieferherzen können geklöppelt werden. Ich hoffe, das ist jetzt der richtige Begriff. Und es kann zum Beispiel auf einer Slackline balanciert werden. Man kann sich als Kind hängen lassen und gucken, wie lange man selber sein eigenes Körpergewicht halten kann. Wir haben natürlich auch wieder Sandra Hunke mit dabei, die aus ihrem Buch vorliest, Bella Baumädchen, die macht dann immer eine Pop-Up-Lesung, die dann zu bestimmten Uhrzeiten stattfindet. Zum Schluss gibt es für jedes Kind einen Kindergesellenbrief und den gibt es natürlich nur, wenn dann auch ein Vogelhäuschen oder ein Schieferherz oder eben ein anderes tolles Equipment, was selber erstellt worden ist, vorgezeigt wird. Wir freuen uns total, wenn ihr alle zu unserer Familienbaustelle kommt und euch die ganzen Aktionen anseht, die wir dort für euch aufgebaut haben, mit unseren 10 Kooperationspartnern und Mitgliedsbetrieben. Ist schon schön.
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1: Die Ampeln Buschkammstraße funktionieren wieder. Hurra! Geblitzt wird Deppendorfer Straße, Lipper-Hellweg, Teutoburger Straße und Filsendorfer Straße.
0: Und Silvana Greper ist auch am Start.
2: So, hier bin ich.
0: Geht gleich weiter. Hallo. Ab 10, heute nicht früh schwimmen, aber trotzdem topfit.
2: So sieht's aus.
0: Viel Spaß dabei.
2: Du kennst mich so gut.
0: Ja, weißt du Bescheid.

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1: Einen schönen guten Morgen von uns, Tim Lindbrügger.
2: Guten Morgen.
1: Und ich bin Silvana Gräper. In Schleswig-Holstein, also ganz oben in Deutschland in der Nähe von Kiel, sind weiter Dutzende Menschen im Einsatz, weil sie ein kleines Mädchen suchen. Schon bei uns gehört, gestern Mittag war das Kleinkind verschwunden. Seitdem ist so ziemlich alles auf den Beinen, was helfen kann.
2: Ja, das ging schon bis tief in die Nacht so. Heute früh dann die Suche bei Tageslicht weiter. Die Daumen sind natürlich gedrückt. Die Dreijährige war aus der Wohnung in Preetz verschwunden. Eine kleine Stadt ist das bei Kiel. Die Polizei hat jetzt auch Anwohner gebeten, zu Hause in Gärten oder Schuppen oder im Keller, Garage nachzuschauen, weil sich das autistische Mädchen gerne versteckt hält. Es braucht auch dringend medizinische Hilfe. Eine Sprengstoffdrohne am Leipziger Flughafen wurde von der Bundespolizei unschädlich gemacht. Für Bundesinnenminister Alexander Dobrindt war das ein Anschlagsversuch. Nach seiner Einschätzung habe man es hier mit einem hybriden Anschlagsszenario zu tun, so Dobrindt. Mehr von Diana Kramer.
3: Die Behörden sind alarmiert. Dass eine Drohne bewaffnet mit Sprengstoff sich hier auf einem Flughafengelände befinde, stelle eine neue Bedrohungslage dar, sagte Dobrindt. Die mutmaßlichen Drahtzieher sehe er nicht im Amateurbereich. Für ihn kämen eher staatliche Akteure in Frage. Der Innenminister spricht von fremden Mächten. Der Botschafter der Ukraine in Deutschland, Makeyev, wird da deutlicher. Er vermutet Russland hinter dem Drohnenvorfall, sagte er bei Welt TV. Die Drohne war im Frachtbereich des Flughafens entdeckt worden, ganz in der Nähe einer ukrainischen Transportmaschine.
2: Die Pegelstände im Rhein sind auf Rekordtiefs gefallen. Darunter leidet vor allem auch die Schifffahrt. Für heute hat Bundesverkehrsminister Steffen Bilger alle Beteiligten zu einer Konferenz in Bonn eingeladen. Tine Klimach hat die Infos.
4: Die Schiffe können wegen des geringen Wasserstands in großen Flüssen wie Rhein, Elbe und Donau aktuell nur mit deutlich weniger Ladung fahren oder müssen ganz darauf verzichten. Auch die Verkehrsminister der Länder schlagen Alarm und fordern bei ihrer eigenen Sonderkonferenz heute vom Bund umfassende Maßnahmen, um den Güterverkehr in Gang zu halten. Die aktuelle Lage bedrohe Lieferketten und belaste Wirtschaft sowie Verbraucher zusätzlich, heißt es in der von Nordrhein-Westfalen eingebrachten Vorlage. Die anhaltende Hitze sorgt für leere Flüsse und Regen ist derzeit nicht in Sicht.
2: Der Iran und der Oman sollen kurz vor einer Einigung für eine Öffnung der Straße von Hormuz stehen. Beide Länder hätten sich auf Koordinaten für die Passage geeinigt, meldet die iranische Nachrichtenagentur IRNA. Eine gemeinsame Erklärung sei so gut wie fertig, wenn niemand mehr dazwischenfunkt, heißt es. Der Kreuzfahrttourismus boomt weiterhin. Vergangenes Jahr hat die Zahl der Passagiere weltweit einen Rekordwert von 37,2 Millionen Menschen erreicht. Heute stellt der NABU sein Ranking der Kreuzfahrtreedereien vor, mit Blick auf die Klima- und Effizienzmaßnahmen. Die Bilanz der Schiffe hat sich in den letzten Jahren verbessert, auch bei den deutschen Flaggschiffen von TUI und AIDA.
1: Vielen Dank, Tim. Ich finde, das Wetter macht gerade einen fairen Deal. Heute haben wir 24 Grad in der Stadt, es bleibt sonnig, es ist wirklich schön draußen. Man kann mal kurz durchatmen nach der ganzen Hitze. Morgen mit 21 Grad und vielen Wolken wird es aber auch und bleibt es nett. Es bleibt auch trocken die Tage und Samstag und Sonntag kommen auch alle Nicht-Ferien-Kinder oder Urlauber auf ihre Kosten. 27 bzw. 33 Grad bekommen wir da und die Tage werden sommerlich heiß.
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1: Es wird geblitzt in der Stadt und zwar auf der Deppendorfer Straße am Lipper-Hellweg, auf der Teutoburger und der Lara und auch der Filsendorfer Straße. Und außerdem hat sich Radio Bielefeld-Hörer Frank aus der Senne bei uns reingemeldet.
5: Ich komme gerade vom Joggen und ihr wollt es nicht glauben. Die Ampeln an der Windelsbleicher Straße, Ecke Buschdammstraße, funktionieren wieder. Es werden noch Wetten angenommen, wie lange sie funktionieren. Einen schönen Tag euch noch. Tschüss.
1: Ja, und wenn ihr mitwetten wollt, 05216x5, gerne melden. Der Wetteinsatz, ja, geht um Spiel, Spaß und gute Laune, würde ich sagen.
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1: Mit Silvana Gräper und einen lieben Gruß, den senden wir hier in dieser Woche an alle Malerinnen und Maler dieser Stadt. Jede Woche sagen wir da ja einer Berufsgruppe Danke im Rahmen unserer Aktion des Dankeschön-Dienstags. Diese Woche sind es halt die Maler und da hat Radio Bielefeld-Hörer Nils einen ganz besonderen Gruß dagelassen.
6: Ich wollte mich einmal ganz herzlich bei der Malermeisterin Janina Schmitz vom Malerfachbetrieb Hans Schmitz bedanken für die immer wieder gute Zusammenarbeit und und die wirklich, wirklich gute Arbeit. Janina und ihr Team leisten immer sehr, sehr gute Arbeit. Dafür wollte ich mich einfach mal bedanken. Schöne Grüße vom Nils Stückemann, Fliesenleger aus Jöllenbeck. Danke, schönen Tag euch. Ich hoffe, sie kann es hören.
7: Bestimmt. Und wie der Zufall es will, war unsere Reporterin genau bei besagter Janina zu Gast und durfte auf der Baustelle auch einmal mit anpacken. Mehr dazu in 10 Minuten.

0: Sie schleppen, mischen, schachteln, schleifen, lackieren, gestalten. Kurzum, sie ackern richtig und das zum Teil in luftiger Höhe. Die Malerinnen und Maler der Stadt. Radio Bielefeld läuft hier um 21:45 mit Silvana Gräper. Und wir sagen dieser Berufsgruppe im Zuge unserer Aktion des Dankeschön-Dienstags in der Woche Danke. Und um ein Gefühl dafür zu bekommen, wie die Arbeit eines Malers bzw. einer Malerin aussieht, war Reporterin Anna Bauer mit dabei. Sie hat Malermeisterin Janina Schmitz aus Bielefeld bei der Arbeit besucht.
1: Jetzt gehen wir mal hier hoch.
2: Ja, wir können doch noch höher gehen, wenn du willst.
3: Ja, oder? Gerne.
2: Ja, da.
3: Doch, ich warte mich hier mal ran.
2: Das sind jetzt, also eine Lage hat
1: 2 Meter.
2: 4, 6, 8. 10 Meter.
3: Crazy. Ja, ich fand das schon ganz schön hoch da oben. Aber Janina hat mir erzählt, dass sie schon auf viel größeren Gerüsten unterwegs war. Oben angekommen durfte ich mich dann auch selbst ans Streichen wagen und Tobi hat mich dabei unterstützt.
4: Dann mache ich das doch gerne. Welcher Pinsel passt, also ist denn
5: den gut? Am besten.
4: Mhm. So, wonach entscheidet ihr, welcher Pinsel? Also muss ich den
5: überhaupt noch einschalten? Ja, mal wo welche Größe. Mach einfach.
4: Einfach so rein,
5: ja, ja,
4: und dann?
5: Und dann kannst du mal eine Fassade, vorsichtig.
4: Nee, von oben nach unten, oder?
5: Das ist einfach nur verteilen.
4: Das ist auch ein bisschen wie Meditationsarbeit, finde ich.
5: Geht.
4: Entspannt.
3: Ja, so viel habe ich nicht angestrichen, aber einmal hoch und runter ging schon. Und Tobi fand das Ganze dann
5: Ausbaufähig.
4: Sehr gut. Ja, okay, bei dir geht's auch ein bisschen schneller.
3: Ja, trotzdem hat mir das Streichen natürlich Spaß gemacht. Aber ich wollte das Haus auch nicht ruinieren und habe den Pinsel dann doch lieber wieder schnell an Tobi abgegeben, der dann ruckzuck und perfekt weitergestrichen hat. Ja, und dann ging es das wackelige Gerüst auch schon wieder nach unten.
2: Schön vorsichtig und rückwärts die Leiter immer runtergehen. Ja, und wenn du jetzt mal vorstellst, dass du noch einen Eimer in der Hand hast, ne, und
3: du
2: bist der Balanceakt hier. Ja, bist du, ne? Bundesjugendspiele für Anfänger.
3: Ich hab's aber sicher wieder runtergeschafft. Und Spaß hat das Streichen auch gemacht. Also vielen Dank an alle Maler der Stadt, die unsere Welt ein bisschen bunter machen.
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Savannah Gräber hier. Hi zusammen bei eurer Nummer 1 Radio Bielefeld. Und da schaue ich fix auf die Straßen. Da wird geblitzt. Und zwar auf der Deppendorfer Eckendorfer, dem Lipper-Hellweg, der Teutoburger Straße, der Lara-Straße, der Filsendorfer Straße, der Cheruska-Straße. Und wisst ihr mehr, dann klingelt durch unter der 08800 300.

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2: Halb elf haben wir's. Eure Nummer 1 läuft. Radio Bielefeld zusammen mit Tim Lindbrügger.
3: Guten Morgen.
2: Bin ich hier am Start. Ich bin Silvana Gräper. Und mein Weg ist es zum Glück nicht. Aber über die Herforder Straße rollen ja, wenn ich gerade in den Ferien, tatsächlich täglich tausende Autos. Die werden ab heute erstmal ausgebremst. Für einen zweiten Bauabschnitt wird die Herforder gesperrt.
3: Genau, stadtauswärts zwischen Feldstraße und Stadtholz haben wir euch berichtet. Ihr kommt aber trotzdem weiter durch, wenn ihr euch so lang schlängelt in Richtung Baumheide, Milse-Brake, weil der Stadtauswärtsverkehr verschwenkt wird, wie es fachdeutsch heißt. Also eine Spur wird rüber mit auf die andere Seite gezogen. Da ist dann jeweils ein Streifen für beide Richtungen frei. Stromausbau der Stadt, der Werke, der dient der Versorgungssicherheit. Die Suche nach einer Dreijährigen in Schleswig-Holstein hat jetzt anscheinend ein tragisches Ende genommen. In Preetz bei Kiel ist ein Kleinkind tot gefunden worden. Mit großer Wahrscheinlichkeit handelt es sich um das tags zuvor vermisste Mädchen. Laut Bild wurde die Dreijährige tot in einem Pool entdeckt. Nach dem Vorfall mit einer Sprengstoffdrohne am Leipziger Flughafen fordern die Grünen Beratungen des Nationalen Sicherheitsrates. Fraktionschefin Katharina Dröge sagte, der Sicherheitsrat müsse umgehend zusammenkommen, um über die Lage und die notwendigen Konsequenzen zu beraten. Bei der Hitzewelle im Juni sollen deutlich mehr Menschen an den Folgen gestorben sein als gedacht. Das Robert-Koch-Institut schätzt die Zahl jetzt auf 9.600. Auch die Zahl der Badetoten steigt. In Italien gilt Hitzealarm jetzt in 27 Großstädten. Die Bauern klagen über Dürre, die Schifffahrt über immer weniger Wasser in den Flüssen. Der Präsident des Münchner IFO-Instituts, Clemens Fuß, spricht sich für eine Abschaffung des ermäßigten Mehrwertsteuersatzes von 7% aus. Auf alle Waren sollten 19% anfallen, sagte er der Bild-Zeitung. Im Gegenzug sollten Haushalte mit weniger Geld Gutschriften vom Staat erhalten. FIFA-Chef Gianni Infantino hat die Spitze des Fußball-Weltverbandes wieder hinter sich vereint und nach einem Treffen in Marokko Einigkeit demonstriert. Alle Anwesenden hätten Infantino uneingeschränkte Unterstützung bekräftigt, steht in einer Mitteilung. Marokko Einigkeit demonstriert.

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1: Meine Blitzerliste hier für die Stadt ist lang, also leg ich mal schnell los. Es wird auf der Deppendorfer geblitzt, auf der Eckendorfer Stadt einwärtsfahrend, am Lipper-Hellweg und auch auf der Teutoburger Straße wird geblitzt, an der Lara sowie auf der Filsendorfer Straße. Auf der Filsendorfer wird in beide Richtungen geblitzt, da steht der Blitzer relativ versteckt in einer Einfahrt. Passt da also auf und auch auf der Cheruskerstraße steht eine Maschine.
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1: Mit Silvana Gräper.
2: Und Tim Lindenbrugger.
1: Dass du ein begeisterter Radfahrer bist, wissen wir. Wie sieht's mit anderen Sachen aus? Mit, beziehungsweise auf den man rollt? Inliner
2: man rollt.
1: Zum Beispiel?
2: Inliner habe ich schon ausprobiert, ja, stand ich auch schon drauf. Aber Sport braucht für mich entweder zwei Räder oder einen Ball irgendwie im Spiel.
1: Okay.
2: Dann bei allem anderen bin ich arg untalentiert. Also Inliner ist ganz schwierig bei mir. Bist du Inlinerin?
1: Oh, ja, als Kind. Oh, da, du. Ja,
2: ja,
1: das war
2: schon
1: eine tolle Zeit. Ja, jetzt nicht mehr. Aber am Samstag, da können wir unsere Inliner vielleicht nochmal anschnüren. Hören wir gleich. Knapp 7 Minuten, was da los ist.

0: Manchmal macht man ja als Kind oder als Teenie etwas, was man total geliebt hat. Und auf einmal, zack, hört man damit auf. Ich kann mich nicht mehr daran erinnern, weil ich das letzte Mal Inliner gefahren bin. Aber vielleicht, ich glaube, ich habe sie noch im Keller. Muss ich da nochmal suchen und sie rausholen? Ich glaube, es lohnt sich bei dem tollen Wetter. Nicht im Keller, sondern direkt griffbereit stehen sie bei Markus im Hausflur. Er ist beim SV Hip und macht regelmäßig auf Inliner-Tour, macht regelmäßig gerne Inliner-Touren durch die Stadt.
1: Die Dynamik beim Fahren, ja, mich reizt das einfach, den Körper auszubelasten, aber natürlich an der frischen Luft zu sein, Freiheit zu spüren. Und ja, das ist mein Lebenselixier.
0: Ja, und falls ihr auch gerne mal wieder eine Runde drehen wollt, am Samstag ist die perfekte Möglichkeit dafür. Der SV Hepen veranstaltet nämlich zusammen mit dem Rollshop die Skate Night Bielefeld. In Hepen ist das. Um 18.30 Uhr können alle, die Lust haben und Zeit und in Inliner fahren können, zusammen eine Runde rund um Hepen drehen. Gestartet wird am Speed Skate Ring in Hepen. Die 11 Kilometer lange Tour endet dann auch wieder dort. Danach gibt es was Leckeres zu essen und auch zu trinken. Wenn ihr hingeht, wünsche ich euch ganz viel Spaß.

Das war Bibi Rexha am besten Mix. 13 Minuten vor 11 haben wir es und ich schaue einmal fix für euch auf die Straßen. Savannah Gräper hier, hi. Und da wird geblitzt und zwar auf der Cheruskerstraße auf der Deppendorfer Richtung Niederdornberg blitzt da die Blitzermaschine. Auf der Eckendorfer steht auch eine Maschine. Statt Einwärtsfahren Höhe McFit. Auf dem Lipper-Hellweg wird geblitzt auf der Teutoburger Straße, der Lara-Straße und auch auf der Filsendorfer Straße. Wisst ihr mehr? Dann klingelt doch gerne durch, kostenlos unter der 0800 800 300. Und denkt auch daran, dass heute ein neuer Baustellenabschnitt auf der Herforder begonnen worden ist. Da ist ja weiterhin auch eine Spur einwärts wie auswärts eingezogen. Ihr kommt zwischen Feldstraße und Stadtholz, ihr kommt aber weiter trotzdem in Richtung Baumheide, Milse und Brake.

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1: Und so wie das bei uns ist, um 11 Uhr ist Schichtwechsel in den Nachrichten und da hast du ein Vorspiel für uns
2: da. Ja, da freue ich mich auch hier zu sein. Hallo.
1: Ich bin Silvana Gräper und heute haben wir 24 Grad und Sonne in der Stadt. Perfektes Sommerwetter
2: ja,
1: meiner Welt.
2: Auch.
1: Ja, schon für Sonntag sind allerdings wieder 33 Grad für Bielefeld angesagt. Spätestens da gilt dann wieder Vorsicht. Bitte im Schatten aufhalten und viel Wasser trinken. Die Hitze kann nämlich ungeahnt gefährlich werden.
2: Ja, besonders für ältere und vorerkrankte Menschen. Und das belegt das Robert-Koch-Institut jetzt nochmal mit neuen Zahlen eindrücklich. Die zeigen, dass etwa die Hitzewelle Ende Juni in Deutschland deutlich mehr Menschenleben gekostet hat, als zunächst angenommen. Allein in der Woche vom 22. bis zum 28. Juni geht das RKI jetzt von rund 9.600 hitzebedingten Todesfällen bei uns im Land aus. Insgesamt schätzt das Institut für den Zeitraum von April bis Ende Juli rund 11.900 Hitzetote es gegeben hat. Auf der Herforder Straße in Bielefeld beginnt heute der nächste Bauabschnitt. Zwischen Feldstraße und Stadtholz wird die Fahrtrichtung Baumheide, Milse und Brake vollgesperrt. Der Verkehr kann den Bereich trotzdem passieren. Er wird einspurig über die Gegenspur geführt. Grund für die Arbeiten ist der Stromnetzausbau der Stadtwerke. Der Vorfall mit einer Sprengstoffdrohne am Flughafen Leipzig alarmiert nicht nur die Sicherheitsbehörden. Nachdem Bundesinnenminister Alexander Dobrindt von einer neuen Gefahrenqualität gesprochen hat, fragen sich jetzt viele Menschen, ob wir ausreichend gegen solche Bedrohungen geschützt sind. Thomas Brugt sucht Antworten.
3: Noch ist vieles unklar nach dem Vorfall in Leipzig. Vor allem, woher die Drohne kam, die in der Nacht zu gestern auf der Startbahn in der Nähe einer ukrainischen Transportmaschine gefunden worden war. Innenminister Dobrindt schloss fremde Mächte als Drahtzieher nicht aus, zumal es sich um eine professionell gebaute Drohne gehandelt haben soll, die vom Abwehrsystem am Flughafen nicht erkannt wurde. Es wird auch weiter nach einem zweiten Gegenstand gesucht, der eine Frachtmaschine beim Durchstarten leicht beschädigt haben soll. Die Grünen fordern eine Sitzung des Nationalen Sicherheitsrats, der ja geschaffen wurde, um schnell auf Bedrohungen reagieren zu können.
2: Die seit gestern vermisste dreijährige Bella aus Preetz in Schleswig-Holstein ist tot aufgefunden worden. Das autistische Mädchen wurde heute Morgen leblos in einem Pool in unmittelbarer Nähe ihres Wohnhauses entdeckt. Zuvor hatten Polizei, Feuerwehr und zahlreiche Helfer die ganze Nacht vergeblich nach dem Kind gesucht. Alexander Zverev ist beim Masters 1000-Turnier in Montreal gestern überraschend bereits in der zweiten Runde ausgeschieden. Der French Open-Sieger verlor gegen den Niederländer Talon Griekspoor in drei Sätzen. Für Bielefeld ist Griekspoor kein Unbekannter. Der Niederländer spielte 2016 für den Bielefelder TTC in der zweiten Tennis-Bundesliga. Sein großer Bruder Scott ist nach wie vor hier beim BTTC aktiv.
1: Dankeschön, Tim. Und wir haben zwar eingangs schon einmal kurz aufs Wetter geguckt. Ich sage aber gerne auch noch mal ganz genau, wie es wird. Heute Nachmittag wird es nämlich ein bisschen wolkiger in der Stadt. Dazu bekommen wir aber ein schönes Lüftchen und die Sonne verlässt uns auch nie ganz. Auch morgen nicht, obwohl es da ähnlich gemeldet ist. Es wird noch ein bisschen frischer mit 21 Grad. Und dann zum Wochenende hin geht es sommerlich wieder aufwärts. 27 Grad sind da am Samstag gemeldet. Da ist dann auch keine einzige Wolke am Himmel zu sehen. Es bleibt auch trocken die nächsten drei Tage. Sonntag Nacht, da könnte es dann noch mal ein bisschen regnerisch werden.
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1: Und ihr wisst von uns, wir haben Speed Week in der Stadt. Der große Blitzermarathon steht an diese Woche. Und das merken wir hier auch. Es wird nämlich an vielen Ecken in der Stadt geblitzt. Auf der Deppendorfer steht ein Blitzer. An der Eckendorfer, dem Lipperhellweg, der Teutoburger Straße, der Umlohstraße Richtung Brockhagen, einer Straße blitzend. Auf der Lara-Straße wird geblitzt, der Filsendorfer und der Cheruskerstraße. Wisst ihr mehr? Dann klingelt gerne durch unter der 08.800-300.
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1: Tim Forstel.
2: Silvana Gräfer.
1: So schön an.
2: Ja, ich habe heute gute Laune. Ich finde es herrlich.
1: Und wir finden heute den 350.000sten. Wo und warum, darüber spreche ich ausführlich in 10 Minuten. Nur schon mal eins vorweg, wer es sein wird, wissen wir noch nicht. Klar ist aber, derjenige hat heute verdammt viel Glück.

0: einen oder eine unter euch, der oder die, wenn sie oder er heute ins Freibad geht, sich gleich doppelt freuen kann.
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0: Einmal natürlich könnt ihr euch immer über die schöne Abkühlung freuen, ne? Und einen freien Tag oder Feierabend, wie auch immer, im Freibad ist doch klasse. Und zum anderen könntet ihr mit ganz viel Glück der 350.000. Gast in den Bielefelder Freibädern sein. Und das ist eine ganz besondere Zahl für die Bielefelder Bäder, weil im vergangenen Jahr sind insgesamt so viele Gäste in die Bielefelder Freibäder gegangen. 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

0: Radio Bielefeld läuft in 8 Minuten. Haben wir es 11:30. Silvana Gräper bin ich. Hi. Und wenn es eine Ampel gab, die letzten Wochen, die euch wirklich intensiv beschäftigt haben, dann war es die Windelsbeicher Ecke Buschkammstraße. Und da gibt's jetzt gute Neuigkeiten.
1: Ich komme gerade vom Joggen und ihr wollt es nicht glauben. Die Ampeln an der Windelsbeicher Straße, Ecke Buschkammstraße, funktionieren wieder.
0: Frank ist zwar noch ein bisschen skeptisch, wie lange, aber auch der Andy hat sich hier gerade eingemeldet, hat uns auch die frohe Botschaft verkündet. Also, anscheinend geht da das rot-grüne Licht wieder, da freuen wir uns natürlich. Geblitzt wird in der Stadt auf der Cheruskerstraße, der Deppendorfer, der Eckendorfer Stadteinwärtsfahrendhöhe McFit, am Lipper Hellweg, auf der Teutoburger, auf der Umlohstraße wird auch Richtung Brockhagener Straße geblitzt, in Herford auf der Lara Straße steht auch eine Maschine und auf der Filsendorfer wird in beide Richtungen fahrend geblitzt. Der Blitzer versteckt sich, ist ganz tricky, anscheinend in einer Einfahrt, also fahrt da bitte nicht schneller als 50, sonst wird's teuer. Silvana Gräper hier. Ich wünsche euch einen ganz tollen Donnerstagvormittag mit uns.

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3: 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Silvana Gräfer hier zusammen mit Tim Forsbill.
4: Hallo zusammen.
3: Hi. Und die fleißigen Ehrenamtler aus unserer Stadt kommen dann natürlich auch, wie die letzten Jahre auch, eine tolle Auszeichnung. Beim diesjährigen Deutschen Kulturpolitikpreis steht die Gewinnerin jetzt schon fest.
4: Ja, es ist die Schauspielerin Iris Berben. Der Deutsche Kulturrat würdigt damit ihre jahrzehntelangen Einsätze gegen Antisemitismus, Rassismus und Rechtsextremismus. Die 75-Jährige erinnert regelmäßig in Lesungen, bei Schulbesuchen oder in öffentlichen Diskussionen unter anderem an die Verbrechen des Nationalsozialismus. Der Deutsche Kulturpolitikpreis wird ihr Ende September in Berlin verliehen. Bundesinnenminister Alexander Dobrindt sieht in dem Fund einer Sprengstoffdrohne am Leipziger Flughafen einen Anschlagsversuch von hochprofessionellen Tätern. Er sprach von fremden Mächten als Drahtziehern. Die Drohne war an einer ukrainischen Maschine entdeckt worden und unschädlich gemacht worden. Die Suchmaßnahmen über die Nacht waren vergeblich. Die seit gestern vermisste Bella aus Schleswig-Holstein ist tot. Das dreijährige autistische Mädchen wurde heute Morgen, wie die Bild-Zeitung jetzt ganz aktuell berichtet, im Pool treibend auf dem Grundstück der eigenen Eltern in Preetz gefunden. Laut Polizei war der Bereich in der Nacht mehrfach durchsucht worden, ohne das Mädchen zu finden. Deshalb stünden laut Bild jetzt zwei Thesen im Raum. Das Mädchen könnte getötet worden sein oder es kehrte heute Nacht nach Hause zurück und fiel dabei in den Pool. Die Ermittlungen, sie laufen. Der Iran und der Oman haben sich offensichtlich auf eine neue Schiffsroute durch die Straße von Hormus verständigt. Eine gemeinsame Erklärung zu den zentralen Punkten der Vereinbarung werde derzeit fertiggestellt, so ein Sprecher des iranischen Außenministeriums. Demnach sollen Frachter und Tanker auf einer nördlichen Route durch iranische Hoheitsgewässer in die Straße von Hormus einfahren. Vom Persischen Golf zurück soll es dann durch omanische Gewässer gehen. Einen ersten Eindruck davon, wie der Klosterplatz künftig aussehen wird, können die Menschen in Bielefeld jetzt erleben. Musterflächen mit den künftigen Pflastersteinen sind von der Stadt angelegt worden. Dabei soll sich zeigen, wie die unterschiedlichen Oberflächen bei Sonne, Regen und verschiedenen Lichtverhältnissen wirken. Bei Interesse schaut's euch mal an.
3: Muss ich auch noch mal machen, war ich auch noch nicht. Aber vorher schaue ich aufs Radio Bielefeld Wetter. 24 Grad bekommen wir da heute in der Spitze. Es wird also ein etwas kühlerer Sommertag, was ich persönlich sehr toll finde. Die Sonne scheint nämlich den ganzen Tag. Es ist auch keine Regenwolke am Himmel. Das heißt, es ist wirklich toll und angenehm. Morgen wird's ein bisschen frisch. Kann man schon fast wieder eine lange Hose anziehen, ne? Bei 21 Grad. Da ist es auch der wolkigste Tag der Woche. Dann war schon fast wieder eine lange Hose anziehen, ne? Bei 1.

0: Deppendorfer. Wisst ihr mehr? Dann klingelt gerne durch unter der 08800
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0: Mit Silvana Gräper.
2: Und Tim Forspel. Hallihallo.
0: Und heute ist der Sommerhit des Jahres bekannt gegeben worden. Darum kümmert sich ja immer das Marktforschungsunternehmen GfK. Wir haben euch vorab mal gefragt, was ihr denn glaubt, was es wird. Und ich sag mal so, ihr wart gespaltener Meinung.
3: Der neue Song von Shakira von der WM, Dai Dai. Der vibe gut, wenn man im Auto unterwegs ist, Sonnenschein. Ich finde der vibe ganz gut.
4: Paschanam, Sommergewitter. Das ist perfekt einfach. Ich habe so ein Gefühl, ich bin im Auto, ich fahre gerade in den Urlaub. In Deutschland kennt man das ja, dass abends dann immer auch Sommergewitter gibt. Das passt einfach zum Sommer in Deutschland.
5: Wett im Kornfeld von Jürgen Drews. Das ist mein Sommersong 2026. Ich liebe ihn einfach.
2: Ein Bett im Kornfeld.
0: Zwischen Blumen und Schnur. Und ja, ich sag mal so, ihr
2: denn
0: wart
2: es ist
0: gar
2: Sommer.
0: Nicht so schlecht. Der Richtige dabei? War dabei. Wir lösen es gleich auf hier in 7 Minuten. Komm Tim, sing noch ein bisschen weiter. Komm,
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0: Radio Bielefeld läuft hier um 20 vor 12 mit mir, Silvana Gräper. Und einigen von euch war es schon klar, auch unserer Morningshow-Moderatorin Franziska Schütz, sie hat morgen auch schon drauf gewettet. Jetzt ist es aber offiziell. Der Sommerhit des Jahres 2026 ist, Trommelwirbel bitte, Die Die von Shakira und Burna Boy. Es ist der WM-Song gewesen, deswegen eine Besonderheit, aber auch keine Überraschung, weiß Thomas Bremser.
1: Die Die wurde vor jedem WM-Spiel im Stadion gespielt, als die Teams aufs Feld gekommen sind. Und Shakira war ja auch mehrfach live im Stadion. Gesungen hat sie schon bei der Eröffnungsshow in Mexiko. Der Sommerhit wird jetzt seit 1990 gekürt. Noch nie hat es einen WM-Song geschafft. Und auch für Shakira ist es das erste Mal. Und natürlich auch für Burna Boy, dem Afrobeats-Musiker aus Nigeria.
0: Glückwunsch an der Stelle. Ist auch ein echter Ohrwurm, ne? Sogar mit Ansage, könnte man sagen.
1: Ja, das hat uns Shakira selbst eigentlich schon erklärt, kurz vor der WM.
2: I think a powerful beat that everyone can dance to.
3: Ein kräftiger Beat, zu dem jeder tanzen kann. Energie, Leidenschaft, abgesehen von der starken Botschaft, die er vermittelt, ist er unbeschwert, hymnisch und zeitgleich macht es Spaß, zu ihm zu tanzen und ihn zu hören.
1: Und Latin Music ist einfach beliebt bei uns, vor allem natürlich im Sommer. Die Sommerhit-Ermittler sagen, Die Die wurde zum Begleiter eines ganzen Sommers. Kaum ein anderes Lied hat die Menschen in den vergangenen Wochen so nachhaltig begleitet.
0: Na, dann soll er sich doch auch dann uns gerne begleiten. Rein in den Donnerstagmittag. Hier ist natürlich der Sommerhit des Jahres bei Radio Bielefeld. Die Die von Shakira und Burna Boy hier zum Best Mix. Habt eine schöne Zeit mit uns.

bin ich natürlich auch immer. Silvana Gräber hier bei eurer Nummer 1 Radio Bielefeld. Und da schaue ich einmal schnell für euch auf die Straßen. Es wird geblitzt und zwar auf der Eckendorfer, dem Lipper-Hellweg, der Teutoburger Straße, der Umno-Straße, der Lara-Straße, der Filsendorfer Straße und der Cherusker-Straße. Da stehen überall Blitzer, also fahrt gut und vorsichtig. Und außerdem hat sich der Holger hier reingemeldet per WhatsApp, hat eine Nachricht geschickt an die 05216x5 an der Kreuzung Herforder Straße, Ecke Stadtheiler Straße. Da gibt es gerade leichte Verkehrsbehinderungen, nicht nur, weil sich da die Baustelle geändert hat, sondern weil deswegen auch Straßenwärtermännchen in orangen Westen, so schreibt er, an der Straße rumstehen. Also, passt da auf und kommt sicher an euer Ziel. Jetzt mit Katy Perry.

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1: Und da seid ihr mit uns, Tim Forspel.
2: Hallihallo.
1: Und ich bin Silvana Gräper. Und ich finde, es klingt wie ein feuchtfröhlicher Abend, der ein bisschen doll aus dem Ruder gelaufen ist. Ohne Hose in einer gelben Tonne. Der Abend gestern für einen Mann in Bielefeld geendet. Davor gab es allerdings auch noch eine Verfolgungsjagd zu Fuß und von der Bielefelder Polizei. Tim, was da
2: genau, ist? Ja, wilde Geschichte, die uns die Polizei da heute mitteilt. Ein Polizist, der eigentlich frei hatte, hat einen Mann beim Dealen wohl in der Nähe von Tims Leihwagen da in der Ecke beobachtet und dann die Verfolgung aufgenommen. Beim Versuch, über einen Zaun zu klettern, griff der Beamte nach der Hose des Flüchtigen. Die blieb dort. Der Mann konnte aber vorerst entkommen. Er strampelte wohl laut Polizei ordentlich. Sein anschließendes Versteck in einer gelben Mülltonne in der Dr. Viktoria Steinbiss Straße war jedoch nicht allzu gut. Nachgerückte Polizisten fanden ihn dann darin ohne Hose. Der 42-Jährige besaß zu dem Zeitpunkt laut Polizei unter anderem Methadon, verschreibungspflichtige Medikamente und viel Bargeld. Gegen ihn wird jetzt ermittelt. Seine Hose wurde ihm zurückgegeben. Die Polizei hat am Vormittag in Preetz bei Kiel das seit gestern vermisste Mädchen, die dreijährige Bella, gefunden. Details sollen später bei einer Pressekonferenz bekannt gegeben werden. Es ist jetzt klar, dass das Mädchen gestorben ist. Claudia Wächter berichtet.
3: Mit einem Hubschrauber und Drohnen haben sie gesucht. Die Polizei und Feuerwehrleute, auch Freiwillige, waren stundenlang im Einsatz. Und alle haben natürlich gehofft, dass das kleine autistische Mädchen irgendwo auftaucht. Ihre Eltern hatten es gestern Mittag als vermisst gemeldet. Was genau passiert ist, das ist noch unklar. Aber viele denken nun auch an einen ähnlichen Fall aus Niedersachsen vor einigen Jahren. Den kleinen Arian, auch er konnte nur tot geborgen werden.
2: Und wie die Bild-Zeitung jetzt aktuell über den Fall berichtet, soll das Mädchen heute im Pool treibend auf dem Grundstück der eigenen Eltern gefunden worden sein. Laut Polizei war der Bereich in der Nacht eigentlich mehrfach durchsucht worden, ohne das Mädchen zu finden. Deshalb stünden laut Bild jetzt zwei Thesen im Raum. Das Mädchen könnte getötet worden sein. Oder es kehrte heute Nacht oder heute Morgen nach Hause zurück und fiel dabei in den Pool. Die Ermittlungen, sie laufen. Einen Tag nach dem Fund einer Sprengstoffdrohne am Flughafen Leipzig sind noch viele Fragen offen. Vor allem ist unklar, woher die Drohne stammte und wie sie unbemerkt auf die Start- und Landebahn des Airports gelangen konnte. Außerdem wird weiter nach einem zweiten unbekannten Gegenstand gesucht. Thomas Bruckt hat mehr Infos.
4: Es geht um Teile einer möglichen weiteren Drohne, die mit einem Frachtflugzeug zusammengestoßen sein könnte, das wegen der gesperrten Landebahn in Leipzig durchstartete und nach Hannover flog. Dort wurde dann eine leichte Beschädigung festgestellt. Die Sprengstoffdrohne in Leipzig war entschärft worden. Sie stand in der Nähe einer ukrainischen Transportmaschine. Politik und Sicherheitsbehörden sind alarmiert. Innenminister Dobrindt spricht von einer neuen Gefahrenqualität. Experten sehen dringenden Handlungsbedarf. Die kritische Infrastruktur müsse besser geschützt werden.
2: Auf der Herforder Straße in Bielefeld beginnt heute der nächste Bauabschnitt der Stadtwerke. Stadtauswärts ist die Strecke zwischen Feldstraße und Stadtholz jetzt gesperrt. Der Verkehr wird da auf die Gegenfahrbahn verschwenkt. Pro Richtung steht dort jeweils eine Spur nun zur Verfügung. Die Arbeiten sollen die Stromversorgung in Bielefeld langfristig sicherer machen, so die Stadtwerke. Und zum Schluss der News noch ein kleiner Hinweis. Heute Abend ist wieder Abendmarkt auf dem Klosterplatz. Bestimmt ein tolles Programm für einige von euch. Und wenn ihr da mit einem Wein in der Hand runter auf den Boden schaut, dann seht ihr da neue Steine. Die hat die Stadt verlegt, die testet sie gerade aus. Der Klosterplatz soll ja neu gestaltet werden. Mhm. Und das könnten dann die Steine werden, die da langfristig liegen bleiben.
1: Schön.
2: Wenn sie sich bewähren. Da wird nämlich geguckt, wie funktionieren die Steine mit Sonne, mit Wasser. Sehen sie gut
1: mit
2: aus?
1: Mit Wein.
2: Mit Wein, mit einem Aperolchen.
1: So.
2: Werden sie dann rot?
1: Das wäre schlecht.
2: Ja, wir werden es testen. Ich werde es ganz persönlich testen heute.
1: Ja, heute Abend.
2: Ja, das ist mein Plan.
1: Dafür hast du auch bestes Wetter. 24 Grad bekommen wir heute nicht nur. Das heißt, es wird vielleicht voll auf dem Abendmarkt, aber es wird nicht so heiß dabei. Man schwitzt nicht so in der Menschenmasse. Das ist ja ganz angenehm. Außerdem bleibt es trocken heute den ganzen Tag. Morgen sind 21 Grad gemeldet und am Samstag geht es dann wieder richtig steil. 27 Grad sind drin, Sonntag sogar 33.
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1: Wir haben Blitzermarathon in der Stadt und das merken wir hier. Auf der Teutoburger wird mich geblitzt, auf der Umlohstraße, der Lara-Straße, der Filsendorfer in beide Richtungen fahrend, auf dem Lippa-Hellweg, auf der Eckendorfer Stadt einwärts fahrend Höhe McFit und auf der Cheruskerstraße wird auch geblitzt. Kommt noch was dazu? Ich bin erreichbar unter der 08800 300.
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1: Silvana Gräber hier.
2: Und Tim Forspel, hallo.
1: Wir beide, wir sind ja noch richtig schön mit unseren Biorädern unterwegs, ne?
2: Deswegen, Biorädern?
1: Ja.
2: Was sind denn Bioräder?
1: Ja, ohne Motor.
2: Ach so.
1: Also alles noch ja, Bio betrieben.
2: Ja, richtig, ohne, ja. Wir strampeln noch. Motor, wir, genau, wir schwitzen noch, ehrlich.
1: Oh, ja, das ist jetzt ja direkt, ja, das wäre direkt jetzt der nächste Front.
2: So, ich finde das ganz, soll ich ehrlich sein, ich finde es immer ganz schlimm, wenn ich fahre und ich gebe alles und dann fährt neben mir so ein E-Bike mit doppelter Geschwindigkeit vorbei und die sitzen ja da mit einem geraden Rücken und völlig entspannt.
1: Das ist frustrierend.
2: Da werde ich sehr frustriert zum Teil. Ja, machst du nichts.
1: Nee, die E-Räder, jetzt habe ich hier einen Schluck. Die E-Bikes werden ja auch immer mehr in der Stadt. Und was man dafür braucht, falls ihr vielleicht auch eins haben wollt, was ja vor der Anschaffung, woran ihr da denken müsst oder auch vielleicht auch währenddessen, darüber sprechen wir hier gleich in 10 Minuten. Wir haben hier nämlich bei Radio Bielefeld die große Fahrradwoche dieser Woche. Bis gleich. Na?

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1: Radio Bielefeld läuft. Ja, und angeblich ist der große Hype vorbei. Aber in meiner Welt sehe ich trotzdem noch so viel in der Stadt. Sogar mehr als jemals zuvor. Also Silvana Gräfer bin ich. Hallo. Und wir sind mittendrin in unserer großen Fahrradwoche. Und da geht es jetzt hier um E-Bikes. Tatsächlich werden mittlerweile weniger E-Bikes verkauft, als in den letzten Jahren produziert wurden. Heißt aber auch, die Räder werden insgesamt billiger. Für den Fall, dass ihr jetzt sagt, ach ja, okay, dann schaffe ich mir doch mal eins an, wenn sie nicht mehr ganz so teuer sind, hat unser Kollege Stefan Rejek mit dem ADFC, also quasi dem ADAC für Fahrräder, gesprochen.
2: Also theoretisch kannst du einfach eins kaufen und drauf losfahren, brauchst also keinen Führerschein oder so, und auch sonst gelten die gleichen Regeln wie beim normalen Fahrradfahren, also gibt's auch keine Helmpflicht, ist aber vor allem bei E-Bikes natürlich zu empfehlen. Und zum Thema Kinder sagt der ADFC, erstmal normal Fahrradfahren lernen und frühestens ab 12 dann E-Bike fahren.
1: Ja, die sollen doch mal schön strampeln, finde ich auch. Weil ich schon sagen muss, es macht ja auch einfach Bock auf so einem E-Bike, ne? Da so ein bisschen durch die Stadt zu cruisen, weil es auch einfach so wahnsinnig schnell.
2: Ja, klar, aber so ein Elektromotor ist auch nicht ganz ohne. Da sollte man sich sowieso vorher ehrlich fragen, ob man sich das Ganze zutraut. Vor allem ältere Menschen haben da oft Probleme. Viele fahren dann auch mit Angst, dadurch wird man unsicher und dann ist das Unfallrisiko natürlich viel höher. Aber kann man auch alles lernen, hat mir Frau Schwarz vom ADFC erklärt.
3: Für ältere Menschen oder Menschen, die nach längerer Zeit wieder zum ersten Mal im Sattel sitzen, empfehlen wir spezielle E-Bike-Kurse. Gibt es zum Beispiel auch vom ADFC vor Ort oder anderen Anbietern in einigen Städten.
2: Ja, und da lernt man eben das E-Bike von vorn bis hinten richtig kennen und lernt auch das Fahrverhalten. Für diese Kurse braucht man aber meistens schon ein eigenes E-Bike. Wenn ihr also erstmal eine Probefahrt machen wollt, die bietet eigentlich jeder vernünftige Fahrradladen selbst an.
1: Ja, und apropos E-Bike-Kurse, die Verkehrswacht in Bielefeld beispielsweise, die bietet immer wieder E-Bike-Kurse an. Und das nicht nur für ältere Personen. So ein Fahrradtraining, das macht egal in welchem Alter Sinn. Und wir waren auch bei einem Training mal mit dabei.
4: Ich möchte sicherer fahren.
5: Ich will einfach alles Mögliche an Fertigkeiten, Fähigkeiten und Verhalten im Verkehr oder in riskanten Situationen vor allem erlernen.
6: Ich habe schon viele Erfahrungen mit Pedelec. Wir fahren seit 12 Jahren, aber es ist natürlich so, man kann immer ein paar Tricks und ein paar Tipps dazu bekommen, gerade auch von anderen Teilnehmern und natürlich hier von der Verkehrswacht, die das durchführt. Und das ist meine Intention, einfach Dinge zu vertiefen und vielleicht Neues erfahren.
1: Und der nächste Kurs von der Bielefelder Verkehrswacht ist sogar auch schon bald, Ende August, am Samstag, den 29.08. von 10 bis 14 Uhr. Die Kurse sind da übrigens immer kostenlos.
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Ob da wohl heute auch so viele Blitzer in der Stadt stehen? Ich glaube nicht. Es ist wirklich eine lange Liste. Auf Adeppendorf, auf Eckendorfer, dem Lipper Hellweg, der Oststraße, der Priesallee, der Umlohstraße, der Lara-Straße und der Filsendorfer wird geblitzt. Also fahrt bitte überall, wo ihr unterwegs seid, vorsichtig. Es ist Blitzermarathon in der Stadt. Radio Bielefeld läuft.

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2: Gestern Morgen, da gab es dieses Gespräch hier im Studio. Was würdest du so ganz spontan, ohne langes Überlegen, mit 50 Millionen Euro machen?
3: Ich würde jetzt meine Tasche packen und mich zurück in mein Bett legen.
2: Also nicht mehr arbeiten?
3: Ja, zumindest für eine Zeit, ja.
2: Ja, und diese Zeit ist noch nicht gekommen. Franziska, du hast den Lotto-Jackpot gestern nicht geknackt, ne?
3: Nee, schön wäre es gewesen, oder? Aber hat nicht gereicht für die 6 richtigen mit Zusatzzahl und damit auch nicht für die 50 Millionen. Das ist ja der höchste Jackpot der Lotto-Geschichte. Ob jemand anderes das Geld gewonnen hat, das wissen wir noch gar nicht. Aber was jetzt schon sicher ist, auch am Samstag geht es nochmal um 50 Millionen Euro. Oh, da nehme ich dann den nächsten Anlauf.
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5: Halb eins ist es. Schöne Mittagspause wünschen wir euch. Silvana Gräper und Tim Forstbill.
6: Guten Appetit.
5: Und während ich ja jetzt einen großen Löffel von meinem Joghurt zu mir nehme, Tim, erzählst du jetzt in den Radio Bielefeld Nachrichten alles, was wichtig ist.
6: Das mache ich gern. Ein Frachtschiff einer Hamburger Reederei ist im Schwarzen Meer heute offenbar von russischen Drohnen angegriffen worden. Laut Medienberichten wurde die Crew evakuiert. Dabei soll es zu einem weiteren Angriff gekommen sein. Verletzt wurde demnach aber zum Glück niemand. Russland bestätigt Angriffe auf Frachtschiffe heute in der Region und behauptet, diese hätten nur Militärgütern für die Ukraine transportiert. Eine Verfolgungsjagd durch Bielefeld-Mitte ist für einen mutmaßlichen Drogendealer gestern eher ungewöhnlich geendet. Ein Polizist hatte den 42-Jährigen nach einer verdächtigen Beobachtung verfolgt. Beim Sprung über einen Zaun verlor der Mann seine Hose. Später fanden ihn die Einsatzkräfte versteckt in einer gelben Mülltonne in der Dr. Viktoria-Steinbiss-Straße. Bei ihm und in seinem Auto entdeckten die Beamten laut Polizei unter anderem Methadon, verschreibungspflichtige Medikamente und viel Bargeld. Nach dem Münchner Autoanschlag auf eine Gewerkschaftsdemonstration im Februar vergangenen Jahres, bei dem eine Frau und ihr Kind getötet wurden, ist ein Urteil gefallen. Der 25-jährige Todesfahrer ist zu einer lebenslangen Haftstrafe mit Sicherungsverwahrung verurteilt worden. Laut Gericht hat er religiös und politisch motiviert gehandelt. Er kämpfte in seiner Wahrnehmung offenbar gegen amerikanische Politik und wollte unter anderem Rache für Militäreinsätze in Afghanistan üben. Auf der Herforder Straße beginnt heute der zweite Bauabschnitt bei den Stromarbeiten der Stadtwerke. Dafür müssen zwischen Feldstraße und Stadtholz beide Fahrstreifen stadtauswärts gesperrt werden. Autofahrer kommen trotzdem in Richtung Baumheide, Milse und Brake und schlängeln sich jetzt jeweils einspurig über die Straßenseite stadteinwärts. Der Kreuzfahrttourismus boomt weiterhin. Vergangenes Jahr hat die Zahl der Passagiere weltweit einen Rekordwert von 37,2 Millionen Menschen erreicht. Heute stellt der NABU sein Ranking der Kreuzfahrtreedereien vor mit Blick auf die Klima- und Effizienzmaßnahmen. Die Bilanz der Schiffe hat sich da in den letzten Jahren immerhin einigermaßen verbessert. Auch bei den deutschen Flaggschiffen von TUI und AIDA ist das so.
5: Danke, Tim.
6: Sehr gerne.
5: 24 Grad bekommen wir heute Morgen 21, Samstag 27, Sonntag 33. Jetzt gerade so ein Zahlenbingo, habe ich mal das Gefühl. Aber eins bleibt dabei immer gleich. Die Sonne scheint und es bleibt die Tage auch trocken.
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5: Der Martin schreibt mir hier gerade per WhatsApp, die Lasertruppe von der Teutoburger Straße ist umgezogen in die Oststraße auf der Ecke vom Kiosk. Da wird jetzt also weiter geblitzt. Genauso wie auf der Deppendorfer, der Eckendorfer. Auf dem Lipper-Hellweg steht auch eine Maschine. Auf der Priesallee wird geblitzt, und zwar Höhe Lechtermann bei Tempo 30 fahrend. Auf der Umlohstraße, der Lara-Straße und der Filsendorfer. Wisst ihr mehr, dann macht's auch gern wie der Martin und meldet euch hier rein. 0521 6 mal die 5 ist die Nummer dafür.
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5: Ich habe meinen Mittag noch nicht aufgegessen. Ich beiß nochmal rein. Geht ihr schnell weiter. Tim Forstmann ist dabei.
6: Ich hole mir später auch noch was zum Mittag.
5: Hi. Ich bin Silvana Gräfer. Gute Zeit hier mit uns. Und auf dem Bach im besten Mix. Gute Zeit hier mit uns.

0: Ah, das ist einfach lässig. Gute Stimmung.
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0: Ich habe gerade eben im Wetter gesagt, die Temperaturen, die könnte man gerade nicht besser würfeln die nächsten Tage. Ne? Ist ja immer anders angesagt. 24, 21, 27, 33, also absolut Harakiri. Und da hat sich Hörerin Michaela hier mit einem ganz tollen Vorschlag, finde ich, per WhatsApp ins Studio gemeldet.
1: Vielleicht könnte man ja auch die Temperaturen als Lottozahlen nehmen. Wäre das nicht mal ein super Tipp?
0: Ja, ich meine, die 50 Millionen im Lotto-Jackpot, die sind ja noch da, ne? Warum nicht? Vielleicht probiere ich es mal. Silvana Gräper bin ich. Radio Bielefeld läuft um 20 vor 1. Jetzt mit Alex Warren.

Schönes Duo. Das mag ich. Gentleman featuring Michael Patrick Kelly. Eine neue Single habt ihr gerade gehört im Best Mix bei eurer Nummer 1. Und ich schaue einmal fix für euch auf die Straßen, die zwar, ja, staus- und störungsfrei sind an sich, aber durchaus teuer werden können, wer jetzt zu schnell unterwegs ist auf den Bielefelder Straßen. Es wird nämlich ziemlich überall geblitzt gefühlt. Auf der Deppendorfer, auf der Eckendorfer Stadt einwärts fahren, am Lipper-Hellweg steht eine Maschine. Auf der Oststraße wird geblitzt, auf der Priesallee, da wo Tempo 30 erlaubt ist, Höhe Lechtermann. Bei Umlohstraße wird geblitzt, Brockenhagener Straße, da an der Ecke vom Friedhof Ummeln. Da steht auch eine Blitzermaschine bei Tempo 30. Valara Straße wird geblitzt und auch bei der Filsendorfer. Kommt gut und ohne Blitzerfoto an.

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1: Und da seid ihr mit Silvana Gräper und Tim Forsbill in den Radio Bielefeld Nachrichten.
2: Guten Tag.
1: Falsche Handwerker, Schockanrufe oder falsche Bankmitarbeiter, die Liste ist ja lang, ne? Kreativ sind die Betrügerinnen und Betrüger, das muss man ihnen ja leider lassen. Und leider klappen die Methoden auch immer wieder.
2: Ja, ein Bielefelder ist jetzt auf einen falschen Bankmitarbeiter am Telefon hereingefallen. Laut Polizei überzeugte der Unbekannte den Mann vorgestern davon, sein Online-Banking zur angeblichen Sicherheit zu überprüfen. Dabei bestätigte das Opfer mehrere Vorgänge in der App. Später stellte der Bielefelder fest, dass Überweisungen an eine unbekannte Frau ausgelöst worden waren und ließ sein Konto sperren. Leider zu spät. Das Geld ist weg und die Polizei warnt, niemals TANs, PINs oder Passwörter am Telefon weitergeben. Ein Frachtschiff einer Hamburger Reederei ist im Schwarzen Meer offenbar von russischen Drohnen angegriffen worden. Laut Medienberichten wurde die Crew evakuiert. Dabei soll es zu einem weiteren Angriff gekommen sein. Verletzt wurde demnach aber niemand. Russland bestätigte jetzt Angriffe auf Frachtschiffe in der Region und behauptet, diese hätten Militärgütern für die Ukraine transportiert. Nach dem tödlichen Autoanschlag auf eine Gewerkschaftsdemonstration in München muss der Täter lebenslang ins Gefängnis. Das Oberlandesgericht hat außerdem die besondere Schwere der Schuld festgestellt. Dominik Schweiger hat mehr Infos für uns.
3: Unter anderem wegen zweifachen Mordes und versuchten Mordes in 23 Fällen ist der 25-Jährige verurteilt worden. Das Gericht ist sich sicher, der Täter wollte Menschen töten und hat dafür die Situation der Demo ausgenutzt, weil die Menschen dort mit einer solchen Tat nicht rechnen. Als Motiv wird Wut über die Lage in islamischen Ländern genannt. Außerdem habe sich der Mann als guter Moslem beweisen wollen. Bei dem Anschlag im Februar letztes Jahr starben eine Frau und ihre 2 Jahre alte Tochter. Viele weitere wurden teils lebensgefährlich verletzt.
2: Nach dem angenehm sommerlichen Wetter heute und morgen in Bielefeld wird es am Wochenende wieder deutlich heißer. Für Sonntag sind bis zu 33 Grad angekündigt. Das Robert-Koch-Institut warnt da bundesweit erneut vor den Gefahren der Hitze und nennt neue Zahlen. Allein während der Hitzewelle Ende Juni sollen in Deutschland rund 9.600 Menschen hitzebedingt gestorben sein. Für den Zeitraum von April bis Ende Juli geht das RKI insgesamt jetzt von etwa 11.900 Hitzetoten aus. Ein trauriger Rekord. Alexander Zverev ist beim Master-Turnier in Montreal gestern überraschend bereits in der 2. Runde ausgeschieden. Der French Open-Sieger verlor gegen den Niederländer Talon Griekspoor in 3 Sätzen. Für Bielefeld ist Griekspoor kein Unbekannter. Der Niederländer spielte 2016 für den Bielefelder TTC in der 2. Tennis-Bundesliga. Sein großer Bruder Scott ist nach wie vor beim BTTC aktiv.
1: Danke, Tim.
2: Sehr gerne.
1: Ich finde, das Wetter macht gerade einen fairen Deal mit uns. Gerade mit denen, die hier wie wir auch noch arbeiten müssen. Wir bekommen nämlich wirklich milde Temperaturen die nächsten Tage. Mild, ne? Also 24 Grad sind es heute trotzdem. Morgen sind dann 21 Grad drin. Es bleibt auch etwas bedeckter als die letzten Tage. Und Samstag und Sonntag, da können sich alle Urlauber oder Ferienkinder oder auch Nicht-Urlauber freuen, wenn sie das Wochenende frei haben. Samstag und Sonntag wird es nämlich wieder sommerlich heiß. Da können sich dann alle ins Freibad legen. Ich finde das noch fair. 27 bzw. 33 Grad bekommen wir die Tage.
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1: Meine Blitzerliste ist ein ganz bisschen kleiner geworden. Auf der Filsendorfer, der Blitzer, der ist abgebaut, hat mir der Olaf hier per WhatsApp geschrieben. 0561 6x5 hat er sich reingemeldet. Außerdem wird auch nicht mehr am Lipper-Hellweg geblitzt. Aber noch auf der Deppendorfer, der Eckendorfer, der Ost, der Straße und auch der Priesallee, der Lara-Straße und auch, nee, der Filsendorfer, das ist ja weg. Ja, guck mal, streiche ich hier auch noch von meiner Liste.
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1: Und wir sind auch mittendrin im Sommer. Und trotzdem waren bis jetzt schon so oft Leute im Freibad wie in der gesamten letzten Sommersaison nicht. Das feiern wir gemeinsam mit den Bielefelder Bädern. Wie? Das hört ihr gleich auch nochmal mehr in 10 Minuten.
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0: gleich geht. 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

Läuft in 9 Minuten, ist es 2:30. Da schaue ich ja mal fix für euch auf die Straßen, wo geblitzt wird, und zwar ohne Ende. Auf der Deppendorfer, der Eckendorfer Höhe Meckwitt, der Oststraße, auf der Priestraße Höhe Lechtermann steht auch eine Blitzermaschine, auf der Lara-Straße wird geblitzt, aber immerhin nicht mehr auf der Filsendorfer. Das ist doch mal eine gute Nachricht.

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4: Es ist 13:30 und da begrüßen wir Tim Donsbach.
5: Guten Tag.
4: In den Radio Bielefeld Nachrichten. Ich bin Silvana Gräper. Und traditionell beginnt das neue Ausbildungsjahr ja immer am 1. August. Aber auch danach kann man meistens noch mit einer Ausbildung beginnen. Das sagt jetzt auch nochmal die Gewerkschaft Nahrung und Genuss Gaststätten.
5: Ja, die weist darauf hin, dass es in Bielefeld noch mehrere freie Ausbildungsplätze in der Gastronomie, in der Lebensmittelindustrie und bei Bäckereien gibt. Laut Gewerkschaft muss eine Ausbildung nicht pünktlich zum 1. August beginnen. Die meisten Betriebe seien da flexibel. Die NGG rät Jugendlichen nicht auf Gelegenheitsjobs zu setzen, sondern auf einen Ausbildungsvertrag. Die Polizei hat am Vormittag in einem Garten in Preetz bei Kiel ein totes Kleinkind gefunden. Dabei handelt es sich wahrscheinlich um das seit gestern Mittag vermisste 3-jährige Mädchen. Die Polizei schließt bisher ein Fremdverschulden aus. Laut Bild-Zeitung wurde das Kind im Pool im Garten der Eltern gefunden. Nach dem tödlichen Autoanschlag auf eine Gewerkschaftsdemonstration in München im Februar 2025 ist ein 25-Jähriger zu einer lebenslangen Haftstrafe verurteilt worden. Das Oberlandesgericht München stellte zudem die besondere Schwere der Schuld fest, was eine Freilassung nach 15 Jahren erheblich erschwert. Bei der Attacke starben eine Frau und ihre 2-jährige Tochter. Ein 42-jähriger polizeibekannter Drogendealer hat auf der Flucht vor der Polizei seine Hose verloren und ist schließlich versteckt in einer Mülltonne erwischt worden. Ein Polizist beobachtete den Mann gestern Nachmittag an der Walter-Rathenau-Straße bei einem mutmaßlichen Drogendeal. Der 42-jährige Türke flüchtete. Als er über einen Zaun kletterte, konnte der Beamte ihn an der Hose festhalten, die der Flüchtende verlor. Später wurde er in einer Mülltonne in einem Hinterhof entdeckt. Die Deutsche Lebensrettungsgesellschaft geht davon aus, dass in den ersten 7 Monaten des Jahres mindestens 261 Menschen in deutschen Gewässern ums Leben gekommen sind. Das sind 15 mehr als im Vorjahreszeitraum. Wie schon im Vorjahr steigt auch dieses Jahr die Zahl tödlicher Unglücke unter jungen Menschen zwischen 11 und 30 Jahren auf 75 Personen. Durch das Niedrigwasser ist im Rhein bei Köln-Deutz eine Weltkriegsbombe gefunden worden. Der Blindgänger muss heute entschärft werden. Menschen im Umkreis von 400 Metern müssen ihre Häuser verlassen. Auch der Sender RTL liegt im Evakuierungsradius. Genau heute vor 126 Jahren ist das Denkmal des großen Kurfürsten auf der Sparrenburg eingeweiht worden. Laut Bielefelder Stadtarchiv war es ein Geschenk von Kaiser Wilhelm II., der bei der Einweihung auch vor Ort war. Der große Kurfürst Friedrich Wilhelm von Brandenburg war im 17. Jahrhundert Graf von Ravensberg und damit auch für Bielefeld verantwortlich.
4: Also dafür hätte ich gerne mal Mäuschen gespielt. Gäbe es eine Zeitmaschine wirklich? Das sind so Ereignisse, ja, wo ich mir immer wieder so denke, oh, das wäre spannend.
5: Ja, also ich habe da eben so ein altes Foto gesehen, der Kaiser auf seinem Pferd. Hält er von seinem, aus dem Sattel heraus hält er seine Ansprache. Das war womöglich so üblich damals, genau weiß ich das nicht. Aber und großes Pompom und Feierlichkeiten und irgendwie 1000 Posaunenbläser und dann ging's ab.
4: Ich glaube, da war die Stimmung damals einfach, das würde ich gerne mal erleben. Wenn meine Zeitmaschine entweder dahin oder goldene 20er, mein Call. Schau aus Wetter. 23, 24 Grad bekommen wir heute in etwa. Dazu bekommen wir ein laues Lüftchen, es wird ganz angenehm. Morgen wird's fast ein bisschen frisch, sommerlich frisch zumindest. 21 Grad haben wir da. Am Samstag wird's dann wieder heiß, 27 bzw. beziehungsweise Temperaturen bis 33 Grad bekommen wir da jeweils.
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4: Obwohl Kaiser Friedrich auf seinem Pferd auch geblitzt worden wäre?
5: Du meinst Wilhelm?
4: Wilhelm, ja. Gott, ich denke nicht. Der Friedrich.
5: Der hat ja nur ein PS.
4: Ja, ne? Deppendorfer, Eckendorfer, Oststraße, Priesallee, Lara-Straße dürfte auch ein bisschen mehr als ein PS durchfahren, aber übertreibt's nicht.
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5: Und Silvana Gebhardt.
4: So sieht's aus. Habt einen guten Tag mit uns.

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0: Euer Lieblingsradio läuft, Radio Bielefeld. Es ist genau 20 vor 2. Silvana Gräper bin ich. Und wir haben ja in dieser Woche hier bei uns die große Fahrradwoche thematisch. Und da mischt er hier natürlich auch ganz eifrig mit.
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3: Ja, nee, ist klar. Es ist die große Frage in diesen Tagen. Fahrradhelm, ja oder nein? Und da muss ich sagen, ja, bin ich dafür. Sieht ja auch gut aus. Man darf ihn nur nicht aufsetzen. Was sind also die Vorteile vom Fahrradfahren? Liegt ja auf der Hand. Du musst an der roten Ampel nicht halten. Kannst direkt durch die Fußgängerzone oder auch mal durch den Karstadt abkürzen, wenn er geöffnet hat. Und mit dem Rad ist es ja durchaus erwünscht, mit Ständer zu fahren. Ja, besonders in der weißen Radlerhose. Da kann man sich das Hallo sparen, wenn man beim Eiscafé vorfährt. Ja, die Radlerhose, berühmt-berüchtigt. So nach dem Motto, Klingelingeling, hier kommt der Eiermann. Beziehungsweise Ding-Dong, da steht ein Pferd auf dem Flur. Ihr merkt schon, ich bin ein großer Freund des Fahrradfahrens. Ist doch schön, man ist draußen und du tust was für dich. Ja, die Rechnung ist doch ganz einfach. Pro 5 Kilometer Radfahren verbrennt der Körper ein Spaghetti-Eis. Und trinken musst du ja auch noch was. Ist ja kein Zufall, dass er Radler heißt, oder? Also, es gibt keinen Grund, sich nicht sofort in den Sattel zu schwingen. Runter vom Sofa, rauf aufs Rad.
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0: Achtung, lieber Autofahrer, fahrt bitte vorsichtig auf dem Ostring, Ecke Salzuffler Straße. Da ist nämlich die Ampel aus. Außerdem wird geblitzt auf der Deppendorfer, der Eckendorfer, der Oststraße, der Priesallee und auch der Lara-Straße. So viel von mir. Ich bin Silvana Gräper. Um die Blitzer und alles Weitere. Darum kümmert sich gleich Dix Lüther.
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0: So kennen wir dich. Wir freuen uns schon drauf.

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1: Guten Tag, ich bin Dirk Slüter. Tim Donsbach ist mit den Nachrichten da.
2: Guten Tag.
1: Und ganz aktuell warnt die Bielefelder Polizei, speziell in Hepen, vor Anrufen von falschen Polizisten.
2: Ja, mehrere ältere Frauen aus Hepen haben sich demnach heute schon bei der echten Polizei gemeldet und von diesen Anrufen berichtet.
1: Der Betrüger gibt an, dass man in der Nachbarschaft einen Einbrecher festgenommen habe und womöglich auch an der eigenen Adresse eingebrochen werden könnte.
2: Genau, und deshalb sollten die Angerufenen ihre Wertsachen an den Betrüger, also an den falschen Polizisten, übergeben.
1: Bekannte Masche, ja. Haben sie glücklicherweise aber nicht gemacht. Ne?
2: Nein, in einem anderen Fall hat eine ähnliche Betrugsmasche aber funktioniert. Ein Bielefelder ist jetzt erneut Opfer eines falschen Bankmitarbeiters geworden. Der unbekannte Anrufer gab an, dass man das Online-Banking verifizieren müsse, damit das Konto des Bielefelders sicher sei. Er ging mit seinem Opfer telefonisch durch dessen App und gab ihm verschiedene Weisungen. Nachdem das Gespräch beendet war, kontrollierte der Bielefelder seinen Kontostand. Dabei stellte er fest, dass er unter Anleitung des Täters Überweisungen an eine ihm unbekannte Frau bestätigt hatte. Die Polizei erinnert daran, niemals Daten aus dem Online-Banking am Telefon preiszugeben. Nach dem tödlichen Autoanschlag auf eine Gewerkschaftsdemonstration in München im Februar 2025 ist ein 25-Jähriger zu einer lebenslangen Haftstrafe verurteilt worden. Das Oberlandesgericht München stellte zudem die besondere Schwere der Schuld fest, was eine Freilassung auf Bewährung nach 15 Jahren Gefängnis erheblich erschwert. Der Senat verurteilte ihn unter anderem wegen zweifachen Mordes und versuchten Mordes in 23 Fällen. Der aus Afghanistan stammende Mann habe als Reaktion auf die Situation in islamischen Ländern willkürlich ausgewählte Menschen in Deutschland angreifen und töten wollen, begründete der vorsitzende Richter sein Urteil. Damit habe sich der Angeklagte als guter Muslim beweisen wollen. Bei der Attacke starben eine Frau und ihre zweijährige Tochter. Seit Januar sind in Deutschland 261 Menschen ertrunken. Das gab die DLRG heute in einer Sommerzwischenbilanz bekannt. Das ist etwas mehr als im gleichen Zeitraum im vergangenen Jahr. Allein die Hitzewellen im Juni und Juli forderten 160 Badetote. Die Einzelheiten von Simeon Müller.
3: Die Zahl der Badetoten bleibt auf einem hohen Niveau. Das zeigt die Sommerzwischenbilanz der DLRG. Durch immer länger werdende und stärkere Hitzeperioden suchen mehr Menschen Abkühlung in Gewässern. Und das verläuft immer wieder tödlich. Vor allem Flüsse und Seen sind besonders gefährlich. Viele Menschen überschätzen dort ihre Schwimmfähigkeiten und unterschätzen Gefahren wie Strömungen oder Kälteschocks. Vor allem Männer. 80% aller Badetoten sind Männer, denn die würden eher alkoholisiert baden gehen und seien insgesamt leichtsinniger.
2: Die Polizei hat am Vormittag in einem Garten in Preetz bei Kiel ein totes Kleinkind gefunden. Dabei handelt es sich wahrscheinlich um das seit gestern Mittag vermisste dreijährige Mädchen. Die Polizei schließt bisher ein Fremdverschulden aus. Laut Bild-Zeitung wurde das Kind im Pool im Garten der Eltern gefunden. Bei dem vermissten Mädchen handelt es sich um ein autistisches Kind. Zudem sei es seh- und höreingeschränkt, so die Polizei. Die Eltern hatten es gestern Mittag als verschwunden gemeldet.
1: Danke, Tim. Das Radio Bielefeld-Wetter. Heute haben wir so einen Sonne-Wolken-Mix. Aktuell Betonung so ein bisschen auf Wolken bei rund 23, 24 Grad. Und aber mal richtig angenehmer Luft, ne? Ohne diese Schwüle der vergangenen Tage. Morgen bei 21 Grad noch ein paar mehr Wolken. Aber zum Wochenende gibt der Sommer wieder richtig Gas. Samstag Sonne pur, 27 Grad. Sonntag wird es mit 33 Grad auch schon wieder richtig heiß. 23 sind es aktuell noch in der Bielefelder Altstadt.
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1: 14 Uhr und 3 Minuten, Radio Bielefeld mit einem Blick auf relativ freie Straßen, aber auch auf ganz viele Blitzer. Heute ist so richtig was los. Als letztes hat Doris einen Blitzer in der Dürerstraße gemeldet, bei Tempo 30 Richtung Schlosshofstraße aus dem Caddy raus. Auf der Oststraße wird geblitzt, auf der Priesallee wird geblitzt, auf der Deppendorfer Straße wird geblitzt, auf der Eckendorfer Straße einwärts Höhe McFitt und immer noch auch auf der Lara-Straße, das ist wohl eine Blitzmaschine zwischen Herford und Bielefeld. Und wenn ihr noch was habt, meldet gerne auch per WhatsApp an Bielefeld 6x5.
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2: Guten Tag.
1: Wie viele Hits hast du eigentlich so schon in den Charts gehabt?
2: warte, ja? Lass mich kurz.
1: Ach, ähnlich gar keinen. Viele wie ich wahrscheinlich so, ne? Okay, ein anderer Tim aber, der ist mittlerweile Stammgast in den Charts und natürlich auch bei uns im besten Mix, nämlich der Tim Kamranz.

Und jetzt folgt nach diesen schon der nächste Hit, für den er allerdings fast kurz im Knast gelandet wäre. Hört ihr gleich hier bei Radio Bielefeld. Habt einen schönen Nachmittag mit uns.

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0: Nach Nico Santos geht's gleich weiter mit neuer Musik bei Radio Bielefeld. 14:45.
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0: Sober sein, also bedeutet nüchtern sein, kann man natürlich auf den Verzicht diverser alkoholischer Getränke beziehen, aber auch auf die Liebe. Und so hat es Kamrat gemacht und uns über seinen neuen Song Love Sober erzählt.
2: Love Sober sein bedeutet, dass man die Realität sieht. Bei aller Verliebtheit auch mal ganz kurz die Situation so zu betrachten, wie sie ist und mal nüchtern zu betrachten und sich zu fragen, kriege ich hier überhaupt die Liebe zurück, die ich auch brauche? Und wenn nicht, dann darf man genau wie in dem Lied auch glücklich sein, dass man das realisiert hat und sich verabschieden. Und wenn doch, dann soll diese wunderschöne Liebe weitergehen.
0: Ja, Kamrat selbst ist mit seiner Jugendliebe zusammen und auf die zwei trifft es dann glücklicherweise Letzteres zu.
2: Ich glaube, dementsprechend bin auch ich Love Sober, aber in der Form von, das ist total geil, dass wir das hier haben und dass man das anerkennen kann.
0: Also eine absolut positive Unaufgeregtheit in Sachen Liebe bei Kamrat. Die unangenehmen Aufregungen, die holt er sich woanders. Zum Beispiel beim Videodreh zum Song Love Sober. Da wollte er eigentlich doch nur im Cabrio in Lissabon über diese große, schöne, rote Brücke fahren. Kennt er vielleicht, ne? Aber er wollte das tun stehend im Auto.
2: Und haben relativ schnell 3 oder 4 Polizisten auf Motorrädern hinter uns gesehen auf dieser Brücke, weil es natürlich absolut verboten ist, sowas da zu machen und nicht nur unangeschnallt zu fahren, sondern quasi auch sich noch auf diesen Beifahrersitz so halb zu stellen. Und mussten dann mit der Polizei runter, dann mussten wir mit denen lange reden, mit der Ausrede, ja, ich bin aus Deutschland, ich bin Sänger, es tut mir total leid, wir fahren sofort wieder ins Hotel. Konnten wir uns rausreden aus der Nummer, aber da ging einem kurz die Pumpe, dass vielleicht das Musikvideo im Knast endet.
0: Ja, das kann ich wohl verstehen, ne? Ins Video haben es trotzdem noch so ein paar Ausschnitte von der Roten Brücke in Lissabon geschafft. Er ist zum Glück nicht in den portugiesischen Knast. Und deshalb können wir jetzt auch beruhigt reinhören in Kamrats neuen Song. Hier ist bei Radio Bielefeld Love Sober.

Atomic Kitten und The Tide is High. Spannend durch den Donnerstag. Hoffentlich auch auf den Straßen, also so staumäßig auf jeden Fall, aber blitzermäßig weiter einiges geboten. Auf der Dürerstraße, der Oststraße, der Eckendorfer Straße und der Lara-Straße sind teure Fotos gemeldet. Und die Ampel am Ostring-Ecke Salzuflerstraße offenbar noch immer ausgefallen. Fahrt da vorsichtig.

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1: Wir hätten es 14:30. Tim Donsbach ist im Studio.
2: Ja, guten Tag.
1: Dann ist es eine gute Zeit für die Radio Bielefeld Nachrichten. Ich bin Dirk Slüter und da haben wir, Tim, ganz aktuell nach wie vor eine akute Warnmeldung der Bielefelder Polizei.
2: Ja, die warnt momentan vor Anrufen von falschen Polizisten, speziell in Heben. Mehrere ältere Frauen aus Heben haben sich demnach heute schon bei der echten Polizei gemeldet und von den Anrufen berichtet. Darin möchte der Betrüger die Wertgegenstände der Frauen haben, damit sie vor einem angeblich wahrscheinlichen zukünftigen Einbruch sicher sind. Nachdem am Leipziger Flughafen eine Drohne mit Sprengstoff an einem ukrainischen Flugzeug entdeckt wurde, ist jetzt laut Medienberichten klar, dass das Flugzeug militärische Munition geladen hatte. Die Ladung war offenbar kurz zuvor aus Frankreich nach Leipzig gebracht worden und sollte von dort weiter transportiert werden. Über den Flughafen Leipzig werden regelmäßig militärische Transporte für die NATO abgewickelt. Nach dem tödlichen Autoanschlag auf eine Gewerkschaftsdemonstration in München im Februar vergangenen Jahres ist ein 25-jähriger Afghane zu einer lebenslangen Haftstrafe verurteilt worden. Das Oberlandesgericht München stellte zudem die besondere Schwere der Schuld fest, was eine Freilassung nach 15 Jahren erheblich erschwert. Bei der islamistischen Attacke starben eine Frau und ihre zweijährige Tochter. Die Polizei hat am Vormittag in einem Garten in Preetz bei Kiel ein totes Kleinkind gefunden. Dabei handelt es sich wahrscheinlich um das seit gestern Mittag vermisste dreijährige Mädchen. Die Polizei schließt bisher ein Fremdverschulden aus. Laut Bild-Zeitung wurde das Kind im Pool im Garten der Eltern gefunden. Die Deutsche Lebensrettungsgesellschaft geht davon aus, dass in den ersten 7 Monaten des Jahres mindestens 261 Menschen in deutschen Gewässern ertrunken sind. Das sind 15 mehr als im Vorjahreszeitraum. Wie schon im Vorjahr steigt auch 2026 die Zahl tödlicher Unglücke unter jungen Menschen zwischen 11 und 30 Jahren auf 75 Personen.
1: Danke, Tim. Das Radio Bielefeld Wetter. Heute mit ein paar mehr Wolken am Bielefelder Himmel. Temperaturen um 23, 24 Grad. Am Morgen gibt es noch ein bisschen weniger Sonnenschein, auch ein paar mehr Wolken. Nur noch 21 Grad. Das ist nochmal richtig durchatmen angesagt, weil zum Wochenende wird das mit dem Sommer wieder akuter und heißer. Samstag schon ganz viel Sonne, 27 und am Sonntag schon wieder heiße 33 Grad.
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1: 14.33 Uhr haben wir es gleich. Radio Bielefeld, Blitzer und Verkehr auf der Herforder Straße einwärts. Aktuell ein bisschen stockend. Und auch wohl auf der, was haben wir denn hier? Dornberger Straße. Genau, die drumherum, wo gesperrt ist. Ja, noch ein ganzes Weilchen war hoch umstritten. Es gibt weiter auch einiges an Blitzern. Auf der Dürer Straße, auf der Eckendorfer Straße, auf der Lara Straße. Und wenn noch was ist, ruft kurz durch. 08.803 oder meldet es per WhatsApp an Bielefeld 6x5.
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1: Mit Dirk Slüter und noch haben wir viel Ferien vor uns, so vor allem die Kids dann logischerweise. Aber wenn die Ferien enden, ist es ja nur halb so wild, weil wir feiern das Ferienende traditionell mit dem großen Wackelpeter im Ravensberger Park. Tim Donsbach kommt auch.
2: Klar.
1: Wir teilen uns die Hüpfburg. Was sonst noch so passiert, hören wir gleich.

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2: Gestern Morgen, da gab es dieses Gespräch hier im Studio. Was würdest du so ganz spontan, ohne langes Überlegen, mit 50 Millionen Euro machen?
3: Ich würde jetzt meine Tasche packen und mich zurück in mein Bett legen.
2: Also nicht mehr arbeiten?
3: Ja, zumindest für eine Zeit, ja.
2: Ja, und diese Zeit ist noch nicht gekommen. Franziska, du hast den Lotto-Jackpot gestern nicht geknackt, ne?
3: Nee, schön wär's gewesen.

oder? Aber hat nicht gereicht für die 6 Richtigen mit Zusatzzahl und damit auch nicht für die 50 Millionen. Das ist ja der höchste Jackpot der Lotto-Geschichte. Ob jemand anderes das Geld gewonnen hat, das wissen wir noch gar nicht. Aber was jetzt schon sicher ist, auch am Samstag geht es nochmal um 50 Millionen Euro. Oh, da nehme ich dann den nächsten Anlauf.

0: James Bay und Let It Go bei Radio Bielefeld. Gleich 3:15.
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0: Und jetzt wage ich mal einen Blick in die Zukunft. Ich kann euch nämlich jetzt schon sagen, dass der 30. August ein richtig cooler Tag wird. 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August ist der letzte Sonntag der Sommerferien. 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

Einen schönen Donnerstag wünsche ich euch. Radio Bielefeld hier. Blitzer und Verkehr mit nicht so viel Stau oder Verkehrsbehinderung. Ein bisschen auf der Herforder Straße stadteinwärts vor der Stadtteiler Straße. Außerdem Beckaustraße runter zur Herforder Straße. Ganz große Verkehrsbehinderung darüber hinaus hätten wir nicht. Aber immer wieder mal einen neuen Blitzer. Heute ist echt viel Geblitze in der Stadt. Ziegelstraße, beide Richtungen ist frisch. Dürerstraße Richtung Schlosshofstraße, Eckendorfer Straße einwärts und Lara Straße sind aktuell auf der Blitzliste. Allen unterwegs eine gute Fahrt mit Radio Bielefeld.

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1: Guten Tag, ich bin Dirk Schlüter, Tim Donsbach, die Radio Bielefeld Nachrichten.
2: Guten Tag.
1: Und gestern, Tim, da haben wir an dieser Stelle ja schon über Terminator 2, ja. Skynet und die künstliche Intelligenz gesprochen, die immer eigenständiger wird.
2: Ja, und jetzt wird auch direkt die nächste Panne mit KI bekannt.
1: Ja, nach den KI-Firmen OpenAI und Anthropic musste auch der Facebook-Konzern Meta einräumen, dass seine KI-Software sich in Computersysteme eines anderen Unternehmens gehackt hat.
2: Ähnlich wie bei einigen Vorfällen der beiden Rivalen lag das Problem auch hier in einer Fehlkonfiguration des Systems. Durch die falsche Einstellung hatten die KI-Modelle Zugang zum Internet, was eigentlich gar nicht vorgesehen war. Meta machte keine Angaben zu dem Unternehmen, in dessen Systeme die KI des Konzerns eindrang. Die Bielefelder Polizei warnt aktuell vor Anrufen von falschen Polizisten. Mehrere ältere Frauen aus Hepen haben sich demnach heute schon bei der echten Polizei gemeldet und von den Anrufen berichtet. Der vermeintliche Polizist gibt am Telefon an, dass man in der Nachbarschaft einen Einbrecher festgenommen habe und womöglich auch an der eigenen Adresse eingebrochen werden könnte. Deshalb sollten die Angerufenen ihre Wertsachen an den Betrüger übergeben. Das haben die Frauen nicht gemacht. Auffällig war, dass der Anrufer über gute Ortskenntnisse in Hepen verfügte. Nach dem tödlichen Autoanschlag auf eine Gewerkschaftsdemonstration in München muss der 25-jährige Afghane lebenslang ins Gefängnis. Das Oberlandesgericht hat außerdem die besondere Schwere der Schuld festgestellt. Dominik Schweiger berichtet.
3: Unter anderem wegen zweifachen Mordes und versuchten Mordes in 23 Fällen ist der 25-Jährige verurteilt worden. Das Gericht ist sich sicher, der Täter wollte Menschen töten und hat dafür die Situation der Demo ausgenutzt, weil die Menschen dort mit einer solchen Tat nicht rechnen. Als Motiv wird Wut über die Lage in islamischen Ländern genannt. Außerdem habe sich der Mann als guter Moslem beweisen wollen. Bei dem Anschlag im Februar letztes Jahr starben eine Frau und ihre 2 Jahre alte Tochter. Viele weitere wurden teils lebensgefährlich verletzt.
2: Die Gewerkschaft Nahrung, Genuss, Gaststätten weist darauf hin, dass es in Bielefeld noch mehrere freie Ausbildungsplätze gibt. Beispielsweise in Hotels und Restaurants, in der Lebensmittelindustrie und bei Bäckereien. Laut Gewerkschaft muss eine Ausbildung nicht pünktlich zum 1. August beginnen. Die meisten Betriebe seien da flexibel. Die NGG rät Jugendlichen nicht auf Gelegenheitsjobs zu setzen, sondern auf einen Ausbildungsvertrag. Wer sich in Betrieben später weiterentwickeln wolle, der brauche eine solide Ausbildung als Fundament.
1: Das ist wohl so. Das Radio Bielefeld Wetter ist ja solide, passt in dem Falle vielleicht auch, ist okay, 23, 24 Grad, also knapp 24 aktuell gemessen in der Bielefelder Altstadt, hier am Süsterplatz. Auch ein bisschen Sonnenschein, ein paar mehr Wolken heute. Morgen bei 21 Grad vielleicht noch mehr Wolken, soll aber wohl alles trocken bleiben. Und zum Samstag kommt der Sommer schon wieder, damit Macht und ganz viel Sonnenschein von früh bis spät. 27 Grad. Und Sonntag wird der ein oder andere schon wieder sagen, boah, ist das heiß. Da erwarten uns so rund 33 Grad. Auch die kommende Woche bleibt in Summe definitiv weiter ziemlich sommerlich.
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1: 3:03, Radio Bielefeld mit Blick auf die Herforder Straße, stadteinwärts, vor der Stadtteilstraße, plus 10 Minuten müsst ihr da aktuell rechnen. Sonst habt ihr relativ entspannte und freie Fahrt, auch auf den Autobahnen keine größeren Staus. Allerdings noch der Ampelausfall Ostring Kreuzung Salzufler Straße und Blitzer auf der Ziegelstraße, auf der Dürerstraße, auf der Eckendorfer Straße und der Lara Straße. Per WhatsApp könnt ihr auch gern melden, wenn es noch irgendwo einen neuen Blitzer gibt, da haben wir ja reichlich heute von. Und zwar geht eure WhatsApp gerne als Sprachnachricht raus an Bielefeld 6x5.
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1: Und wir haben ja erst Anfang August, da werden also noch einige Körper- und Bauchklatscher folgen und die ein oder andere Bahn wird noch gezogen, aber schon heute und zwar minütlich wird in Bielefeld der 350.000. Badegast in einem der Freibäder erwartet. Damit sind es dann schon mehr als im gesamten letzten Freibadjahr. Und die 350.000. Badegast, der soll wohl gleich schon die Badekappe aufziehen. Mit uns seid ihr natürlich live dabei, gleich hier bei Radio Bielefeld.

0: Topic und Becky G, sorry Papi.
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0: Tja, in den 7 Bielefelder Freibädern ist in diesem Sommer richtig was los. Kein Wunder bei dem schönen Wetter, ne? Und gerade auch in den Sommerferien. Und deshalb wurde heute schon die Besuchermarke vom vergangenen Jahr geknackt. Der 350.000. Besucher wollte eben schon ins Wasser springen. Aber Radio Bielefeld-Reporterin Silvana Gräper hatte vorweg eine Überraschung, nämlich ein Jahr freien Eintritt. Silvana, du weißt es schon, also, wer ist es denn?
3: Es ist Katharina. Katharina, was hast du für ein Leben hier im Wiesenbad jetzt Nachmittag? Was machst du? Wie bekommst du, dass du heute frei hast?
4: Ich babysitte gerade und ich bin hier mit meinem Babysitterkind und wir wollen einfach einen schönen Nachmittag haben. Deswegen sind wir hier.
3: Okay, ist das dein Hauptberuf, Babysitten, oder?
4: Ich mache das neben dem Studium, ja.
3: Ah, okay, du bist noch Studentin, also hast du quasi öfter mal Zeit, dann auch schön ins Freibad zu gehen.
4: Genau.
3: Ja. Und ich habe schon gesehen, Decke habt ihr schon ausgebreitet. Was gehört denn für euch zu so einem richtig schönen Freibadtag mit dazu?
4: Eigentlich gutes Wetter und Sonne. Heute scheint sie leider nicht so doll. Snacks auf jeden Fall. Gute Company, genau.
3: Und ja, tatsächlich, das gehört ja leider auch oft dazu, die kleine duscht hier schon, ist tatsächlich ja eigentlich immer der Eintritt ins Freibad. Der ja. gehört ja eigentlich auch immer mit dazu. Genau. Aber meine liebe Katharina, der fällt bald für dich weg, weil du bekommst von uns, weil du die 350.000. Besucherin bist. Ja, bekommst du ein Jahr ein Abo von den Bielefelder Bädern. Da vorne steht schon das Komitee. Und wartet, dir zu übergeben? Ja.
4: Ich muss gar nicht mehr bezahlen fürs Freibad. Guck mal, ich habe was gewonnen. Das ist ja cool.
3: Ja?
4: Ja, voll.
3: Hättest du nicht mitgerechnet?
4: Nee, gar nicht. Richtig gut.
3: Ja?
4: Ja, mich.
3: Ist das cool?
4: Jetzt bin ich jeden Tag hier.
3: Ja, ich wünsche dir ganz herzlichen Glückwunsch. Da vorne bekommst du den Gewinn jetzt auch überreicht. Wie gesagt, du gewinnst, weil du die 350.000. Besucherin bist der Freibäder in diesem Jahr. Letztes Jahr waren nur so viele da.
4: Jo.
3: Jetzt wurde die Marke quasi im Sommer schon geknackt und deswegen bekommst du jetzt... Wir haben vorne am Eingang gesessen, ein bisschen gezählt und deswegen bekommst du hier den Gutschein.
4: Was haben wir für Glück?
0: Ja, kann man wohl sagen. Ne? Der 350.000. Badegast ist eine Badegästin in diesem tollen und oft richtig heißen Sommer. Es ist Katharina, die babysittet neben der Uni. Und wir schalten natürlich gleich nochmal rüber ins Bielefelder Wiesenbad.
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15:21, Radio Bielefeld, Blitzer und Verkehr. Ja, neuer Bauschnitt Herforder Straße und deshalb Stau statt einwärts. Vor der Stadtteiler Straße braucht ihr schon eine Viertelstunde länger, auch drumherum logischerweise jetzt ein bisschen mehr los. Abgesehen davon hält sich das mit dem Verkehr in Bielefeld auf den Straßen aktuell dann doch in Grenzen weiterhin. Blitzer aber haben wir einige. Ziegelstraße, Dürerstraße, Eckendorfer Straße oder auch Lara Straße und die Ampel Ostring, Salzuflerstraße ist weiter ausgefallen.

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5: Es ist 15.30 Uhr. Radio Bielefeld läuft bei euch. Ich bin Dirk Slüter, Tim Donsbach hat die Nachrichten.
6: Guten Tag.
5: Und auch nochmal die gute Nachricht für Katharina und über sehr viele Badegäste.
6: Ja, im gesamten Jahr 2025 kamen ja 350.000 Gäste in die Bielefelder Freibäder. Diese Marke ist in diesem Jahr jetzt schon heute geknackt worden. Also ein paar heiße Tage kommen ja noch. Die Bielefelder Bäder haben vor wenigen Minuten den 350.000 Gast im Wiesenbad begrüßt. Wir haben es gehört. Die Bielefelder Studentin Katharina bekommt ein Bäder-Jahresabo. Nach den KI-Firmen OpenAI und Anthropic muss auch der Facebook-Konzern Meta einräumen, dass seine KI-Software sich in Computersysteme eines anderen Unternehmens gehackt hat. Ähnlich wie bei einigen Vorfällen der beiden Rivalen lag das Problem auch hier in einer Fehlkonfiguration des Systems. Durch die falsche Einstellung hatten die KI-Modelle Zugang zum Internet, was eigentlich gar nicht vorgesehen war. Die Bielefelder Polizei warnt aktuell vor Anrufen von falschen Polizisten, speziell in Hepen. Mehrere ältere Frauen aus Hepen haben sich demnach heute schon bei der echten Polizei gemeldet und von den Anrufen berichtet. Darin möchte der Betrüger die Wertgegenstände der Frauen haben, damit sie vor einem angeblich wahrscheinlichen Einbruch sicher sind. Die Gewerkschaft Nahrung Genuss Gaststätten weist darauf hin, dass es in Bielefeld noch mehrere freie Ausbildungsplätze in der Gastronomie, in der Lebensmittelindustrie und bei Bäckereien gibt. Laut Gewerkschaft muss eine Ausbildung nicht pünktlich zum 1. August beginnen. Die meisten Betriebe seien da flexibel. Die NGG rät Jugendlichen, nicht auf Gelegenheitsjobs zu setzen, sondern auf einen Ausbildungsvertrag. Ein 42-jähriger polizeibekannter Drogendealer hat auf der Flucht vor der Polizei seine Hose verloren und ist schließlich versteckt in einer Mülltonne erwischt worden. Ein Polizist beobachtete den Mann gestern Nachmittag an der Walter-Rathenau-Straße bei einem mutmaßlichen Drogendeal. Der 42-jährige Türke flüchtete. Als er über einen Zaun kletterte, konnte der Beamte ihn an der Hose festhalten, die der Flüchtende verlor. Später wurde er in einem Hinterhof in einer Mülltonne entdeckt. Genau heute vor 126 Jahren ist das Denkmal des großen Kurfürsten auf der Sparrenburg eingeweiht worden. Laut Bielefelder Stadtarchiv war es ein Geschenk von Kaiser Wilhelm II., der bei der Einweihung auch vor Ort war. Der große Kurfürst Friedrich Wilhelm von Brandenburg war im 17. Jahrhundert Graf von Ravensberg und damit auch für Bielefeld verantwortlich.
5: Danke, Tim. Und wir gucken aufs Radio Bielefeld-Wetter mit ein paar Wolken, aber auch Sonnenschein und ganz angenehmen Werten und ja, in die nicht mehr so schwüler Luft geht's bei 23, 24 Grad durch diesen Nachmittag. Die Nacht bringt dann mal wirklich Abkühlung, morgen auch höchstens 21 Grad, vielleicht noch ein paar Wolken mehr. Das ist aber nur so ein kurzes, zweitägiges Sommerpäuschen, denn am Samstag mit viel Sonne und 27 Grad wird's wieder richtig Sommer. Der Sonntag mit 33 Grad schon wieder vielen fast zu heiß.
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5: 15.33 Uhr, Radio Bielefeld, Blitzer und Verkehr auf der Herforder Straße stadteinwärts. Staut sich plus 10 Minuten vor der Stadtteiler Straße. Sonst keine so großen Verkehrsbehinderungen gemeldet weiter. Aber es gibt reichlich Blitzer. Aktuell gemeldet auf der Ziegelstraße, Höhe Kindergarten, da ist 30 erlaubt. Auf der Dürer Straße Richtung Schlosshofstraße auch bei 30. Auf der Eckendorfer Straße stadteinwärts wird geblitzt. Und weiterhin die Blitzmaschine auf der Lara Straße zwischen Herford und Bielefeld. Wenn noch mehr sein sollte, könnt ihr auch kurz durchrufen, natürlich 08000 800 300 über die Radio Bielefeld Verkehrshotline.
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6: und Tim Donsbach.
5: Einen schönen Nachmittag für euch.

0: Miley Cyrus im besten Mix, gleich noch unter anderem Nico Santos und Madonna.
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0: Ja, und ihr wart ja eben schon bei einem abkühlenden Meilenstein sozusagen dabei. Hier bei Radio Bielefeld im Bielefelder Wiesenbad wurde nämlich vor einer knappen halben Stunde der 350. Badegast in diesem Sommer in allen Bielefelder Bädern gezählt. Der Gast war eine Gästin, eine junge Frau, Katharina. Sie ist Studentin und babysittet so nebenbei. Und Radio Bielefeld-Reporterin Silvana Gräper hatte die Überraschung, als 350.000 Besucherin gibt es für sie ein Jahr freien Eintritt in den Bielefelder Bädern. Silvana, hat sich Katharina denn schon wieder gefangen oder hüpft sie immer noch vor Freude über die Liegewiese?
3: Katharina, Mensch, hast du den Schock verdaut?
4: Ich habe ihn verdaut, ja, war ja ein positiver Schock.
3: Und du hast eben schon gesagt, jetzt gehst du jeden Tag schwimmen. Machst du es bis jetzt nicht so? Oder wie oft gehst du? Gehst du gerne? Was liebst du?
4: Ich komme ab und zu und ich mag es auch immer, aber eher so, um mit Freunden dann einen Nachmittag zu verbringen oder so. Aber jetzt könnte man natürlich auch mal anfangen mit richtigem Schwimmen, Sportschwimmen oder so.
3: Bist du bald noch die Frühschwimmerin hier?
4: Ja, klar.
3: Wie ist das? Hast du ein Lieblingsfreibad in Bielefeld?
4: Ich würde sagen Wiesenbad, finde ich schon sehr schön. Mit der ganzen Natur, ist auch schön für Kinder, also ja.
3: Und wie sieht dann für dich ein perfekter Freibadtag aus?
4: Gutes Wetter, Eis essen, ich mag das schon immer, wenn viele Leute da sind.
5: Es ist
4: Zeit, keine Uni.
5: Es ist so lustig, wenn es kalt wird. Dann kommen da Blubberblasen rein.
4: Ja, und das warme Becken kommen Blubberblasen, ne? Das stimmt.
3: Und jetzt mit deinem Gewinn? Kannst du dann ja bald einlösen. Bist du dann eher die Freibad- oder eher die Hallenbadgängerin?
4: Definitiv Freibad. Also ich liebe das, draußen zu sein und ein bisschen Aktivität zu haben. Also das passt gut auf jeden Fall.
3: Sehr gut. Wie wirst du heute deinen Gewinn noch feiern?
4: Na, erstmal mit meinem Babysitterkind. Wir werden jetzt eine gute Zeit hier haben.
3: Und dann heute Abend gibt es vielleicht ein Säckchen oder ein Aperöchen mit Freunden.
4: Ja, genau, erstmal allen erzählen.
3: Und dann kannst du mal jemanden einladen, jetzt wo du nicht mehr zahlen musst.
4: Genau.
0: Ja, genau. Schon heute am 6. August feiern die Bielefelder Bäder den 350. Besucher in einem Bielefelder Freibad. So viele waren es letztes Jahr in der ganzen Saison. Und die geht ja in Bielefeld ja noch ein bisschen weiter, ne? Zumindest in Wiesenbad sogar bis Mitte September.
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Radio Bielefeld, Blitzer und Verkehr um 4:11. Und da gucken wir auf die Herforder Straße. Seit heute ja neuer Bauabschnitt zwischen Stadtholz und Feldstraße. Da schlängeln sich alle auf der stadteinwärtsfernen Spur in beide Richtungen, nur weil stadtauswärts ist sozusagen gesperrt. Deshalb ist es da dann doch relativ voll. Vor allen Dingen stadteinwärts merkt ihr das gerade und braucht 10 bis 15 Minuten länger. Auch auf der Eckendorfer Straße parallel quasi braucht ihr länger dort. Sonst keine so großen Verkehrsbehinderungen aktuell gemeldet. Auf der A2 da noch vielleicht ein bisschen vorsichtig sein am Kreuz Bielefeld in Fahrtrichtung Hannover Richtung Bielefelder Berg, also auch, da stockt's ein bisschen und da sind Reifenteile auf der Fahrbahn gemeldet. Gemeldet sind auch Blitzer, und zwar auf der Ziegelstraße, der Dürerstraße, der Eckendorfer Straße und der Lara-Straße. Allen unterwegs eine gute und vor allen Dingen sichere Fahrt mit Radio Bielefeld. Und mit dieser jungen Frau, mit Donna.

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1: Zweimal schlafen noch, dann geht's endlich wieder mit Arminia los.
2: Juhu, und neue Saison und ja nun auch neuer Trainer, ne?
1: Genau, Tim Donsbach in den Radio Bielefeld Nachrichten. Der neue Trainer, Olli Kirch, der hatte heute ja Premiere bei seiner ersten Spieltagspressekonferenz. Aha. Vor dem Spiel beim Karlsruher SC am Samstag.
2: Ja, und dabei hat er am Radio Bielefeld Mikrofon gesagt, dass er mit großer Vorfreude in die Saison geht.
3: Total. Nicht nur ich, die Spieler auch. Die Fans auch, was ich so mitbekommen habe. Also wir sind gerüstet und freuen uns, dass es losgeht.
2: Eine Startelf hat Kirch schon im Kopf, sagt er weiter. Die verrate er aber nicht. Rund 2300 Fans sind im Wildpark mit dabei. Anstoß am Samstag ist um 13 Uhr. Radio Bielefeld überträgt auch diese Saison wieder live.
1: Natürlich.
2: Nach dem Fund einer Drohne mit Sprengstoff am Flughafen Leipzig-Halle dauern die Ermittlungen weiter an. Die nördliche Start- und Landebahn bleibt vorerst gesperrt. Zwischenzeitlich standen laut dpa etwa 20 Einsatzwagen der Polizei in direkter Nähe der Nordpiste. Thomas Thonfeld mit den Einzelheiten.
4: Seit heute Morgen starten und landen die Flugzeuge in Leipzig nur auf der sogenannten Südpiste. Dort war ja die Drohne mit der Sprengvorrichtung gefunden worden. Offenbar in der Nähe einer ukrainischen Transportmaschine. Gesucht wird auch noch nach einem vermutlich unbekannten Flugobjekt. Das ist offenbar mit einem Frachtflugzeug zusammengestoßen, das in Leipzig durchstarten musste, weil die Landebahn nach dem Drohnenfund ja zunächst gesperrt war. An dem Frachtflugzeug wurden nach der Landung in Hannover später leichte Schäden festgestellt.
2: Ein 42-jähriger polizeibekannter Drogendealer hat auf der Flucht vor der Polizei seine Hose verloren und ist schließlich versteckt in einer Mülltonne erwischt worden. Ein Polizist beobachtete den Mann gestern Nachmittag an der Walter-Rathenau-Straße bei einem mutmaßlichen Drogendeal. Der 42-jährige Türke flüchtete. Als er über einen Zaun kletterte, konnte der Beamte ihn an der Hose festhalten, die der Flüchtende verlor. Er flüchtete weiter bis in einen Hinterhof. Dort wurde er schließlich von weiteren Polizisten in einer Mülltonne versteckt entdeckt. Dabei wurden bei dem Mann Drogen und Bargeld gefunden. Nach dem tödlichen Autoanschlag auf eine Gewerkschaftsdemonstration in München im Februar vor einem Jahr ist ein 25-Jähriger zu einer lebenslangen Haftstrafe verurteilt worden. Das Oberlandesgericht München stellte zudem die besondere Schwere der Schuld fest, was eine Freilassung nach 15 Jahren erheblich erschwert. Der Senat verurteilte ihn unter anderem wegen zweifachen Mordes und versuchten Mordes in 23 Fällen. Der aus Afghanistan stammende Mann habe als Reaktion auf die Situation in islamischen Ländern willkürlich ausgewählte Menschen in Deutschland angreifen und töten wollen, begründete der vorsitzende Richter sein Urteil. Damit habe sich der Angeklagte als guter Muslim beweisen wollen. Bei der Attacke starben eine Frau und ihre zweijährige Tochter. Genau heute vor 126 Jahren ist das Denkmal des großen Kurfürsten auf der Sparrenburg eingeweiht worden. Laut Bielefelder Stadtarchiv war es ein Geschenk von Kaiser Wilhelm II. Der Kaiser war auch bei der Einweihung vor Ort und hielt seine Rede auf seinem Pferd sitzend. Der große Kurfürst Friedrich Wilhelm von Brandenburg war im 17. Jahrhundert auch Graf von Ravensberg und damit auch für Bielefeld verantwortlich.
1: Lang ist es her.
5: Ja. Erinnerst du dich noch?
2: Ich kann mich kaum dran erinnern. Das ist ein bisschen verschwommen.
1: Wirklich also, lange her schon. Ja. Wir müssen uns gar nicht so lange zurückerinnern. Da haben wir geschwitzt, weil es so schwül war und so heiß. Das ist richtig angenehm heute, ne? Temperatur aktuell 24 Grad in der Bielefelder Altstadt. Die Luft auch durchaus cool. Und das bei ein paar Wolken, aber auch Sonnenschein am Bielefelder Himmel. Morgen gibt es noch mehr Durchatmenzeit bei höchstens 21 Grad, auch vielleicht ein paar Wolken mehr. Es kühlt in den kommenden Nächten auch wieder richtig ab. Und wir können gut durchlüften, quasi vorsorglich, denn ab Samstag wird es wieder warm bis heiß. Samstag 27, Sonntag 33 Grad, so noch nächste Woche. Bleibt der Sommer richtig am Start.
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1: 16 Uhr und 4 Minuten und da gucken wir im Stadtgebiet zunächst mal auf die Herforder Straße. Da ist es weiter schon ein bisschen was voller, ne? Neue Baustelle, alle müssen sich erstmal dran gewöhnen ab heute. Es staut sich statt einwärts fahrend vorm Stadtholz. Ja, da braucht ihr schon eine Dreiviertelstunde plus auf jeden Fall ab Ziegelstraße etwa. Auch auf der Eckendorfer Straße parallel Richtung Stadt ist doch deutlich mehr los. Immer noch leichte Verkehrsbehinderungen auf der A2 am Kreuz Bielefeld. Fahrtrichtung Hannover, da sind auch noch Reifenteile auf der Fahrbahn gemeldet. Bisschen stockend geht's da voran, kein ganz dicker Stau. Aber Blitzer haben wir noch gemeldet, das werden jetzt im Laufe des Nachmittags dann doch so langsam, aber sicher weniger. Jetzt sind wir noch bei dreien, Ziegelstraße, Eckendorfer Straße und Lara Straße. 08.800.300 ist die kostenlose Radio Bielefeld Verkehrshotline, wenn ihr noch eine Meldung für uns habt.
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2: Und Dirk Schlüter.
1: Das ist wohl so. Und Samstag mit dem ersten Auswärtsspiel, dem ersten Spieltag in der Liga, in der zweiten für Arminia. Geht ja Freitagabend schon los, ne? Ja. Ich glaube, Hertha in Bochum so. Aber Arminia vor der neuen Saison. Ich bin da tatsächlich noch ein bisschen unentschlossen, was für Erwartungen ich da so habe. Was meinst du?
2: Ja, ist schwierig, ne? Neuzugänge sind ja großes Thema, ob da noch was kommt bis zum 1. September. Hm? Jetzt ist ja, bisher war ja nicht so irre viel.
1: Im Sturm vielleicht, oder?
2: Wollen aber halt auch viele. Also ist schwer ranzukommen. Nein, aber ich glaube, ich bin mal ganz optimistisch. Also man muss ja ein bisschen Berufsoptimist sein bei diesem Verein. Mhm. Also ich glaube, dass das insofern besser wird als letztes Jahr, dass wir nicht bis zum letzten, vorletzten Spieltag zittern müssen. Sag ich jetzt einfach mal.
1: Was den Klassenerhalt angeht. Tim Donsbach sagt Klassenerhalt, also diesmal schon an Spieltag 32. Ja. Was der Trainer sagt zur Vorbereitung und auch zu seinem Ansatz als Coach, wie er die Mannschaft einstellen will, hört ihr gleich hier bei Radio Bielefeld.

0: Viertel nach vier am Donnerstag. Radio Bielefeld läuft bei euch. Ja, und so eine Fußball-Sommerpause hat ja so diesen psychologischen Effekt, ähnlich wie bei Sommerferien. Zu Anfang denkst du, boah, ist das lang, und dann hinten raus geht's ganz schnell vorbei. Und so sind wir in der Situation, dass wir am kommenden Samstag schon wieder zweite Liga haben mit Arminia Bielefeld, mit neuem Trainer. Oliver Kirch hat von Mitch Kniert übernommen. Heute hat er seine erste Spieltagspressekonferenz gegeben. Natürlich waren wir wie immer für euch dabei. Ihr hört es auch ausführlich später im Radio Bielefeld Arminia Podcast Schwarz-Weiß Schlau zusammen mit der NW. Und ja, da hat sich Olli Kirch auch erstmal zur Vorbereitung geäußert, wie zufrieden er denn war.
1: Ja, ich will letztendlich eine 2- würde ich geben. Ich finde, dass wir nach dem ersten Testspiel, das war noch relativ wild, 3 Gegentore auch kassiert haben gegen Pekulo, das war nicht in Ordnung. Das war auch vielleicht normal nach 3 Trainingstagen erst. Haben wir dann eine stetige Entwicklung genommen. Ich glaube, aus den letzten 5 oder 6 Testspielen haben wir nur noch 2 Gegentore bekommen, auch nur, ich glaube, 6 Torschüsse zugelassen. So, aber grundsätzlich mit der Vorbereitung bin ich zufrieden.
0: Ja. Ja, Trainingslager war ja auch gut, das haben wir für euch begleitet. Und ja, in den letzten Spielen war auch so ein bisschen so die Handschrift des neuen Mannes an der Seitenlinie zu sehen. Was sagt Olli Kirch selbst dazu, zu seinem Ansatz?
1: Ja, es geht so ein bisschen um Spielkontrolle. Das ist in der Defensive Stabilität, das, was ich gerade gesagt habe, in den Testspielen, da einfach wenig zuzulassen, überhaupt schwer zu schlagen zu sein erstmal, dass der Gegner möglichst wenig kriegt, trotzdem dann eben auch im eigenen Ballbesitz Lösungen hat, die auch fußballerisch sein dürfen, sehr gerne. Und trotzdem sich auch nicht zu schade sein, auch mal einen Ball lang zu knallen und hinterher zu gehen, auf einen zweiten Ball zu gehen. Das ist auch Fußball. Und ich glaube, so diese Mischung, die wir gefunden haben, aus verschiedenen Situationen auch gefährlich zu werden, so, das ist das, was uns ausmachen soll.
0: Und wie das klappt, das können wir zum ersten Mal sehen am Samstag. 13 Uhr beim Auswärtsspiel beim Karlsruher SC. Im Wildpark haben sich rund 2300 Arminia-Fans auch angekündigt, die den Auftakt von Olli Kirch und von Arminia in dieser Zweitligasaison live miterleben wollen. All die es nicht runter ins Badische schaffen, sind natürlich bei Radio Bielefeld auch live mit dabei. Ulrich Zwetz hängt noch eine Saison dran als unser exklusiver und kultiger Arminia-Reporter.
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Die Toten Hosen nur nach vorn, neu bei uns im besten Mix bei Radio Bielefeld. Und neu ist die Verkehrsführung auf der Herforder Straße. Da ist ja zwischen Feldstraße und am Stadtholz seit heute die gesamte Verkehrslage auf die stadteinwärts führende Fahrspur verlegt. Heißt, der Ein- wie Auswärtsverkehr muss sich da jeweils über eine Spur lang quengeln und im Moment auch ein bisschen quetschen. Da geht es in beide Richtungen sehr langsam voran, auch auf der Eckendorfer Straße, hier vor allen Dingen stadteinwärts. Merkt ihr es, da ist schon deutlich mehr los. 15 Minuten über die Herforder Länge, Eckendorfer Straße 5 Minuten länger ist gemeldet. Auch am Stadtholz ist relativ viel los. Sonst keine so großen Verkehrsbehinderungen aktuell. Blitzer hätten wir Ziegelstraße, Eckendorfer Straße und Lara-Straße. Und auf der A2, wo es eben ein bisschen gestockt hat, um Kreuz Bielefeld, Fahrtrichtung Hannover, läuft es jetzt auch wieder rund. Allen unterwegs eine gute Fahrt, kommt gut in den Feierabend.

0: 16:25, Radio Bielefeld, Blitzer im Verkehr nochmal mit einem Update. Martin hat sich vom OWD gemeldet.
1: Hallo, OWD-Abfahrt, Quelle statt auswärts, da steht ein Pannenfahrzeug.
0: Also bitte vorsichtig fahren an der OWD-Abfahrt, Quelle statt auswärts ist ein Pannenfahrzeug.

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5: Es ist 16.30 Uhr, hier ist Radio Bielefeld. Ich bin Dirk Luther. Tim Donsbach hat die Radio Bielefeld Nachrichten.
6: Guten Tag.
5: Und bei dem schönen Sommerwetter, muss man ja sagen, ist es kein großes Wunder. Mit dem 350.000. Badegast haben die Bielefelder Bäder, also alle 7 Freibäder, schon heute die Gesamtbesucheranzahl der vergangenen Freibadsaison übertroffen.
6: Ja, im gesamten Jahr 2025 kamen 343.000 Gäste in die Bielefelder Freibäder. Die Bielefelder Bäder haben heute Nachmittag den 350.000. Gast im Wiesenbad begrüßt, das habt ihr bei uns gehört. Die Bielefelder Studentin Katharina bekommt ein Bäder-Jahresabo. Vor seinem ersten Saisonspiel als Trainer von Arminia Bielefeld am Samstag in Karlsruhe hat Oliver Kirch die Startelf schon im Kopf. Er geht außerdem mit großer Vorfreude in die neue Saison, sagte Kirch bei der Spieltagspressekonferenz heute. Rund 2300 Fans sind im Wildpark mit dabei. Radio Bielefeld überträgt diese Saison wieder live. Nachdem am Leipziger Flughafen eine Drohne mit Sprengstoff an einem ukrainischen Flugzeug entdeckt wurde, ist jetzt laut Medienberichten klar, dass das Flugzeug militärische Munition geladen hatte. Die Ladung war offenbar kurz zuvor aus Frankreich nach Leipzig gebracht worden und sollte von dort weitertransportiert werden. Über den Flughafen Leipzig werden regelmäßig militärische Transporte für die NATO abgewickelt. Ein Bielefelder ist jetzt erneut Opfer eines falschen Bankmitarbeiters geworden. Der unbekannte Anrufer gab an, dass man das Online-Banking verifizieren müsse und ging mit seinem Opfer telefonisch durch dessen App. Nach mehreren Weisungen legte der Täter auf. Der Bielefelder bemerkte später, dass er Überweisungen an eine ihm unbekannte Frau bestätigt hatte. Nach dem tödlichen Autoanschlag auf eine Gewerkschaftsdemonstration in München im Februar 2025 ist ein 25-jähriger Afghane zu einer lebenslangen Haftstrafe verurteilt worden. Das Oberlandesgericht München stellte zudem die besondere Schwere der Schuld fest, was eine Freilassung nach 15 Jahren erheblich erschwert. Bei der islamistischen Attacke starben eine Frau und ihre 2-jährige Tochter. Die Deutsche Lebensrettungsgesellschaft geht davon aus, dass in den ersten 7 Monaten des Jahres mindestens 261 Menschen in deutschen Gewässern ertrunken sind. Das sind 15 mehr als im Vorjahreszeitraum. Wie schon im Vorjahr steigt auch 2026 die Zahl tödlicher Unglücke unter jungen Menschen zwischen 11 und 30 Jahren auf 75 Personen.
5: Das Radio Bielefeld. Wetter mit ein paar Wolken geht's angenehm bei 24 Grad. Durch den Nachmittag, auch in den Abend, nachts runtergehende Werte auf 12 Grad. Also wird schon deutlich kühler. Man kann ja schön durchlüften. Morgen auch ein paar mehr Wolken noch. Auch Sonnenschein, ja, aber auch nur 21 Grad. Der Sommer macht dann mal eine kurze Pause sozusagen, beziehungsweise fährt ein kleines Stückchen runter, ehe er am Samstag wieder richtig Gas gibt. Da haben wir dann 27 Grad, am Sonntag sogar 33 Grad. Es wird wieder heiß, keine Sorge.
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5: 16:33 Uhr, Radio Bielefeld, Blitzer und Verkehr. Also Toni schreibt zur Situation auf der Herforder und der Eckendorfer Straße, das reinste Verkehrschaos. Ja, heute Tag 1 der neuen Baustelle. Ne, zwischen Feldstraße und Stadtholz geht's ja in beide Richtungen nur über die stadteinwärts fahrende Spur voran. Deshalb staut sich es auf der Herforder Straße. Die Umleitung oder die Ausweichstrecke Eckendorfer Straße ist entsprechend auch ziemlich voll. Mal gucken, ob sich das in den kommenden Tagen ein bisschen zumindest einpendelt. Sonst geht's relativ störungsfrei. Achte bitte am OWD an der Ausfahrt Quelle, da ist ein Liegenbleiber. Also wer aus der Stadt Richtung Bragwede fährt, dann Quelle runter. Da ist ein Liegenbleiber, kann ein bisschen gefährlich sein. Und Blitzer sind gemeldet von der Ziegelstraße, der Eckendorfer und der Lara-Straße. 08.800-300, wer noch mehr ist, sagt gern Bescheid.
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5: Mit Dirk Slüter und für den Nachrichten.
6: Tim Donsbach, hallo.
5: Einen schönen Nachmittag.

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2: Gestern Morgen, da gab es dieses Gespräch hier im Studio. Was würdest du so ganz spontan, ohne langes Überlegen, mit 50 Millionen Euro machen?
3: Ich würde jetzt meine Tasche packen und mich zurück in mein Bett legen.
2: Also nicht mehr arbeiten?
3: Ja, zumindest für eine Zeit, ja.
2: Ja, und diese Zeit ist noch nicht gekommen. Franziska, du hast den Lotto-Jackpot gestern nicht geknackt, ne?
3: Nee, schön wär's gewesen, oder? Aber hat nicht gereicht für die 6 Richtigen mit Zusatzzahl und damit auch nicht für die 50 Millionen. Das ist ja der höchste Jackpot der Lotto-Geschichte. Ob jemand anderes das Geld gewonnen hat, das wissen wir noch gar nicht. Aber was jetzt schon sicher ist, auch am Samstag geht's nochmal um 50 Millionen Euro. Oh, da nehme ich dann den nächsten Anlauf.

0: Also wenn ein Mensch ein wirklich wandelndes Witzebuch ist, dann ist es Comedian Markus Krebs, oder? Der war letztes Jahr schon bei der Comedy Camp Tour dabei und hat für Lachmuskelkater gesorgt.
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2: Heute Markus Krebs.
3: Unser Wirt, der wollte gar kein Wirt werden. Der war auf irgendeiner Auktion, hat einen gegrüßt, war er Höchstbietender. Er hat eine Kneipe gehabt. Die hieß Im Büro, konntest nicht lügen. Wenn deine Frau dich angerufen hat, wo bist du? Im Büro, alles klar. Da waren Leute wie Mirko. Mirko ist ein Typ, so wie Apfelsaft, so naturtrüb. Der hat mal beim Kniffel die Chance gestrichen. Der wurde als Baby in eine Babyklappe gelegt, allerdings von innen. Ne? Ich habe mal angerufen, ich habe gesagt, pass auf, bei Aldi haben die einen Säulengrill im Angebot. Bitte ruf da mal für mich an, dass die mir einen zurücklegen. Alles klar. Ich rufe ihn abends an und frage, und hat geklappt? Nee, er hätte die Sondernummer angerufen, da geht keiner dran. Ich sag, wie Sondernummer? Ja, hier 0800 22 00. Sag, du Vollidiot, das sind die Öffnungszeiten.
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Radio Bielefeld um 5:12. Ja, und wenn ihr vielleicht in den Ferien, weil es hier wirklich leer auf den Straßen war, den Feierabendverkehr so richtig vermisst habt, dann hätte ich einen Tipp. Versucht es heute mal über die Herforder und Eckendorfer Straße zu fahren. Wegen der neuen Baustelle, des neuen Baustellenabschnitts auf der Herforder zwischen Feldstraße und Stadtholz staut sich's in beide Richtungen. Auch auf der Eckendorfer Straße ist es relativ voll und auf der Straße am Stadtholz hoch zu Eckendorfer. Ja, da braucht ihr auch deutlich länger. Jeweils 10 bis 20 Minuten auf der Herforder sogar. Ansonsten läuft's aber rund und es bleibt beim relativ smarten Ferienverkehr. Da ist nicht so viel zu melden. Blitzer haben wir noch 2 jetzt. Eckendorfer Straße einwärts ein Blitzer und auf der Lahrer Straße zwischen Herford und Bielefeld. Sollte noch was sein, 08000 800 300 oder per WhatsApp Bescheid sagen an Bielefeld 6 mal die 5. Ich bin Dirk Slüter, hier ist Radio Bielefeld am Nachmittag. Schön, dass ihr dabei seid.

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0: Mit Justin Wellington geht's in die Radio Bielefeld Nachrichten.
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0: Und dafür im Studio ist der Kollege Tim Donsbach.
2: Guten Tag.
0: Ich bin Dirk Schlüter und wir müssen reden, ja nicht so schön, über einen Straßenbahnunfall in Gelsenkirchen. Bei dem sind, Tim, bis zu 30 Personen verletzt worden. Viele von ihnen offenbar auch schwer.
2: Ja, und drei sollen auch in Lebensgefahr schweben. Wie die Polizei berichtet, war in der Innenstadt in der Nähe der Felddienstarena eine Fahrschulstraßenbahn plötzlich stehen geblieben. Die Bahn dahinter, mit Fahrgästen besetzt, sei auf die Bahn aufgefahren. Warum die Fahrschulbahn auf der Hauptverkehrsstraße plötzlich stehen blieb, müsse noch geklärt werden, sagte eine Polizeisprecherin. Die Bielefelder Polizei warnt aktuell vor Anrufen von falschen Polizisten. Mehrere ältere Frauen aus Hepen haben sich demnach heute schon bei der echten Polizei gemeldet und von den Anrufen berichtet. Der vermeintliche Polizist gibt am Telefon an, dass man in der Nachbarschaft einen Einbrecher festgenommen habe und womöglich auch an der eigenen Adresse eingebrochen werden könnte. Deshalb sollten die Angerufenen ihre Wertsachen an den Betrüger übergeben. Das haben die Frauen nicht gemacht. Auffällig war, dass der Anrufer über gute Ortskenntnisse in Hepen verfügte. Nach den KI-Firmen OpenAI und Anthropic muss auch der Facebook-Konzern Meta einräumen, dass seine KI-Software sich in Computersysteme eines anderen Unternehmens gehackt hat. Ähnlich wie bei einigen Vorfällen der beiden Rivalen lag das Problem auch hier in einer Fehlkonfiguration des Systems. Durch die falsche Einstellung hatten die KI-Modelle Zugang zum Internet, was eigentlich gar nicht vorgesehen war. Meta machte keine Angaben zu dem Unternehmen, in dessen Systeme die KI des Konzerns eindrang. Seit Januar sind in Deutschland 261 Menschen ertrunken. Das gab die DLRG heute in einer Sommerzwischenbilanz bekannt. Das ist etwas mehr als im gleichen Zeitraum im vergangenen Jahr. Allein die Hitzewellen im Juni und Juli forderten 160 Badetote. Die Einzelheiten von Simeon Müller.
3: Die Zahl der Badetoten bleibt auf einem hohen Niveau. Das zeigt die Sommerzwischenbilanz der DLRG. Durch immer länger werdende und stärkere Hitzeperioden suchen mehr Menschen Abkühlung in Gewässern. Und das verläuft immer wieder tödlich. Vor allem Flüsse und Seen sind besonders gefährlich. Viele Menschen überschätzen dort ihre Schwimmfähigkeiten und unterschätzen Gefahren wie Strömungen oder Kälteschocks. Vor allem Männer. 80% aller Badetoten sind Männer, denn die würden eher alkoholisiert baden gehen und seien insgesamt leichtsinniger.
2: Arminia Bielefeld steht vor der Saisonpremiere. Am Samstagmittag spielt der DSC beim Karlsruher SC. Rund 2300 Fans sind im Wildpark mit dabei. Der neue Trainer Oliver Kirch geht mit großer Vorfreude in die Saison, sagte er am Radio Bielefeld Mikrofon und äußerte sich auch zum zur Verfügung stehenden Personal.
4: Ja, Leon Schneider und Luki Kunze fallen aus mit muskulären Problemen. Dann haben wir Steph Russo, der eine Einheit ausgesetzt hat, der ist wieder dabei. Anne Sicker ist wieder dabei. Wörli haben wir ein bisschen angepasst unter der Woche, da werden wir morgen entscheiden.
2: Anstoß am Samstag ist um 13 Uhr. Radio Bielefeld überträgt auch diese Saison wieder live.
0: Das Radio Bielefeld-Wetter, mal ein bisschen durchschnaufen bei Temperaturen, die so 24 Grad betragen heute. Wärmer war es nicht, wärmer wird es nicht, morgen schon gar nicht. Da sind wir bei höchstens wohl 21 Grad, auch ein paar mehr Wolken, Sonne aber auch zwischendurch. Und der Sommer startet dann Samstag, Sonntag wieder so richtig durch. Am Samstag bei 27 Grad, jede Menge Sonnenschein. Und Sonntag wird bei 33 Grad der ein oder andere schon wieder ziemlich schwitzen und sagen, das ist mir zu heiß. Ne? Okay, aber auch nächste Woche auf jeden Fall noch weiter vor das Sommerwetter angesagt.
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0: 4:05 haben wir es gleich. Radio Bielefeld, Blitzer und Verkehr. Herforder Straße, seit heute ja eine neue Baustelle. Und dementsprechend, Tag 1 haben wir oft so richtig viel los. Ziemliches Verkehrschaos, kann man fast sagen. Statt einwärts ab der Ziegelstraße, Stop and Go, plus 20 Minuten. Statt auswärts braucht ihr vorm Stadtholz bestimmt 10 Minuten länger. Am Stadtholz selber auch sehr viel los. Immerhin, sonst ist alles relativ entspannt. Jöllenbecker Straße einwärts, wie oft um diese Zeit, schon auch ein bisschen mehr los. Autobahnen aber sind soweit frei und Blitzer wissen wir nur noch von der Eckendorfer Straße einwärts und von der Lahrer Straße. Und eben, ich sag's sicherheitshalber nochmal, warnen Liegenbleiber in der UWD-Ausfahrt nach Quelle. Fahrtrichtung Bragwede, fahrend gemeldet. Wenn der da noch ist, fahrt bitte vorsichtig und meldet mehr. Auch per WhatsApp an Bielefeld 6x5.
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0: Mit Dirk Schlüter und Tim Donsbach.
2: Hallo.
0: Gehen wir gleich auf den Weinmarkt? Vielleicht? Ja. Ein bisschen so Abendmarkt hier waren. gucken? Ja, Abendmarkt mache ich. Also ja. Weinchen trinken auf dem
2: warum
0: Abendmarkt.
2: Denn warum denn nicht?
0: Es gibt sogar eine extra Attraktion seit heute, weil können wir schon mal gucken. Das künftige Pflaster wird getestet. 6 verschiedene Steine liegen da. Wird der ein oder andere Abendmarktbesucher bestimmt mal einen Blick drauf werfen. Thema gleich hier bei uns. Ja.

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0: Bibi Rexha und New Religion, Radio Bielefeld läuft bei euch. Schön, dass ihr dabei seid. Am Donnerstag um 16:45.
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0: Und vielleicht habt ihr es ja auch schon gesehen. Es tut sich was. Der Klosterplatz wird neu gestaltet. Plant die Stadt ja schon länger. Und es wird immer ein bisschen konkreter. Da hat man sich jetzt 6 verschiedene Steinarten auf den Platz legen lassen, um mal zu testen, wie die denn so mit Wasser, Wärme und auch Licht klarkommen. Na klar, und auch ein bisschen, um zu gucken, wie sie denn gefallen. Da bleiben ab und zu schon Leute stehen, schauen sich das Mosaikmuster an und haben alle eine Meinung dazu. Sehr unterschiedliche.
3: Ich würde dieses helle Muster, dieses natursteinfarbene wählen, weil schon einige Flächen damit gepflastert sind.
4: Ich finde die hinten schön, die sind so ein bisschen rustikaler. Das finde ich, passt hier irgendwie, glaube ich, ganz gut hin, weil es hier auch ein bisschen älter ist, aber ich finde es, glaube ich, ganz, ganz passend, ja.
5: Mir würde jetzt das dunkelste am besten, glaube ich, gefallen, aber auch einfach aus, denke ich mal, Gewohnheit, weil es hier sonst auch immer dunkel war.
6: Also ich glaube schon, dass das den Platz erheblich aufhübschen wird.
0: Ja, hoffen wir es mal. Und dann freuen wir uns auf einen neuen Klosterplatz mit neuem Pflaster. Da wird auch der Abendmarkt bestimmt von profitieren. Die Besucher, auch heute, ne, das läuft ja seit einer Viertelstunde, können ja schon mal gucken bei dem schönen Wetter heute. Und dann wird sich ja eh erst zeigen, wenn Wein und Aperol auf die neuen Steine tropft, ob die sich wirklich bewähren. Live-Musik gibt's auch heute auf dem Klosterplatz beim Abendmarkt, wie immer. Es gibt die Sundown-Session mit Marc Pawlowski heute Abend bis 21 Uhr. 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

Auch schon ein Weilchen her, dass Tom Odell mit Another Love wirklich einen weltweiten Riesenhit hatte. Mittlerweile hat er 7 Alben rausgebracht. Ein bisschen ruhiger ist es um ihn geworden nach dieser super ersten Erfolgsnummer. Radio Bielefeld, Blitzer und Verkehr, 17.21 Uhr. Da haben wir es weiterhin voller auf der Herforder Straße, statt einwärts wie statt auswärts. Durch die neue Baustelle zwischen Feldstraße und am Stadtholz, auch auf der Eckendorfer Straße, ist mehr los. Und drumherum knummelt sich's auch ein bisschen. Blitzer sind weniger geworden, jetzt nur noch Eckendorfer und Lara Straße.

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2: 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Ich bin Dirk Sluter, Tim Donspass mit den Nachrichten da.
3: Guten Tag.
2: Und da ist ein Typ ohne Hose in einer Mülltonne gefunden worden. Ich würde sagen, es gibt würdigere Situationen, in denen man von der Polizei gefasst werden kann.
3: Ich denke, seine Street-Credibility hat dadurch jetzt ein bisschen gelitten.
2: Erheblich.
3: Ein 42-jähriger polizeibekannter Drogendealer hat auf der Flucht vor der Polizei seine Hose verloren und ist schließlich versteckt in einer Mülltonne erwischt worden. Ein Polizist beobachtete den Mann gestern Nachmittag an der Walter-Rathenau-Straße bei einem mutmaßlichen Drogendeal. Der 42-jährige Türke flüchtete. Als er über einen Zaun kletterte, konnte der Beamte ihn an der Hose festhalten, die der Flüchtende verlor. Vor seinem ersten Saisonspiel als Trainer von Arminia Bielefeld am Samstag in Karlsruhe hat Oliver Kirch die Startelf schon im Kopf. Er geht außerdem mit großer Vorfreude in die neue Saison, sagte Kirch bei der Spieltagspressekonferenz heute. Rund 2300 Arminia-Fans sind im Wildpark mit dabei. Radio Bielefeld überträgt auch diese Saison wieder live. Nach der Entdeckung einer Sprengstoffdrohne auf dem Leipziger Flughafen hat das Bundesinnenministerium intern Berichte dementiert, wonach eines der ukrainischen Antonov-Flugzeuge in der Nähe mit Munition beladen gewesen sei. Ein Mitarbeiter des Flughafens hatte die mit Sprengstoff bestückte Drohne in der Nacht zum Mittwoch bemerkt. Spezialisten der Bundespolizei entschärften die Sprengvorrichtung. Mit dem 350.000. Badegast haben die Bielefelder Bäder schon heute die Gesamtbesucherzahl der vergangenen Freibadsaison übertroffen. Im gesamten Jahr 2025 kamen 343.000 Gäste in die Bielefelder Freibäder. Die Bielefelder Bäder haben heute Nachmittag im Wiesenbad den 350.000. Gast begrüßen können. Die Bielefelder Studentin Katharina bekommt ein Bäder-Jahresabo. Bei einem Straßenbahnunfall in Gelsenkirchen sind 25 Personen verletzt worden, 3 von ihnen schweben in Lebensgefahr. Laut Polizei war in der Innenstadt eine Fahrschulstraßenbahn plötzlich stehen geblieben. Die Bahn dahinter, mit Fahrgästen besetzt, sei auf die Bahn aufgefahren. Die Gewerkschaft Nahrung Genuss Gaststätten weist darauf hin, dass es in Bielefeld noch mehrere freie Ausbildungsplätze in der Gastronomie, in der Lebensmittelindustrie und bei Bäckereien gibt. Laut Gewerkschaft muss eine Ausbildung nicht pünktlich zum 1. August beginnen. Die meisten Betriebe seien da flexibel. Die NGG rät Jugendlichen nicht auf Gelegenheitsjobs zu setzen, sondern auf einen Ausbildungsvertrag.
2: Danke, Tim. Und das Radio Bielefeld-Wetter, ein bisschen wolkiger heute, ein bisschen kühler heute, aber immer noch schöne, angenehme 24 Grad bei einer ziemlich klaren Luft. Es ist nicht mehr so schwül. Wird es auch morgen nicht, da gibt es nur 21 Grad. In der Nacht kühlt es bis auf 12 Grad ab. Können wir wirklich mal durchlüften wieder. Aber schon zum Wochenende kommt der Hochsommer zurück. Meine, Sommer haben wir auch jetzt, aber Hochsommer mit Werten um 27 Grad am Samstag und bis 33 Grad am Sonntag. Da werden wir wieder schön schwitzen.
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2: 17.33 Uhr und da gucken wir auf die Herforder Straße statt einwärts. Da steht hier ab Ziegelstraße. Machen bestimmt eine Viertelstunde länger. Auf der Eckendorfer Straße geht's statt einwärts. Da haben wir statt auswärts wohl ein bisschen mehr. Beziehungsweise auch andere Richtung dann vorm Tunnel. Deutliche Verkehrsbehinderungen. Hauptursache seit heute ja der neue Bauabschnitt der Stadtwerke. Große Stromleitung auf der Herforder Straße zwischen am Stadtholz und der Feldstraße. Blitzer hat man den ganzen Tag sehr viele. Jetzt sind wir bei 2 angekommen, Eckendorfer Straße und Lara Straße. Wenn doch noch einer ist, dann meldet's gerne auch per WhatsApp an Bielefeld 6 mal die 5.
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2: Mit Dirk Slüter und Tim Donsbach.
3: Hallo.
2: Wir sprachen ja eben schon über den DSC Arminia. Olli Kirch hat gesagt, ja, die Vorbereitung kriegt so eine 2- bei mir, also eine gute 2-. Und ein großes Thema waren ja die ja, noch nicht so ganz üppig ausgefallenen Neuzugänge. Da ist natürlich noch was möglich, was der neue Trainer zu möglichen noch neuen Spielern sagt. Hat er uns erzählt, hört ihr gleich hier bei Radio Bielefeld.

0: Kudusu? Henri Kudusu? Oder wie spricht man den aus? Werden viele Arminia-Fans gedacht haben, als der erste echte Neuzugang für den DSC für die am Samstag beginnende Saison vorgestellt wurde. Dabei ist es mit seinem Namen doch alles ganz viel einfacher. Wir haben ihn ja getroffen und natürlich gefragt.
1: Also, aber Henri Kudusu ist nicht so deep eigentlich.
0: Ja, nicht so deep. Ne? Henri Kudusu, ganz einfach. Ja, und so viel mehr neue Namen mussten wir uns bisher nicht merken, denn da hat sich noch nicht so viel getan bei Arminia Bielefeld in Sachen Neuverpflichtungen für die neue zweite Liga. Oliver Kirch hat heute die erste Spieltagspressekonferenz abgehalten als neuer Coach beim DSC und ist vom Kollegen Tim Lindburger natürlich auch auf mögliche noch kommende Neuzugänge angesprochen worden. Des Trainers Worte hört ihr hier.
2: Also der Kader ist qualitativ gut, die Jungs machen es auch gut. Und trotzdem ist es so, dass wir noch einen ganzen Monat Transferphasen haben, wo in beide Richtungen etwas passieren kann. Deswegen werden wir da logischerweise Augen und Ohren offen haben, ohne jetzt aktiv wirklich unbedingt jetzt übers Knie brechen zu wollen, dass wir einen neuen brauchen. Der muss wirklich passen. Wenn wir einen dazu holen, menschlich muss das passen, qualitativ muss er uns nach vorne bringen. Einfach nur jemanden zu holen, damit wir einen geholt haben, das sehe ich nicht ein. Ja, und dann werden wir sehen, was passiert. Also jetzt morgen werden wir keinen mehr dazu bekommen. Das kann ich dir schon mal sagen.
0: Okay, also wenn, dann nur eine echte Granate. Mal gucken, was da noch geht beim DSC Arminia Bielefeld. Und dann gucken wir erstmal am Samstag, 13 Uhr beim KSC, das erste Spiel der neuen zweiten Liga. Arminia startet auswärts, ist dann eine Woche später auch endlich wieder auf der Schüko Arena brennt. 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

Neue Musik von Kamrat Love Sober bei Radio Bielefeld. 6:12. Und wenn übermorgen die neue Saison startet für den DSC mit dem Auswärtsspiel, wisst ihr, morgen früh zwischen 6 und 10 könnt ihr bei Sebastian und Franziska natürlich auch in dieser Saison wieder ein Auswärts- oder ein Heimtrikot gewinnen. Also einschalten gleich nach dem Wachwerden. Jetzt gucken wir nochmal kurz auf die Straßen. Weiterhin ziemlich voll Herforder Straße und Eckendorfer Straße ein, wie auswärts, wegen der heute neu eingerichteten Baustelle. Sonst keine so großen Verkehrsbehinderungen mehr gemeldet. Und Blitzer gibt's auch nur noch 2 soweit. Die stehen an der Eckendorfer Straße und der Lara Straße. Ich bin Dirk Stutter, raus für heute. Freue mich auf morgen ab 2. Gleich hier die Spätschicht.

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1: Mit Sarah Heinz. Guten Abend. Den Krankenkassen fehlt Geld. Deshalb hat die schwarz-rote Koalition die große Gesundheitsreform auf den Weg gebracht, die für Einschnitte sorgt, für Versicherte, aber auch für Praxen und Kliniken. Für Ärger sorgt deshalb jetzt ein Bericht der Süddeutschen Zeitung. Demnach sollen mehrere Krankenkassen Millionenverluste durch umstrittene Investments verloren haben. Danny Hoppe aus dem News-Team, dabei geht es um mindestens 220 Millionen Euro.
2: Genau, das Handelsblatt hatte ja zuletzt schon über einzelne Fälle berichtet. Laut Süddeutscher Zeitung waren es aber offenbar doch ein paar mehr. Demnach sollen insgesamt 28 Krankenkassen und kassenärztliche Vereinigungen mehr als 500 Millionen Euro in Immobilienfonds investiert haben. Genannt wird zum Beispiel die Kassenärztliche Vereinigung Westfalen-Lippe mit 40 Millionen Euro oder auch die KV Baden-Württemberg. Da soll auch schon eine Klage laufen gegen Finanzunternehmen. Der Vorwurf laute vorsätzliche Täuschung über die Risiken, heißt es im Bericht. Bei dem Geld, das über die Jahre verloren wurde, soll es sich um Beitragsgelder von gesetzlich Versicherten handeln. Der linken Gesundheitsexperte Göppiner sagt, es sei eine Schande, dass Krankenkassen mit dem Geld der Menschen spekulierten. Und dabei sei es jetzt auch zweitrangig, dass die Kassen vielleicht falsch beraten worden seien. Die eigentliche Frage laute, ob Kapitalanlagen in einer Sozialversicherung überhaupt irgendetwas verloren hätten. Der Spitzenverband der gesetzlichen Krankenkassen hält sich zu den ganzen Vorwürfen weiter bedeckt.
1: Danke für die Infos, Danny. Noch mehr Meldungen jetzt im Überblick. Nach der Niedrigwasserkonferenz in Bonn hat Bundesverkehrsminister Bilger mehrere Schritte angekündigt. Zwei davon sollen kurzfristig umgesetzt werden. Zum einen soll das Fahrverbot an Sonn- und Feiertagen für Lkw vorübergehend aufgehoben werden. Außerdem sollen mehr Transporte vom Wasser auf die Schiene verlegt werden. Die Hitze sorgt bei vielen auch für gesundheitliche Probleme. Viele Gesundheitsexperten fordern deshalb unter anderem einen europäischen Hitzeschutzplan, mit dem gerade Einrichtungen wie Schulen oder Krankenhäuser klimafest gemacht werden sollen. Außerdem fordern sie Anpassungen im Arbeitsschutz. In Herne läuft seit heute Mittag die Kranger Kirmes. Das Volksfest soll 11 Tage dauern. Insgesamt werden über 4 Millionen Besucherinnen und Besucher erwartet. Immer mehr deutsche Unternehmen haben die Sorge, dass es bei uns künftig mehr hybride Angriffe geben könnte, wie zum Beispiel Cyberattacken und Drohnenangriffe. Das gaben in einer neuen Bitkom-Umfrage 87% der befragten Unternehmen an. 3/4 gehen demnach davon aus, dass die Spannungen zwischen Russland und der NATO, aber auch der Iran-Krieg die Gefahr hybrider Angriffe auf Deutschland noch erhöhen könnten. Bitkom-Präsident Wintergerst sagte, dass die deutsche Widerstandsfähigkeit mit Blick auf Wirtschaft, Staat und Gesellschaft massiv erhöht werden müsste, und zwar so schnell wie möglich. Die Umfragedaten wurden von April bis Juni erhoben, also weit vor dem Drohnenvorfall am Leipziger Flughafen. Und das waren die Nachrichten mit Sarah Heinz.
3: Mit dem Wetter der letzten Tage kann man es doch gut aushalten, würde ich sagen. Pure Sonne die letzten Tage und voll die Hitze. Morgen kühlt es sich ein ganz kleines bisschen runter auf 22 Grad, sind ein paar Grad weniger als die letzten Tage. Sonne kriegen wir aber trotzdem noch genug. Vor allem am Wochenende, da wird es dann aber wieder ordentlich warm mit bis zu 30 Grad. Radio Bielefeld, Blitzer und Verkehr immer schnell und aktuell. Geblitzt wird nur noch auf der Eckendorfer Straße stadteinwärts. Fahrt dort also bitte vorsichtig, sonst aber alles frei heute Abend. Gute Fahrt euch.
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3: Und wir haben zusammen Spätschicht heute. Alex Caps hier für euch die nächsten 3 Stunden. Wir machen uns einen entspannten Donnerstagabend und ich würde sagen, wir gehen direkt rein.

Leonie habt ihr gerade gehört hier im besten Mix mit Don't Worry. Ja, und Leonie geht bald mal wieder auf Tour. Im Frühjahr 2027 könnt ihr sie wieder live sehen. Unter anderem kommt sie nach Münster, München und Stuttgart. Österreich, da wird sie auch hinkommen. Tickets könnt ihr euch schon holen. Gibt's bei Eventim, da gibt's auch noch ordentlich was. Schlagt also gerne zu.

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2: Gestern Morgen, da gab es dieses Gespräch hier im Studio. Was würdest du so ganz spontan, ohne langes Überlegen, mit 50 Millionen Euro machen?
3: Ich würde jetzt meine Tasche packen und mich zurück in mein Bett legen.
2: Also nicht mehr arbeiten?
3: Ja, zumindest für eine Zeit, ja.
2: Ja, und diese Zeit ist noch nicht gekommen. Franziska, du hast den Lotto-Jackpot gestern nicht geknackt, ne?
3: Nee, schön wäre es gewesen, oder? Aber hat nicht gereicht für die 6 Richtigen mit Zusatzzahl und damit auch nicht für die 50 Millionen. Das ist ja der höchste Jackpot der Lotto-Geschichte. Ob jemand anderes das Geld gewonnen hat, das wissen wir noch gar nicht. Aber was jetzt schon sicher ist, auch am Samstag geht es nochmal um 50 Millionen Euro. Oh, da nehme ich dann den nächsten Anlauf.
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1: Bielefelder Innenstadt wird in den nächsten Jahren eine Großbaustelle. Weniger auf den Straßen als auf den Plätzen. Einmal wird das Karstadt-Areal umgebaut, der Süsterplatz. Und in den Anfängen befindet sich schon der Klosterplatz. Ein Thema heute Morgen bei mir in den Radio Bielefeld Nachrichten. Tim Lindbrügger, guten Abend. Da wird die Umgestaltung vorangetrieben. Einen Vorgeschmack darauf, wie der Boden aussieht, gibt es jetzt schon. Das Pflaster ist ausgelegt worden mit Musterflächen. Auch um zu schauen, wie sich das künftig verhält bei Sonne, Regen und verschiedenen Lichtverhältnissen am Tag könnt ihr euch, wenn ihr gerade durch die Altstadt bummelt oder shoppen geht, gerne mal anschauen und vorbeigucken.
2: Ist eine bunte Auswahl an Steinen, die da liegt. Habe ich mir angeschaut. Ganz interessant. Tim Vorspel bin ich. Hi. Und ich habe heute Mittag in unseren Nachrichten gesagt, was wichtig ist, das zumindest versucht. Und da war unter anderem die Herforder Straße ein Thema. Dort beginnt ab heute der nächste Bauabschnitt. Zwischen Feldstraße und Stadtholz wird die Fahrtrichtung Baumheide, Milse und Brake voll gesperrt. Der Verkehr kann den Bereich trotzdem passieren. Er wird einspurig über die Gegenspur geführt, nennt man Verschwenkung. Hoffen wir, dass das nicht für größere Staus in den nächsten Wochen sorgt. Grund für die Arbeiten ist der Stromnetzausbau der Stadtwerke.
3: Hallo zusammen, ich bin Tim Donsbach, hatte heute Nachmittag die Radio Bielefeld Nachrichten. Zweimal noch schlafen, dann spielt endlich wieder Arminia Bielefeld und da steht Oliver Kirch vor seiner Premiere als Trainer bei Arminia. Er und sein Team haben auf jeden Fall Bock.
4: Wir sind gerüstet und freuen uns, dass es losgeht.
3: Eine Startelf hat Kirch auch schon im Kopf, hat er gesagt. Anstoß beim Karlsruher SC ist dann am Samstag um 13 Uhr und Radio Bielefeld überträgt natürlich auch in dieser Saison wieder live.
5: Bis jetzt haben wir ja Bombenwetter bekommen. Sehr, sehr warm auf jeden Fall war es. So bleibt es auch, vor allem am Wochenende bis zu 30 Grad und viel Sonne kriegen wir da. Mehr brauche ich nicht sagen.
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5: Radio Bielefeld, Blitzer und Verkehr immer schnell und aktuell. Geblitzt wird nur noch auf der Eckendorfer Straße stadteinwärts. Fahrt dort also bitte vorsichtig, sonst aber alles frei heute Abend. Gute Fahrt euch.
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5: Weiter geht's hier durch die Spätschicht. Kommt gut in den Feierabend. Die Spice Girls jetzt hier für euch mit Wannabe. Ich bin Alex Kerb, seid zusammen.
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Paradise gerade gehört hier in der Spätschicht von Medusa und Dermot Kennedy. Und der nächste Titel war dieses Jahr der offizielle WM-Song. Shakira und Burner Boy haben zusammen Die Die produziert. Ist sogar der Sommerhit 2026 geworden. Mit dem Song an sich hat Shakira wohl nichts verdient, weil alles an wohltätige Zwecke ging. Aber für ihren Auftritt bei der WM hat sie wohl eine ordentliche Gage bekommen. 17,5 Millionen werden geschätzt. Ich würde mal sagen, das schmeckt, oder? Also da braucht man, glaube ich, erstmal eigentlich ein paar Jahre nicht mehr arbeiten.

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1: Mit Sarah Heinz, guten Abend. Die Hitze macht nicht nur der Natur sehr zu schaffen, sondern auch unserer Gesundheit. Das zeigen aktuelle Zahlen vom RKI. Das Institut geht davon aus, dass es bei uns in diesem Sommer schon fast 12.000 hitzebedingte Todesfälle gegeben hat. Danny Hopper aus dem News-Team, fast 10.000 davon gehen allein auf die extrem heiße Woche Ende Juni zurück.
2: Genau, da hatten wir ja tagelang in vielen Teilen Deutschlands Temperaturen um die 40 Grad. Und das RKI sagt, die Auswirkungen dieser besonders heißen Woche sowie der Folgewoche zeigten sich erst jetzt, auch weil Zahlen aus den Bundesländern oft erst mit Verzögerung beim RKI ankommen. Denn ursprünglich war es in der besagten Juniwoche von etwas mehr als 5.000 Todesfällen ausgegangen. Mehr als die Hälfte von ihnen war älter als 85. Oft war es eine Kombination aus Hitze und Vorerkrankungen wie Herz-Kreislauf, Lungen- oder Nierenerkrankungen. Fest steht aber jetzt schon, in diesem Jahr sind bisher schon deutlich mehr Menschen wegen der Hitze gestorben als in jedem einzelnen Gesamtjahr seit 2016.
1: Die Rufe nach einem besseren Hitzeschutz werden deshalb ja auch nicht leiser.
2: Nein, die Bundesärztekammer, rund 80 weitere europäische Gesundheitsorganisationen und mehrere Umweltverbände haben eine gemeinsame Erklärung veröffentlicht. Darin fordern sie unter anderem, dass extreme Hitze als ernsthafte Gesundheitsgefahr anerkannt wird. Gefordert wird, dass Krankenhäuser, Pflegeeinrichtungen, Kitas und Schulen klimafest gemacht werden, zum Beispiel durch Klimaanlagen, kühle Räume und schattige Plätze. Und auch der europäische Arbeitsschutz müsse an die Hitze angepasst werden, heißt es. Auch auf die Gefahren durch Waldbrände wird nochmal hingewiesen, weil zum Beispiel die Feinstaubpartikel noch lange nach Erlöschen der Flammen für Todesfälle sorgen könnten.
1: Danke, Danny, für die Infos. Mehr Meldungen jetzt in der Zusammenfassung. Als Folge des Drohnenvorfalls am Leipziger Flughafen hat Bundesinnenminister Dobrindt seine Kollegen zu Beratungen eingeladen. Laut Ministerium soll es Ende August demnach um eine gemeinsame Verteidigungsstrategie und einen besseren Schutz der Infrastruktur gehen. Dabei sein sollen Minister der osteuropäischen EU-Länder und der Ostseeanrainerstaaten. Nach dem Autoanschlag auf eine Verdi-Demo letztes Jahr im Februar wurde der Fahrer zu einer lebenslangen Haftstrafe verurteilt. Das teilte das Oberlandesgericht München mit. Bei dem Anschlag waren eine Frau und ihr zweijähriges Kind gestorben. Mehr als 40 weitere Menschen wurden verletzt. Auf dem Mond ist womöglich ein Teil einer SpaceX-Rakete eingeschlagen. Hinweise dafür haben Astronomen der europäischen Südsternwarte gefunden. Sie schauten sich die Aufprallwolke an und erkannten darin Spektrallinien von Lithiumgas. Das könnte von der Rakete stammen. Der Aufschlag wurde vorher berechnet, bisher aber noch nicht offiziell bestätigt. Gerade jetzt in der Ferien- und Urlaubszeit sind Kreuzfahrten wieder ein großes Thema. Der Markt boomt. Ein neues Umweltranking des NABU hat jetzt aber gezeigt, trotz teilweise besserer Technologien müssen Kreuzfahrtpassagiere auch heute noch deutliche Abstriche beim Klimaschutz machen. Auch die besten Anbieter seien immer noch weit vor einer wirklich umweltfreundlichen Reise entfernt. Geprüft wurde für das Ranking zum Beispiel, ob die Schiffe ohne Schweröl fahren oder Landstrom im Hafen nutzen. Und das waren die Nachrichten mit Sarah Heinz.
3: Es gibt nicht wirklich viel mehr zu sagen als Sonne, bis zu 30 Grad und heiß. Also Empfehlung, entspannt in Pool oder irgendwas anderes machen zum Abkühlen.
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3: Radio Bielefeld, Blitzer und Verkehr immer schnell und aktuell. Geblitzt wird nur noch auf der Eckendorfer Straße stadteinwärts. Fahrt dort also bitte vorsichtig, sonst aber alles frei heute Abend. Gute Fahrt euch.
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3: Weiter geht's hier durch den Abend, jetzt mit 30 Seconds to Mars, Walk on Water ist das. Ich bin Alex Kerbs, hi zusammen.

Alex Warren gerade gehört hier mit Fewer Dreams und es geht weiter mit einem 2000er. Genau genommen wurde der Titel 2005 released. Das sind Seed und CeeLo Green mit Aufstehen. Gibt einem irgendwie so chillige Vibes, finde ich. So ein bisschen zum Runterkommen und passt natürlich auch perfekt in die Kategorie Spätschicht Classic.

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1: Bielefelder Innenstadt wird in den nächsten Jahren eine Großbaustelle, weniger auf den Straßen als auf den Plätzen. Einmal wird das Karstadt-Areal umgebaut, der Süsterplatz, und in den Anfängen befindet sich schon der Klosterplatz. Ein Thema heute Morgen bei mir in den Radio Bielefeld Nachrichten. Tim Lindbrügger, guten Abend. Da wird die Umgestaltung vorangetrieben. Einen Vorgeschmack darauf, wie der Boden aussieht, gibt es jetzt schon. Das Pflaster ist ausgelegt worden mit Musterflächen, auch um zu schauen, wie sich das künftig verhält bei Sonne, Regen und verschiedenen Lichtverhältnissen am Tag. Könnt ihr euch, wenn ihr gerade durch die Altstadt bummelt oder shoppen geht, gerne mal anschauen und vorbeigucken.
2: Ist eine bunte Auswahl an Steinen, die da liegt. Habe ich mir angeschaut. Ganz interessant. Tim Vorspe bin ich. Hi. Und ich habe heute Mittag in unseren Nachrichten gesagt, was wichtig ist, das zumindest versucht. Und da war unter anderem die Herforder Straße ein Thema. Dort beginnt ab heute der nächste Bauabschnitt. Zwischen Feldstraße und Stadtholz wird die Fahrtrichtung Baumheide, Milse und Brake voll gesperrt. Der Verkehr kann den Bereich trotzdem passieren. Er wird einspurig über die Gegenspur geführt, nennt man Verschwenkung. Hoffen wir, dass das nicht für größere Staus in den nächsten Wochen sorgt. Grund für die Arbeiten ist der Stromnetzausbau der Stadtwerke.
3: Hallo zusammen, ich bin Tim Donsbach, hatte heute Nachmittag die Radio Bielefeld Nachrichten. Zweimal noch schlafen, dann spielt endlich wieder Arminia Bielefeld. Und da steht Oliver Kirch vor seiner Premiere als Trainer bei Arminia. Er und sein Team haben auf jeden Fall Bock.
4: Wir sind gerüstet und freuen uns, dass es losgeht.
3: Eine Startelf hat Kirch auch schon im Kopf, hat er gesagt. Anstoß beim Karlsruher SC ist dann am Samstag um 13 Uhr und Radio Bielefeld überträgt natürlich auch in dieser Saison wieder live.
5: Mit dem Wetter der letzten Tage kann man es doch gut aushalten, würde ich sagen. Pure Sonne die letzten Tage und voll die Hitze. Morgen kühlt es sich ein ganz kleines bisschen runter auf 22 Grad, sind ein paar Grad weniger als die letzten Tage. Sonne kriegen wir aber trotzdem noch genug. Vor allem am Wochenende, da wird es dann aber wieder ordentlich warm mit bis zu 30 Grad. Radio Bielefeld, Blitzer und Verkehr immer schnell und aktuell. Geblitzt wird nur noch auf der Eckendorfer Straße stadteinwärts. Fahrt dort also bitte vorsichtig, sonst aber alles frei heute Abend. Gute Fahrt euch.
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5: Teddy Swims hört jetzt. Mr. Know-It-All ist das. Entspannten Abend euch.

0: Dua Lipa mit Houdini war das gerade hier bei uns im besten Mix. Und es gibt eine neue Doku über die Sängerin. Dua Lipa Unstoppable heißt die. Am 29. Juli war Premiere. Da konnte man die Dokumentation auf Arte sehen. Kann man jetzt auch noch nachträglich in der Mediathek von Arte und vom ZDF schauen. Ist bestimmt für Fans ganz spannend.
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0: Kommt gut durch den Abend, wir sind bei euch. 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
1: Ich bin Dirk Zeitler. Das extreme Niedrigwasser sorgt aktuell für große Probleme auf dem Rhein und anderen Wasserstraßen. Bundesverkehrsminister Bilger hat darüber in Bonn mit Wirtschaftsvertretern, Verbänden und Behörden gesprochen. Um zu helfen, sind mehrere auch kurzfristige Maßnahmen geplant.
2: Die historisch niedrigen Pegelstände erschweren den Gütertransport auf Rhein, Donau, Elbe und anderen Wasserstraßen. Der Bundesverkehrsminister will deshalb mit den Ländern darüber reden, schnell Ausnahmen vom Sonn- und Feiertagsfahrverbot für Lkw zu genehmigen, also mehr Ware auf die Straße. Und auch die Schiene soll mehr übernehmen, Gespräche mit der Bahn laufen. Aber auch längerfristig sollen Projekte beschleunigt werden, etwa tiefere Fahrrinnen und mehr moderne Schiffe, die auch bei Niedrigwasser noch fahren können. Thomas Brock, Nachrichtenredaktion.
1: Nach der Entdeckung einer Sprengstoffdrohne auf dem Leipziger Flughafen hat das Bundesinnenministerium intern Berichte dementiert, wonach eines der ukrainischen Antonov-Flugzeuge in der Nähe mit Munition beladen gewesen sei. In der Obleuterunde im Bundestag mit den Abgeordneten aus den Ausschüssen Inneres und Verteidigung wurde klargestellt, dass sich keine Munition in der Maschine befunden habe. Ein Mitarbeiter des Flughafens hatte die mit Sprengstoff bestückte Drohne bemerkt. Sie befand sich nach Angaben aus Sicherheitskreisen nahe einer der ukrainischen Transportmaschinen. Wie umweltfreundlich sind Kreuzfahrten wirklich? Im neuen Umweltranking des Naturschutzbundes NABU schneiden die norwegischen Reedereien Havila und Hurtigruten zwar erneut am besten ab, selbst sie erreichen aber nicht einmal die Hälfte der möglichen Punkte.
3: Wer eine Kreuzfahrt bucht, muss beim Klimaschutz weiter deutliche Abstriche machen. Der NABU sagt, auch die besten Anbieter sind noch weit von einer wirklich umweltfreundlichen Reise entfernt. Gleichzeitig boomt die Branche weiter. Weltweit waren im vergangenen Jahr so viele Menschen auf einer Kreuzfahrt wie noch nie. Zoe Tassovali, Nachrichtenredaktion.
1: Zum Fußball. Jan Diomande wechselt vom RB Leipzig zum spanischen Topclub Real Madrid. Beide Vereine bestätigten den Transfer des 19 Jahre alten Nationalspielers der Elfenbeinküste, der dem Fußball-Bundesligisten eine Ablösesumme von mindestens 125 Millionen Euro einbringen soll. Das waren die Nachrichten mit Dirk Zeitler.
4: Bis jetzt haben wir Bombenwetter bekommen. Sehr, sehr warm auf jeden Fall war es. So bleibt es auch, vor allem am Wochenende. Bis zu 30 Grad und viel Sonne kriegen wir da. Mehr brauche ich nicht sagen.
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4: Radio Bielefeld, Blitzer und Verkehr immer schnell und aktuell. Geblitzt wird nur noch auf der Eckendorfer Straße stadteinwärts. Fahrt dort also bitte vorsichtig. Sonst aber alles frei heute Abend. Gute Fahrt euch.
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4: Rein geht's in die 20-Uhr-Stunde mit Nena. Irgendwie, irgendwo, irgendwann hören wir jetzt. Kam 1984 raus, kennt man heute aber immer noch ganz gut. Alex Kerbs, hi zusammen.

0: Das Wetter ist ja gerade so ein Auf und Ab. Mal ist es übel warm und dann gibt es einen Tag oder zwei, wo es mal richtig kühl ist. So ein Hin und Her halt. Wir kriegen es alle mit. Wir sprechen darüber mit Elisa Schuhm. Sag mal, was kann man tun, wenn es einem dadurch konkret schlecht geht? Gibt ja Menschen, die übel Kopfschmerzen haben zum Beispiel.
1: Wichtig ist, viel zu trinken und am besten auf Zigaretten, Alkohol und Kaffee zu verzichten. Das kann etwa gegen Kopfschmerzen helfen. Die richtige Kleidung ist auch ein gutes Mittel, dass es mir gut geht. Die sollte so sein, dass man sich leicht kühl fühlt, aber nicht friert. Ruhe und guter Schlaf ist auch wichtig. Ich weiß, das sagt sich so einfach, aber da kann man wirklich kreativ werden. Es gibt zum Beispiel Kühlmatten für Hunde, auf denen man auch als Mensch super schlafen kann, wenn es im eigenen Bett sonst zu warm ist.
0: Hast du Tipps, wie man die kühlen Tage dann am besten richtig nutzt?
1: Lüften, lüften, lüften. Die kühleren Temperaturen, vor allem nachts, kann ich gut nutzen, um die eigenen vier Wände runterzukühlen, bevor es dann wieder heißer wird. Und einfach jetzt Sachen draußen machen, für die es in den nächsten Tagen zu heiß wird. Sport und andere Outdoor-Aktivitäten. Mit einem kühlen Kopf kann man sich dann auch besser auf die heißeren Tage vorbereiten. To-Do-Listen schreiben, Termine durchgehen und einen Teil abarbeiten. Dann fühlt man sich gleich schon besser.

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1: Die Bielefelder Innenstadt wird in den nächsten Jahren eine Großbaustelle. Weniger auf den Straßen als auf den Plätzen. Einmal wird das Karstadt-Areal umgebaut, der Süsterplatz. Und in den Anfängen befindet sich schon der Klosterplatz. Ein Thema heute Morgen bei mir in den Radio Bielefeld Nachrichten. Tim Lindbrüger, guten Abend. Da wird die Umgestaltung vorangetrieben. Einen Vorgeschmack darauf, wie der Boden aussieht, gibt es jetzt schon. Das Pflaster ist ausgelegt worden mit Musterflächen. Auch um zu schauen, wie sich das künftig verhält bei Sonne, Regen und verschiedenen Lichtverhältnissen am Tag könnt ihr euch, wenn ihr gerade durch die Altstadt bummelt oder shoppen geht, gerne mal anschauen und vorbeigucken.
2: Ist eine bunte Auswahl an Steinen, die da liegt. Habe ich mir angeschaut. Ganz interessant. Tim Vorspe bin ich. Hi. Und ich habe heute Mittag in unseren Nachrichten gesagt, was wichtig ist, das zumindest versucht. Und da war unter anderem die Herforder Straße ein Thema. Dort beginnt ab heute der nächste Bauabschnitt. Zwischen Feldstraße und Stadtholz wird die Fahrtrichtung Baumheide, Milse und Brake voll gesperrt. Der Verkehr Er kann den Bereich trotzdem passieren. Er wird einspurig über die Gegenspur geführt, nennt man Verschwenkung. Hoffen wir, dass das nicht für größere Staus in den nächsten Wochen sorgt. Grund für die Arbeiten ist der Stromnetzausbau der Stadtwerke.
3: Hallo zusammen, ich bin Tim Donsbach, hatte heute Nachmittag die Radio Bielefeld Nachrichten. Zweimal noch schlafen, dann spielt endlich wieder Arminia Bielefeld. Und da steht Oliver Kirch vor seiner Premiere als Trainer bei Arminia. Er und sein Team haben auf jeden Fall Bock.
4: Wir sind gerüstet und freuen uns, dass es losgeht.
3: Eine Startelf hat Kirch auch schon im Kopf, hat er gesagt. Anstoß beim Karlsruher SC ist dann am Samstag um 13 Uhr und Radio Bielefeld überträgt natürlich auch in dieser Saison wieder live.
5: Es gibt nicht wirklich viel mehr zu sagen als Sonne, bis zu 30 Grad und heiß. Es wird nochmal richtig heiß die nächsten Tage, vor allem am Wochenende. Also Empfehlung, entspannt in Pool oder irgendwas anderes machen zum Abkühlen. Radio Bielefeld, Blitzer und Verkehr immer schnell und aktuell. Geblitzt wird nur noch auf der Eckendorfer Straße stadteinwärts. Fahrt dort also bitte vorsichtig, sonst aber alles frei heute Abend. Gute Fahrt euch.
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5: Mit Alex Kerbs, hi zusammen.

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0: Spätschicht ist geschafft für heute. Ich bin Alex Kerbs und raus. Wir hören uns. Bis dann. Eine gute Nacht euch. Ciao.
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1: Ich bin Dirk Zeitler. Nach dem Fund einer Sprengstoffdrohne am Leipziger Flughafen hat die Bundesanwaltschaft die Ermittlungen wegen der besonderen Bedeutung des Falls übernommen. Es bestehe der Verdacht des versuchten Herbeiführens einer Sprengstoffexplosion und des gefährlichen Eingriffs in den Luftverkehr, teilte die Karlsruher Behörde mit. Es lägen zureichende tatsächliche Anhaltspunkte vor, dass am Dienstagabend auf dem Gelände des Flughafens Leipzig-Halle mittels einer Drohne eine Explosion verursacht werden sollte, hieß es weiter. Mit den polizeilichen Ermittlungen sei das Bundeskriminalamt beauftragt. Das extreme Niedrigwasser sorgt aktuell für große Probleme auf dem Rhein und anderen Wasserstraßen. Bundesverkehrsminister Bilger hat darüber in Bonn mit Wirtschaftsvertretern, Verbänden und Behörden gesprochen. Um zu helfen, sind mehrere, auch kurzfristige Maßnahmen geplant.
2: Die historisch niedrigen Pegelstände erschweren den Gütertransport auf Rhein, Donau, Elbe und anderen Wasserstraßen. Der Bundesverkehrsminister will deshalb mit den Ländern darüber reden, schnell Ausnahmen vom Sonn- und Feiertagsfahrverbot für Lkw zu genehmigen, also mehr Ware auf die Straße. Und auch die Schiene soll mehr übernehmen, Gespräche mit der Bahn laufen. Thomas Brock, Nachrichtenredaktion.
1: Seit Januar sind in Deutschland 261 Menschen ertrunken. Das gab die DLRG heute in einer Sommerzwischenbilanz bekannt. Das ist etwas mehr als im gleichen Zeitraum im vergangenen Jahr. Allein die Hitzewellen im Juni und Juli forderten 160 Badetote.
3: Durch immer länger werdende und stärkere Hitzeperioden suchen mehr Menschen Abkühlung in Gewässern. Und das verläuft immer wieder tödlich. Vor allem Flüsse und Seen sind besonders gefährlich. Viele Menschen überschätzen dort ihre Schwimmfähigkeiten und unterschätzen Gefahren wie Strömungen oder Kälteschocks. Vor allem Männer. 80% aller Badetoten sind Männer, denn die würden eher alkoholisiert baden gehen und seien insgesamt leichtsinniger. Simeon Müller, Nachrichtenredaktion.
1: Die Nachfrage nach Elektroautos hat im Juli stark angezogen. Fachleuten zufolge liegt das vor allem an der E-Auto-Prämie des Bundes. Mehr als 78.600 reine E-Pkw kamen im vergangenen Monat laut Kraftfahrt-Bundesamt neu auf die Straße. Das waren demnach fast 62% mehr als im Juli des Vorjahres. Von dem Elektroboom profitieren allerdings vor allem chinesische Konzerne. Das waren die Nachrichten mit Dirk Zeitler.
4: Das Wetter. Da bleibt es morgen genauso mild wie heute tagsüber auch bei maximal so 24 Grad um den Dreh. Dazu weiter Sonnenschein, ab und an mal auch eine Wolke, vielleicht auch mal ein bisschen grauer, aber trocken bleibt's. Am Wochenende auch kein Regen in Sicht, dafür viel, viel Sonnenschein. Bis zu 13 Sonnenstunden am Samstag und 30 Grad. Am Sonntag liegen wir sogar über den 30 Grad.
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4: A1 Osnabrück-Münster zwischen Lengerich und Ladebergen, da dauert es eine Viertelstunde länger. A1 Münster-Osnabrück zwischen Kamen-Zentrum und Kreuz Dortmund-Unna 4 Kilometer, da müsst ihr mit so 20 Minuten mehr rechnen. Und auf der 45 Dortmund-Hagen zwischen Westhofener Kreuz und Kreuzhagen 3 Kilometer Stau, auch hier eine Viertelstunde plus.
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4: Es ist ganz einfach, sich zu verlieben, sagt Olivia Dean. So easy to fall in love hier für euch. Macht euch einen schönen Donnerstagabend.

0: 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Die Kranger Kirmes ist heute gestartet und wenn ihr einen Ausflug dahin machen wollt, lohnt sich auf jeden Fall, dann muss man natürlich wissen, wie man das am besten angeht. Da haben wir einen Experten eingeladen.
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2: Die Kranger Kirmes. Ja, das ist ja sowas wie das Coachella, nur für Menschen mit Stil. Einmal im Jahr ist Kirmes in Krange, einmal im Jahr ist Kirmes am Kanal, Freunde. Früher konntest du die Emscher aus dem Kettenkarussell noch riechen. Da rauchst nach Popcorn, Cola und Köttelbäcke. Und heute? Naja gut, die Emscher ist sauber, aber irgendwie riecht's in manchen Ecken immer noch komisch. Aber das gehört dazu, ne? Im Ruhrgebiet ist eben was derber, aber nett gemeint. Wisst ihr, wie meine Mama mir immer Gute Nacht gesagt hat? Jetzt ist Pende angesagt, sonst hat dein Arsch gleich Kirmes. Liebevoll eben. Also, ab nach Krange, die hat Tradition. Ne, die gab's schon, bevor Kolumbus in See gestochen ist. Hätte er mal auf der Schiffschaukel geübt, hätte er sich nicht so verfahren. Und immer dran denken, wenn euch schnell schlecht wird, dann vorm Breakdance fleißig Schokobananen futtern. Die helfen zwar nicht, aber schmecken rauf genauso gut wie runter.
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Na, na, na, na, was haben wir denn da? Herr Ed Sheeran sprüht ein Overpass-Graffiti. Das ist nicht erlaubt. Ab hinter Gitter mit dir, du Schwerverbrecher.

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0: NSYNC, I want you back. Ja, und Daniel Dehling würde sagen, I want you back on track. Unser Mann für die Fahrradthemenwoche, der ist ja wirklich überall unterwegs. Durch ganz Deutschland ist er schon geradelt. Von Eifel bis Weserberger Land, vom Rheinland bis ins Münsterland. Es gibt einiges Schönes zu entdecken. Daniel, du stellst uns ja die Woche über schon sehr geile Fahrradwege vor. Jetzt hast du einen rausgekramt, den Bergischen Panorama-Radweg. Also ich muss sagen, da steckt das Wort Berg ja schon drin. Ist das nicht wahnsinnig anstrengend?
1: Ja, ich weiß, aber Panorama heißt ja auch tolle Aussicht und das entschädigt, glaub's mir. Du denkst vielleicht an Quälerei, steile Berge und nur was für Durchtrainierte. Ist aber völliger Quatsch, denn der Bergische Panorama-Radweg ist überwiegend entspannt zu radeln, verspricht Sebastian Kaiser von Tourismus NRW.
2: Die Steigungen werden entsprechend durch Tunnels und Viadukte relativiert und man hat deswegen eigentlich ein entspanntes Radeln.
1: Das Logo des Radwegs ist übrigens ein orangefarbenes Rechteck mit einer sanft ansteigenden Linie und die soll den Radweg darstellen, ne? Sanft ansteigend durchs Bergische Land und das funktioniert.

0: funktioniert auf großen Teilen sehr gut.
1: So, sanft ansteigen, das ist mein Stichwort, das finde ich schon gut. Der Radweg, der geht ja vom Ruhrgebiet durchs Bergische Land bis ins Sauerland. Über 100 Kilometer. Naja, da muss ich sagen, das mache ich jetzt nicht definitiv, weil eben so.
0: Sollst du ja auch nicht. Der Bergische Panorama-Radweg ist darauf ausgelegt, dass du immer wieder stehen bleiben willst, Landschaft schauen, Industriegeschichte erleben oder kurz mal abkühlen im Wasser. Alles ist da möglich. In Wuppertal hast du einen tollen Blick über die Stadt und die Schwebebahn. Bei Solingen können wir die Messeindustrie erleben oder auch mit dem Sessellift zu Schloss Burg hochfahren. Und wenn du keinen Elektroantrieb am Rad hast, kannst du das sogar im Sessellift mitnehmen.
2: So wird dann halt selbst eine Tour durch das hügelige Bergland zu einer entspannten Panorama-Ausfahrt.
0: Dann geht's an mehreren Talsperren vorbei und das Ende ist dann Olpe am Biggesee oder der Start, je nachdem, wie wir fahren wollen.
1: Das klingt auf jeden Fall nach viel Natur und eben tollem Panoramablick. Und du sagst, wer gerne mal etwas länger unterwegs ist, für den ist das auf jeden Fall eine schöne Tour.
0: Ja, grundsätzlich schon, aber vorher doch mal kurz in die Karte schauen, denn unterwegs gibt es nämlich größere Strecken ohne Bahnhöfe und der Bergische Fahrradbus ist auch eingestellt worden. Das solltet ihr vorher wissen, dass ihr da nicht irgendwo im Nirgendwo strandet.
1: Super. Vielen Dank dir, Daniel Delling, für die Infos rund um den Panorama-Radweg im Bergischen Land. Und die ganzen Infos und andere Tipps und Radwege, die könnt ihr bei uns auf der Homepage nochmal nachlesen.

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1: Ich bin Tanja Wagner. Der Drohnenvorfall am Flughafen Leipzig-Halle beschäftigt jetzt die obersten Ermittler Deutschlands. Die Bundesanwaltschaft hat den Fall übernommen. Sie spricht von einem Angriff mit besonderer Bedeutung für die Sicherheit des Landes.
2: Die Ermittler gehen inzwischen davon aus, dass die Täter die Explosion auf dem Flughafengelände ganz gezielt auslösen wollten. An der Drohne befanden sich laut der Bundesanwaltschaft professioneller Sprengstoff und ein Zünder. Außerdem soll eine Frachtmaschine beim Durchstarten mit einer zweiten Drohne zusammengestoßen sein. Auch dazu wird gerade ermittelt. Für die Karlsruher Behörde ist der Fall so schwerwiegend, dass er die innere und äußere Sicherheit Deutschlands gefährden könnte. Zoe Tassovali, Redaktion.
1: Bundesverkehrsminister Bilger hat nach einer Niedrigwasserfachkonferenz in Bonn mehrere kurzfristige Maßnahmen angekündigt. Sie sollen der Wirtschaft helfen, Lieferketten auf den wichtigsten Wasserstraßen wie Rhein, Donau und Elbe aufrechtzuerhalten.
3: Wenn es auf dem Wasser schwierig wird, müssen eben andere Transportwege einspringen. Verkehrsminister Bilger will, dass es Ausnahmen beim Lkw-Fahrverbot an Sonn- und Feiertagen gibt und auch mehr Güter auf die Schiene kommen. Entsprechende Gespräche laufen bereits. Bilger ist zuversichtlich, dass es klappt. Da das Problem aber in Zukunft bleiben dürfte, wurde bei dem Treffen auch über Längerfristiges geredet. Die Binnenschiffer wollen ihre Flotte modernisieren und hoffen auf mehr Geld vom Bund, damit es bei der Vertiefung von Fahrrinnen schneller vorangeht. Thomas Brock, Berlin.
1: Mehrere Krankenkassen und kassenärztliche Vereinigungen haben nach Medienberichten insgesamt mindestens 220 Millionen Euro durch umstrittene Investments verloren. Bei den bereits vor Jahren verlorenen Millionensummen der Krankenkassen handele es sich um Beitragsgelder von gesetzlich Versicherten, so NDR, WDR und Süddeutsche Zeitung. Bei den kassenärztlichen Vereinigungen entspreche das Geld Mitgliedsbeiträgen von Ärztinnen und Ärzten. Shakira und Burna Boy haben mit ihrem WM-Song Dai Dai den offiziellen Sommerhit des Jahres gelandet. Das teilte das Marktforschungsunternehmen GfK Entertainment mit, das auch die offiziellen deutschen Charts ermittelt. Seit 5 Wochen steht der Song an der Spitze der deutschen Charts und sei hierzulande fast 60 Millionen Mal gestreamt worden. Und das waren die Nachrichten mit Tanja Wagner.
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4: Schöne Nacht wünsche ich euch. Niklas Lünebach ist hier und was? Die Uhr tickt? Ach, sie tickt runter. Wofür ist es denn Zeit jetzt? Für alle Farben mit Bad Ideas. Ja, dann

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0: Stellt euch vor, ihr findet eine alte Flaschenpost aus den 50er Jahren. Crazy. Ist genauso jetzt passiert vor ein paar Wochen, habt ihr vielleicht mitbekommen, auch bei uns in Oberwesel. Das liegt in der Nähe von Koblenz, direkt am Rhein. Die Spur auf dem Brief, die führte nach NRW in den Kreis Euskirchen. Problem, die Adresse, die da drauf steht, die gibt es mittlerweile gar nicht mehr so. Es wurde gesucht und tatsächlich auch gefunden. Es ist der 16. Juli 1958. Die Drachenfels, ein alter Raddampfer, schippert über den Rhein. Irgendjemand kritzelt einen Brief auf die Rückseite der Speisekarte an Bord, steckt sie in eine Flasche und wirft diese über Bord. Knapp 70 Jahre später, im Juli 2026, wird in Oberwesel in der Nähe von Koblenz das Rheinufer neu gebaut. Ein Bauarbeiter findet die Flaschenpost und übergibt sie dem Bürgermeister Jan Zimmer.
1: Ja, wir haben mittwochs immer Baubesprechungen und der Bauleiter hat dann irgendwann gesagt, Herr Zimmer, ich habe doch eine Flasche für Sie. Und ich dachte, ich hätte irgendeine Wette gewonnen oder so, keine Ahnung. Ist dann rausgekommen, ist das eine alte Flasche mit der Speisekarte und dem Brief.
0: Auf der Karte steht eine Adresse aus dem Rheinland. Die gibt es aber mittlerweile gar nicht mehr. Es wird in Archiven gekramt, alte Karten werden rausgesucht und tatsächlich...
2: Von der Erbstadt Gläsen bin ich angeschrieben worden, dass die Flaschenpost gefunden wurde und nach Recherchen ergeben hätten, dass ich die Tochter von der Absenderin sein müsste.
0: Und ja, Annette Niesen ist die Tochter der Absenderin Anni Gruß und diese lebt sogar noch, stolze 91 Jahre alt mittlerweile. Sie hat damals als Schiffsköchin auf der Drachenfels gearbeitet, aber der Brief ist auf Französisch.
2: Also meine Mutter kann kein Französisch. Also, ja, vielleicht war ein Matrose, der auf Französisch geschrieben hat. Ich weiß es nicht, sie weiß es auch nicht mehr.
0: Ein Jahr nachdem die Flaschenpost geschrieben wurde, lernt Anni ihren späteren Mann kennen. Hätte sie Französisch verstanden, wäre das vielleicht ganz anders gekommen. Denn übersetzt steht da, ich liebe Anni von ganzem Herzen. Von einem Verehrer wusste sie damals aber nichts.

Was ist ganz wichtig, wenn man ins Bett geht? Ja gut, okay. Zähne putzen, Pyjama anziehen und so weiter und so fort. Aber letztendlich, wenn ihr dann im Bett liegt und euch auffällt, Mist, die Lampe brennt noch, müsst ihr wieder aufstehen. Also erinnert euch an das, was Kato sagt. Turn the lights off.

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1: Ich bin Tanja Wagner. Nach dem Fund einer Sprengstoffdrohne auf dem Flughafen Leipzig-Halle laufen die Ermittlungen auf Hochtouren. Die Generalbundesanwaltschaft hat übernommen. Wie es aussieht, hatte ein Sicherheitsmitarbeiter des Flughafens die Drohne aus der Luft mit einem Fußtritt zu Boden gekickt. Sie befand sich in der Nähe einer ukrainischen Transportmaschine vom Typ Antonov. Nach dpa-Informationen bestand der Sprengsatz unter anderem aus Semtex. Im Streit um höhere Gebühren für den Regionalverkehr machen die Bundesländer Druck. Nach einem Treffen der Verkehrsminister drohen sie dem Bund mit einer Klage. Sie fordern, dass der Bund die gestiegenen Kosten vollständig übernimmt.
2: Viele Frachtschiffe können im Moment längst nicht so viel laden wie normalerweise. Das bringt Lieferketten durcheinander und verteuert Transporte. Die Länder fordern deshalb unter anderem mehr Schiffe, die auch bei wenig Wasser fahren können, und einen schnelleren Ausbau der Wasserstraßen. Immerhin gibt es bei der Energieversorgung bislang Entwarnung. Kraftwerke laufen laut dem Bundeswirtschaftsministerium weiter normal. Auch bei Öl und Kraftstoffen gibt es aktuell keine Engpässe. Zoe Tassovali, Redaktion.
1: Seit Januar sind in Deutschland 261 Menschen ertrunken. Das gab die DLRG in einer Sommerzwischenbilanz bekannt. Das ist etwas mehr als im gleichen Zeitraum im vergangenen Jahr. Allein die Hitzewellen im Juni und Juli forderten 160 Badetote.
3: Die Zahl der Badetoten bleibt auf einem hohen Niveau. Das zeigt die Sommerzwischenbilanz der DLRG. Durch immer länger werdende und stärkere Hitzeperioden suchen mehr Menschen Abkühlung in Gewässern. Und das verläuft immer wieder tödlich. Vor allem Flüsse und Seen sind besonders gefährlich. Viele Menschen überschätzen dort ihre Schwimmfähigkeiten und unterschätzen Gefahren wie Strömungen oder Kälteschocks. Vor allem Männer. 80% aller Badetoten sind Männer, denn die würden eher alkoholisiert baden gehen und seien insgesamt leichtsinniger. Simeon Müller, Berlin.
1: Das Mittelmeer heizt sich immer mehr auf. An einer Messboje vor Mallorca wurde nun eine neue Rekordtemperatur von 33 Grad registriert, teilte der spanische Nationale Wetterdienst mit. Noch vor der offiziellen Bestätigung durch die spanische Hafenbehörde berichtete der staatliche TV-Sender RTVE, das sei der höchste jemals in spanischen Gewässern gemessene Wert. Und das waren die Nachrichten mit Tanja Wagner.
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4: Erinnert ihr euch noch an Spirit, der wilde Mustang? Der Film, da geht es um ein Pferd. Sehr schöner Film, aber vor allem die Filmmusik. Oh, wunderschön. Gesungen von ihm, von Bryan Adams. Das ist er jetzt mit Everything I Do. Ich bin Niklas Lünebach. Macht euch einen schönen Abend, eine schöne Nacht mit uns.

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3: Unser Wirt, der wollte gar kein Wirt werden, der war auf irgendeiner Auktion, hat einen gegrüßt, war er Höchstbietender. Er hat eine Kneipe gehabt. Die hieß Im Büro, konntest nicht lügen. Wenn deine Frau dich angerufen hat, wo bist du? Im Büro, alles klar. Da waren Leute wie Mirko. Mirko ist ein Typ, so wie Apfelsaft, so naturtrüb. Der hat mal beim Kniffel die Chance gestrichen. Der wurde als Baby in eine Babyklappe gelegt, allerdings von innen. Ne? Ich habe mal angerufen, ich habe gesagt, pass auf, bei Aldi haben die einen Säulengrill im Angebot. Bitte ruf da mal für mich an, dass die mir einen zurücklegen. Alles klar. Ich rufe ihn abends an und frage, und hat geklappt? Nee, er hätte die Sondernummer angerufen, da geht keiner dran. Ich sag, wie Sondernummer? Ja, hier 0800 22 00. Sag, du Vollidiot, das sind die Öffnungszeiten.
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passend für 11:30 jetzt hier ein Song, der original ja Insomnia heißt, also Schlafstörung. Das ist Bebe Rexha, die hat den neu aufgelegt, New Religion. Macht euch eine schöne Nacht, schlaft gut.

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0: schönen Abend euch. Schöne Nacht, schlaft gut und falls ihr noch eine Serie zum Einschlafen braucht, dann vielleicht nicht Der Pass. Das ist eine richtig erfolgreiche Serie aus Österreich. Es geht um einen Bergpass und an diesem Bergpass passieren sehr komische Dinge. Also eine Drama-Krimiserie, sehr, sehr gut. Die zweite und dritte Staffel, die laufen jetzt auch im Free-TV seit heute. Und auch bei RTL Plus, Jörg Albrecht macht mal den Seriencheck.
1: Ich dachte, wir arbeiten zusammen.
2: Du glaubst wirklich, du hast alles im Griff?
1: Nein, aber ich versuche wenigstens den richtigen Weg zu finden.
2: Es gibt keinen. Der einzige Weg geht am Arsch vorbei.
3: Am Arsch sind sie wirklich gewesen am Ende der 8 Folgen von Der Pass. Die beiden Ermittler Ellie Stocker und Gedeon Winter. Zwar war der sogenannte Krampus-Killer tot, die zwei Polizisten aber fast auch. Das heißt, nur von ihr wissen wir bislang, dass sie knapp einen Giftcocktail überlebt hat. Er dagegen wird in der letzten Szene der ersten Staffel von Kugeln getroffen.
1: Wir müssen davon ausgehen, dass der Einbruch nur vorgetäuscht war. Jemand hat den Täter ins Haus gelassen.
3: Staffel von Kugeln getroffen.
1: Wir müssen davon

0: sitzt.
1: Ich will nicht mehr die Drecksarbeit machen. Ich kann mehr.
2: Du warst schon ehrgeizig als Kind.
0: Ella, die beobachtet hat, wie Ellie Stocker ausgetickt ist, wittert ihre Chance, um bei den aktuellen Ermittlungen endlich aus dem Schatten zu treten.
1: Ich wollte mit Ihnen über meine Zukunft sprechen. Aber nicht jetzt. Wir haben ja einen Fall zu lösen.
0: Wieder treibt ein Serienmörder ein blutiges Spiel. Sein erstes Opfer ist eine junge Touristin. Bevor die Geschichte aber so richtig in Fahrt kommt, zieht einen der Pass wieder in den Bann mit seiner düsteren Atmosphäre. Häufig wäre es besser gewesen, wenn man es bei einer starken Serie, bei einer Staffel belassen hätte. Gut, dass man das bei Der Pass nicht getan hat.

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1: Ich bin Tanja Wagner. Der Drohnenvorfall am Flughafen Leipzig-Halle beschäftigt jetzt die obersten Ermittler Deutschlands. Die Bundesanwaltschaft hat den Fall übernommen. Sie spricht von einem Angriff mit besonderer Bedeutung für die Sicherheit des Landes.
2: Die Ermittler gehen inzwischen davon aus, dass die Täter die Explosion auf dem Flughafengelände ganz gezielt auslösen wollten. An der Drohne befanden sich laut der Bundesanwaltschaft professioneller Sprengstoff und ein Zünder. Außerdem soll eine Frachtmaschine beim Durchstarten mit einer zweiten Drohne zusammengestoßen sein. Auch dazu wird gerade ermittelt. Für die Karlsruher Behörde ist der Fall so schwerwiegend, dass er die innere und äußere Sicherheit Deutschlands gefährden könnte. Zoe Tassovali, Redaktion.
1: Bundesverkehrsminister Bilger hat nach einer Niedrigwasserfachkonferenz in Bonn mehrere kurzfristige Maßnahmen angekündigt. Sie sollen der Wirtschaft helfen, Lieferketten auf den wichtigsten Wasserstraßen wie Rhein, Donau und Elbe aufrechtzuerhalten.
3: Wenn es auf dem Wasser schwierig wird, müssen eben andere Transportwege einspringen. Verkehrsminister Bilger will, dass es Ausnahmen beim Lkw-Fahrverbot an Sonn- und Feiertagen gibt und auch mehr Güter auf die Schiene kommen. Entsprechende Gespräche laufen bereits. Bilger ist zuversichtlich, dass es klappt. Da das Problem aber in Zukunft bleiben dürfte, wurde bei dem Treffen auch über Längerfristiges geredet. Die Binnenschiffer wollen ihre Flotte modernisieren und hoffen auf mehr Geld vom Bund, damit es bei der Vertiefung von Fahrrinnen schneller vorangeht. Thomas Brock, Berlin.
1: Mehrere Krankenkassen und kassenärztliche Vereinigungen haben nach Medienberichten insgesamt mindestens 220 Millionen Euro durch umstrittene Investments verloren. Bei den bereits vor Jahren verlorenen Millionensummen der Krankenkassen handele es sich um Beitragsgelder von gesetzlich Versicherten, so NDR, WDR und Süddeutsche Zeitung. Bei den kassenärztlichen Vereinigungen entspreche das Geld Mitgliedsbeiträgen von Ärztinnen und Ärzten. Shakira und Burner Boy haben mit ihrem WM-Song Dai Dai den offiziellen Sommerhit des Jahres gelandet. Das teilte das Marktforschungsunternehmen GfK Entertainment mit, das auch die offiziellen deutschen Charts ermittelt. Seit 5 Wochen steht der Song an der Spitze der deutschen Charts und sei hierzulande fast 60 Millionen Mal gestreamt worden.
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4: Hallo zusammen, Johanna Tänzer ist hier. Ich wünsche euch eine ganz wundervolle Nacht. Ich bin bei euch, genauso wie die zauberhafte Holly Humberstone mit To Love Somebody.

0: Unsere große Fahrradwoche ist, Achtung, in voller Fahrt. Haha, ja kommt, ein Wortwitz muss ja wohl sein. Wir sprechen heute über E-Bikes. Wenn ihr euch auch eins zulegen wollt, dann hat mein Kollege Stefan Jerejek ein paar Tipps für euch. Er hat nämlich unter anderem mit dem ADFC, das ist der ADAC für Fahrräder, gesprochen. Stefan, was muss ich denn beachten, wenn ich mir ein E-Bike anschaffen will?
1: Also theoretisch kannst du einfach eins kaufen und drauf losfahren, brauchst also keinen Führerschein oder so, und auch sonst gelten die gleichen Regeln wie beim normalen Fahrradfahren. Also gibt's auch keine Helmpflicht. Ist aber vor allem bei E-Bikes natürlich zu empfehlen. Und zum Thema Kinder sagt der ADFC, erstmal Normalfahrrad fahren lernen und frühestens ab 12 dann ein E-Bike fahren.
0: Okay, ganz ehrlich, früher dachte ich ja immer, so ein E-Bike, das ist nur was für Ältere. Aber die sieht man ja überall und das macht schon echt Bock, mit so einem Teil auch rumzucruisen, ne?
1: Ja klar, aber so ein Elektromotor ist auch nicht ganz ohne. Da sollte man sich sowieso vorher ehrlich fragen, ob man sich das Ganze zutraut. Vor allem ältere Menschen haben da oft Probleme. Viele fahren dann auch mit Angst, dadurch wird man unsicher und dann ist das Unfallrisiko natürlich viel höher. Aber kann man auch alles lernen, hat mir Frau Schwarz vom ADFC erklärt.
2: Für ältere Menschen oder Menschen, die nach längerer Zeit wieder zum ersten Mal im Sattel sitzen, empfehlen wir spezielle E-Bike-Kurse. Gibt es zum Beispiel auch vom ADFC vor Ort oder anderen Anbietern in einigen Städten.
1: Ja, und da lernt man eben das E-Bike von vorn bis hinten richtig kennen und lernt auch das Fahrverhalten. Für diese Kurse braucht man aber meistens schon ein eigenes E-Bike. Wenn ihr also erstmal eine Probefahrt machen wollt, die bietet eigentlich jeder vernünftige Fahrradladen selbst an.
0: Geil, ich glaube, ich muss auch erstmal so einen E-Bike-Führerschein machen, weil ich bin schon mit dem E-Scooter überfordert. Aber hey, sag mal, was muss denn eigentlich so ein E-Bike kosten?
1: Also anständige gibt's schon ab 600, 700 Euro. Nach oben gibt's da wie immer keine Grenzen. Da geht's dann um sowas wie hydraulische Bremsen, einen tauschbaren Akku und so weiter. Was man aber auf jeden Fall dazu kaufen muss, ist ein gutes Schloss.
2: Da sind vor allem Bügel- oder Fallschlösser zu empfehlen aus gehärtetem Stahl. Man kann sich da auch bei den Herstellerskalen für Sicherheit orientieren und sollte definitiv nicht am Geld sparen.
0: Guter Punkt. Und auch noch ein kleiner Tipp, wenn euer Akku voll ist, dann nicht noch länger laden und auch einen leeren Akku nicht zu lange leer lassen. Dann hat nämlich der Akku ein deutlich längeres Leben. Dank dir, Stefan.
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1: Hey zusammen, Johanna Tänzer hier, wünsche euch eine schöne Nacht mit uns. Ich muss euch leider sagen, es kann sein, dass ich morgen nicht mehr komme zur Arbeit, ja. Ich habe eine E-Mail bekommen, eine ganz seriöse, von Jürgen Geisinger. Er ist deutscher Unternehmer, Investor und Philanthrop und er möchte, nachdem er schon sehr viel gespendet hat, zufällig ausgewählten Personen 3.500.000 Euro zukommen lassen. Und Leute, ich wurde ausgewählt. Ja? Ich muss halt nur auf diesen komischen Link hier klicken, aber gut.

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0: Ach ja, jetzt einen Ramazzotti um die Uhrzeit. Und einen Shot obendrauf.
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1: Ich bin Tanja Wagner. Der Drohnenvorfall am Flughafen Leipzig-Halle beschäftigt jetzt die obersten Ermittler Deutschlands. Die Bundesanwaltschaft hat den Fall übernommen. Sie spricht von einem Angriff mit besonderer Bedeutung für die Sicherheit des Landes.
2: Die Ermittler gehen inzwischen davon aus, dass die Täter die Explosion auf dem Flughafengelände ganz gezielt auslösen wollten. An der Drohne befanden sich laut der Bundesanwaltschaft professioneller Sprengstoff und ein Zünder. Außerdem soll eine Frachtmaschine beim Durchstarten mit einer zweiten Drohne zusammengestoßen sein. Auch dazu wird gerade ermittelt. Für die Karlsruher Behörde ist der Fall so schwerwiegend, dass er die innere und äußere Sicherheit Deutschlands gefährden könnte. Zoe Tassovali, Redaktion.
1: Bundesverkehrsminister Bilger hat nach einer Niedrigwasserfachkonferenz in Bonn mehrere kurzfristige Maßnahmen angekündigt. Sie sollen der Wirtschaft helfen, Lieferketten auf den wichtigsten Wasserstraßen wie Rhein, Donau und Elbe aufrechtzuerhalten.
3: Wenn es auf dem Wasser schwierig wird, müssen eben andere Transportwege einspringen. Verkehrsminister Bilger will, dass es Ausnahmen beim Lkw-Fahrverbot an Sonn- und Feiertagen gibt und auch mehr Güter auf die Schiene kommen. Entsprechende Gespräche laufen bereits. Bilger ist zuversichtlich, dass es klappt. Da das Problem aber in Zukunft bleiben dürfte, wurde bei dem Treffen auch über Längerfristiges geredet. Die Binnenschiffer wollen ihre Flotte modernisieren und hoffen auf mehr Geld vom Bund, damit es bei der Vertiefung von Fahrrinnen schneller vorangeht. Thomas Brock, Berlin.
1: Mehrere Krankenkassen und kassenärztliche Vereinigungen haben nach Medienberichten insgesamt mindestens 220 Millionen Euro durch umstrittene Investments verloren. Bei den bereits vor Jahren verlorenen Millionensummen der Krankenkassen handele es sich um Beitragsgelder von gesetzlich Versicherten, so NDR, WDR und Süddeutsche Zeitung. Bei den kassenärztlichen Vereinigungen entspreche das Geld Mitgliedsbeiträgen von Ärztinnen und Ärzten. Shakira und Burna Boy haben mit ihrem WM-Song Dai Dai den offiziellen Sommerhit des Jahres gelandet. Das teilte das Marktforschungsunternehmen GfK Entertainment mit, das auch die offiziellen deutschen Charts ermittelt. Seit 5 Wochen steht der Song an der Spitze der deutschen Charts und sei hierzulande fast 60 Millionen Mal gestreamt worden.
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4: Aufgepasst! Sind ja Fans von Kamrad? Ja, das weiß ich doch, dass ihr den gut findet. Und ich spiele euch hier gleich die ganz neue Single. Also schön dranbleiben. Johanna Tänzer hier, jetzt mit Miles Smith.

0: So, kleine Englischstunde. Was heißt to be sober? Sober sein. Genau, nüchtern sein. Richtig. So, das kann man jetzt auf den Verzicht von diversen alkoholischen Getränken beziehen, aber man kann es auch auf die Liebe beziehen. Und so hat es Kamrad gemacht. Das hier hat er uns über seine neue Single Love Sober erzählt.
1: Love Sober sein bedeutet, dass man die Realität sieht. Bei aller Verliebtheit auch mal ganz kurz die Situation so zu betrachten, wie sie ist und mal nüchtern zu betrachten und sich zu fragen, kriege ich hier überhaupt die Liebe zurück, die ich auch brauche? Und wenn nicht, dann darf man genau wie in dem Lied auch glücklich sein, dass man das realisiert hat und sich verabschieden. Und wenn doch, dann soll diese wunderschöne Liebe weitergehen.
0: Ja, und Kamrad ist ja mit seiner Jugendliebe zusammen und auf die zwei trifft glücklicherweise Letzteres zu.
1: Ich glaube, dementsprechend bin auch ich Love Sober, aber in der Form von, das ist total geil, dass wir das hier haben und dass man das anerkennen kann.
0: Also eine absolut positive Unaufgeregtheit in Sachen Liebe bei ihm. Die unangenehmen Aufregungen, die holt er sich nämlich woanders, zum Beispiel beim Videodreh zum Song, weil ja, er wollte ja nur im Cabrio in Lissabon über die schöne rote Brücke fahren. Naja, aber so stehend im Auto ist nicht ganz so gut angekommen.
1: Und haben relativ schnell 3 oder 4 Polizisten auf Motorrädern hinter uns gesehen auf dieser Brücke, weil es natürlich absolut verboten ist, sowas da zu machen und nicht nur unangeschnallt zu fahren, sondern quasi auch sich noch auf diesen Beifahrersitz so halb zu stellen. Und mussten dann mit der Polizei runter, dann mussten wir mit denen lange reden, mit der Ausrede, ja, ich bin aus Deutschland, ich bin Sänger, es tut mir total leid, wir fahren sofort wieder ins Hotel. Konnten wir uns rausreden aus der Nummer, aber da ging einem kurz die Pumpe, dass vielleicht das Musikvideo im Knast endet.
0: Ist zum Glück nicht passiert. Hier ist für euch Kamrad. Neu bei uns mit Love Sober.
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0: Hallo zusammen.
1: Haltet durch.
0: Wir gehen zusammen durch diese Nacht zum Freitag.
1: Ja, ihr habt es schon gefasst. Ihr seid schon quasi fast im Wochenende. Oh mein Gott, das muss man sich überlegen. Leute, ich spiele euch jetzt hier eine so tolle Ballade aus dem Jahr 2004. Ich finde, das ist dieser Song gehört wirklich zu den besten Balladen, die es überhaupt gibt. Ever. Ja, ist so. Three Doors Down mit Here Without You. So schön.

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1: Ich bin Tanja Wagner. Der Drohnenvorfall am Flughafen Leipzig-Halle beschäftigt die obersten Ermittler Deutschlands. Die Bundesanwaltschaft hat den Fall übernommen. Sie spricht von einem Angriff mit besonderer Bedeutung für die Sicherheit des Landes.
2: Die Ermittler gehen inzwischen davon aus, dass die Täter die Explosion auf dem Flughafengelände ganz gezielt auslösen wollten. An der Drohne befanden sich laut der Bundesanwaltschaft professioneller Sprengstoff und ein Zünder. Außerdem soll eine Frachtmaschine beim Durchstarten mit einer zweiten Drohne zusammengestoßen sein. Auch dazu wird gerade ermittelt. Für die Karlsruher Behörde ist der Fall so schwerwiegend, dass er die innere und äußere Sicherheit Deutschlands gefährden könnte. Zoe Tassovali, Redaktion.
1: SIG für das hessische Ziegenhain, TP für Templin in Brandenburg oder SLG für Saulgau in Baden-Württemberg. Die wiederbelebte Zulassung von Nummernschildern wecken bei vielen Bürgern Heimatgefühle, meint der Autor einer Studie Borchert. Nach dem Willen des Bundesrats könnte es bald noch kleinteiliger zugehen, wenn weitere Kommunen mit mindestens 20.000 Einwohnern eigene Kennzeichen ausgeben. Ob und wann der Vorschlag greift, ist bislang nicht bekannt. Bundesverkehrsminister Bilger hat nach einer Niedrigwasserkonferenz in Bonn mehrere kurzfristige Maßnahmen angekündigt. Sie sollen der Wirtschaft helfen, Lieferketten auf den wichtigen Wasserstraßen wie Rhein, Donau und Elbe aufrechtzuerhalten. Wir können das Wetter nicht beeinflussen, aber wir können dafür sorgen, dass unsere Wirtschaft besser durch diese schwierigen Wochen kommt, sagte Bilger nach dem Spitzentreffen mit Wirtschaftsvertretern und Verbänden. Es geht wieder los. Mit dem Duell zweier Traditionsvereine startet die neue Saison in der zweiten Fußball-Bundesliga. Der VfL Bochum empfängt zum Auftakt heute Abend im Ruhrstadion Hertha BSC.
3: Sowohl Bochum als auch Hertha gehen mit einigen Fragezeichen in die neue Saison. Bei beiden Clubs hat sich personell viel verändert. Vor allem die Berliner sind quasi runderneuert. Wichtige Leistungsträger wie Kapitän Rehse oder Torwart Ernst sind weg. Und weil gespart werden muss, setzt die Hertha vor allem auf die eigene Jugend. Vom Aufstieg will diesmal keiner offen reden. Saisonziel ist ein einstelliger Tabellenplatz. Thomas Brock, Berlin.
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